0: mit Ben Streubel. Und dann haben wir das PPPPP, das fantastisch perfekt polierte Popnacht-Package, neben meinem linken Schuh liegen. Und das werde ich jetzt so ein bisschen mit eurer Adresse versehen. Aber da müsstet ihr vielleicht, wenn ihr möchtet, nochmal hier durchklingeln unter 07221 2011. Wer möchte denn ein Popnacht-Package mit nach Hause nehmen aus dieser Show? Vielleicht bringe ich es ja auch vorbei. Wer weiß, es liegt auf dem Weg. Naja, gut. Also 07221 2011. Wir spielen um ein Popnacht-Package.
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Falschfahrer fährt auf der A45 Gießen-Aschaffenburg zwischen Münzenberg und Wölfersheim. Da kommt ein Fahrzeug entgegen. Bitte äußerst rechts fahren, nicht überholen. Wir melden es, wenn die Gefahr vorüber ist. Auf der A45 Gießen-Aschaffenburg zwischen Münzenberg und Wölfersheim ist ein Falschfahrer unterwegs. In beiden Richtungen bitte vorsichtig fahren.

0: Måneskin, hier ist die Popnacht.
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0: Oh, dann rasen wir mal zurück an diesem 10.9. Was war denn da so los? Heiko aus Riegel, guten Morgen.
2: Guten Morgen.
0: Und Heiko träumt davon, irgendwann doch mal nach Australien zu kommen und Neuseeland. Das hat bisher noch nicht funktioniert. Liegt's an der Kohle oder an der Zeit?
2: Hauptsächlich an der Zeit.
0: Ja, ach so, okay. Also das heißt, das Konto ist voll, geht nichts mehr drauf. Du musst nur noch gucken, dass du irgendwo einen Termin findest.
2: Und, richtig.
0: Und richtig. Was begeistert dich denn so an Australien und Neuseeland?
2: Ich sag jetzt mal, das Umfeld, die Wälder, die Berge und ja, die Einwohner.
0: Aber hast du doch auch nette Menschen in Riegel im Schwarzwald überhaupt?
2: Ich habe ein paar Kollegen, die passen schon gut.
0: Dann musst du doch nicht nach Neuseeland, wenn du an Titisee kannst. Sowas. Aber na gut. Ich drücke dir die Daumen, wenn der letzte Euro fehlen sollte, aber das ist ja in deinem Fall nicht so, dann würdest du es ja von mir bekommen. Ich biete das immer an, zur Erfüllung von Lebensträumen stehe ich natürlich hier im Therapiekreis zur Verfügung. Ja?
2: Okay.
0: Also heute vor 33 Jahren, als du noch ganz klein warst oder noch gar nicht auf der Welt, da startete eine Kultserie. Und das ist eine Krimi-Kultserie, Science-Fiction, Fantasy. Da waren auch so Horrorelemente drin, sage ich mal. So Warnmeldungen gab es auch schon. Und die Hauptdarsteller hießen Fox Mulder und Dana Scully. Welche Serie ist denn das? A. Walking Dead, B. Akte X oder C. Baywatch? Was glaubst du?
2: Akte X,
0: jawohl. 18 Jahre ist es her, da hat man in der Schweiz was Schönes gebohrt, einen langen Tunnel, 27 Kilometer lang. Im schweizerisch-französischen Grenzgebiet befindet er sich. Physiker haben sich weltweit von einer Maschine, die man da baute, dann doch elementare Antworten auf Fragen zur Entstehung der Menschheit oder überhaupt des Planeten versprochen. Und was glaubst du denn, ist denn da installiert worden? A. Ein Eisenbahn-Miniaturmuseum, ein Teilchenbeschleuniger oder eine Tunnelverbindung nach Australien, wo du hin willst, so direkt nach unten durch?
2: Das ist der Teilchenbeschleuniger.
0: Ja, im CERN sozusagen. CERN. Ne? Dann hat man das Ding da aufgebaut. Es ging erst kaputt. Richtig. Und dann hat man es wieder repariert und 2009 wieder in Betrieb genommen. So ist es. Und ich wünsche dir eine gute Fahrt durch die Nacht nach Hause. Und ich schicke dir was Schönes zu. Ich hoffe, du kommst bald von Riegel nochmal nach Australien. Ne?
2: Ja. Darf ich noch kurz jemand grüßen?
0: Ja, mach mal.
2: Ja, ich grüße alle Austräger, die deutschlandweit jetzt die Zeitungen austragen. Und die machen einen super Job.
0: Ja, klar, ich kann es nicht beurteilen, aber ich hoffe es mal. Ne? Ciao, ciao.
2: Ja.

0: Honey, Honey, Honey. Es ist jetzt 2.22 Uhr. Vorsicht bitte auf der A3 Würzburg in Richtung Frankfurt. Ein defekter LKW steht da zwischen Aschaffenburg-West und Stockstadt. Und wer ist denn hier? Hallo? Guten Morgen.
1: Guten Morgen, Dr. Streubel. Ja. Hier ist der Roman aus Bornheim in NRW.
0: Guten Morgen.
1: Würdest du mir bitte mal einen Gefallen tun und meine Tochter Nina zum 14. Geburtstag gratulieren und ein kleines Ständchen irgendwie vielleicht trällern?
0: Ja, ja.
1: Das wäre herzallerliebst, weil die würde sich sehr freuen. Ich habe das vor ein paar Jahren schon mal gemacht und die wartet seitdem darauf wieder.
0: Ach,
1: vielen
0: so.
1: Dank, Benny. Ciao.
0: Ob die das vor ein paar Jahren überhaupt hören konnte, nur schon um diese Zeit, aber also, Happy Birthday. Happy Birthday. Happy Birthday, liebe Nina. So, ich hoffe, das Ständchen war sehr schön und sie bekommt auch noch einen Lieblingshit hier von Neighborhood.

Shredder Weather von Neighborhood hier in der Popnacht. Es ist 2.27 Uhr, eine Entwarnung für die A45 Gießen-Aschaffenburg. Da ist jetzt kein Falschfahrer mehr unterwegs. Zwischen Münzenberg und Wölfersheim, die Popnacht mit Lily Allen. 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

0: Lily Allen, The Fear in der Popnacht.
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0: 2.31 Uhr. Das Neueste aus dem Verkehrszentrum. Vorsicht auf der A48 Koblenz in Richtung Dreieck Vulkaneifel. Da liegt ein Fuchs auf der Fahrbahn zwischen Kreuz Koblenz und Ochtendung. Ein Tier auf der A661 bei Homburg in Richtung Igelsbach zwischen Frankfurt am Main-Hedernheim und Frankfurt-Eckenheim. Defekter LKW auf der A3 Würzburg Richtung Frankfurt zwischen Aschaffenburg West und Stockstadt. Ein defekter PKW im Baustellenbereich der A59 Bonn Richtung Köln im Dreieck in der Überleitung zur A4 Richtung Köln. Vorsicht auf der Straße im Kreis Stendal zwischen Chausseehaus, Hassel und Arneburg, eine ungesicherte Unfallstelle. Aufräumarbeiten auf der A2 Berlin Richtung Hannover zwischen Burgzentrum und Lostau. Und nach einem Unfall ist die A28 gesperrt, Bremen Richtung Oldenburg, zwischen Delmenhorst, Adelheide und Deichhorst. Heute tagsüber ist es mal bewölkt, es gibt aber auch längere Zeit Sonne im Südwesten sowie an den Küsten. Da aber bei lebhaftem Westwind ist es am sonnigsten. Temperaturen 24 Grad in Saarbrücken, ansonsten wird es eher ein bisschen kühler. 17 Grad auf Fehmarn ist ja schon recht kühl, aber auch angenehm. Wangerooge genauso 17 Grad, in Rostock bekommen wir 18. Berlin und Bremen 19, in Passau ebenso 19 Grad, 20 Grad in Hannover und Erfurt, in Köln 21, Stuttgart 22, Frankfurt am Main 23 und morgen am Freitag dann im Nordwesten und in Alpennähe regnet es gelegentlich, ansonsten Temperaturen ähnlich wie heute, bis zu 25 Grad. Hier ist die Popnacht. Ich bin Ben Streubel.

0: Trinken das Leben. Na ja, gut, da hätte ich Angst davor, wenn das jemand so zu mir sagt um diese Zeit um 2.38 Uhr. Man kann aber auch mal anstoßen auf einen Geburtstag. Roman aus Bornheim, guten Morgen.
1: Ja, guten Morgen,
0: so, ich Dr. Bennybär. Ich habe eben einen Gefallen getan, habe deiner Tochter Nina zum Geburtstag ein Ständchen gebracht. Hast du es gehört?
1: Das ist herzallerliebst von
0: so,
1: dir. Die wird sich freuen wie ein König.
0: Ja, was heißt wird sich freuen? Hat sie es nicht gehört?
1: Die schläft natürlich, sag mal, die wird 14, die muss ja morgen in die Schule.
0: Ich dachte, also heute in die Schule.
1: Ach so, ja, heute,
0: das nicht.
1: Wir sind ja schon bei heute.
0: Du bist, ja, was heißt denn schon, wir sind erst bei heute. So ist es, du bist doch der Vater, du musst doch mal ein bisschen klar sein. Ja.
1: Ja, um die Uhrzeit, mein lieber Doktor.
0: Doktor, ja.
1: Therapiekreisvorsitzender. Mhm,
0: so ist das. Ich mache mir natürlich Sorgen, weil ich fühle mich ein bisschen ausgenutzt, weil ich habe eben dieses Ständchen extra gehupt für deine Tochter. Ging davon aus, dass sie zuhört und jetzt bin ich quasi ein bisschen verarscht worden. Ne? Aber du kannst.
1: Nein, bist du nicht. Nein. Pass auf, ich habe ein Sprachmemo gemacht und das habe ich ihr schon zugeschickt.
0: Ach so.
1: Also, wenn die ihre Äuglein aufmacht später, ja.
0: Mhm.
1: Dann ist es das Zweite, was sie hört, liest oder wahrnimmt.
0: Da bin ich ja beruhigt, okay.
1: Ja.
0: Und du hast schöne Geschenke schon besorgt, die du später vorbeibringst, die nicht durch die Tür passen, große Geschenke?
1: Das hat ihre Mutter gemacht. Wir gehen heute Abend zu ihrem Lieblingsfranzosen essen.
0: Was bekommt sie denn als Geschenk mit 14?
1: So ein kleines Bracelet, also französisch, so ein Armband.
0: Ja, okay.
1: Und ich habe ja Blumen. Ich schicke ihr Blumen.
0: Toll, siehst du mal.
1: Ja.
0: Bist du ein bisschen guter Mann. Und dann mit 18 rufst du wieder an und dann machen wir das mit dem Auto, die Übergabe, ne?
1: Ja, ich dachte jetzt eigentlich eher so ein Privatjet. Das wäre, glaube ich,
0: wenn du bereit bist,
1: angemessen.
0: Ja, finde ich eine gute Sache, dann kann man auch direkt nach Frankreich fahren zum Abendessen.
1: Oder genau.
0: Ja. Sehr gut, dann komm gut an. Ja, wo geht's denn für dich hin heute Nacht?
1: Ich bin jetzt auf dem Weg, meinen Gas-LKW zu tanken. Dann fahre ich in die Firma, sattel um und dann fahre ich nach Buseck. Das ist bei Gießen.
0: Ah ja, Buseck heißt er. Die Gießener sagen Buseck. Gieße Buseck.
1: Jo, Buseck.
0: Schiffenberger Tal durch und da kommst du in Gieße Buseck raus.
1: Ich bin gebürtig aus Reu-Hesse. Von daher kenne ich dann Dialekt.
0: Da können wir Klartext schwätzen. Alles wunderbar.
1: Ja.
0: Also

Pizza Drive, but it's okay. Hier ist die Popnacht. Es ist 2.47 Uhr auf der A61 Koblenz in Richtung Mönchengladbach. Laufen Menschen auf der Fahrbahn, auf der Autobahn zwischen Kruft und Mendig. Oh, was Kultisches. Das mache ich ordentlich laut mal für Jule. Die ist in Basel gerade wach geworden, hatte einen kleinen Albtraum. Das Auto sei irgendwo auf dem Weg von Belgien nach Basel kaputt gegangen und dann ist sie wach geworden und würde sich so freuen über ihre Lieblingsband, die sie kürzlich erst in England gesehen hat, in London, im Wembley Stadion. Bon Jovi, Living on a Prayer.

Holly Humberstone und Love Somebody in der Popnacht. Ja, wenn einem jemand etwas Gutes tut, dann muss man auch an ihn denken, ihn besonders würdigen. Ich helfe da auch ein wenig, bin ein Vehikel dafür, für Matthias in diesem Fall. Der ist in Ludwigshafen in einer Klinik, hatte eine Kieferoperation. Und Christina ist eine unheimlich charmante Physiotherapeutin, die ja auch im weiteren Verlauf wohl auch benötigt für das Auskurieren dieser Aktion. Läuft alles sehr gut, also er ist ganz happy, aber ohne Christina würde nichts gehen. Sie ist ein großer Fan von Dante Thomas, war eben noch mal kurz bei ihm. Und ja, jetzt werden beide vielleicht ein bisschen kichern, sich freuen darüber und die Anwendungen werden vielleicht noch ein bisschen charmanter werden. Miss California hat sie sich ausgesucht und das bekommt sie als Belohnung, dass Matthias bald wieder vollständig wiederhergestellt ist. Ne? Also Grüße und gute Besserung nach Ludwigshafen. Hier ist die Popnacht.

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1: Um 3 Uhr mit Wolfgang Berger. Bundeskanzler Merz steht einem AfD-Verbotsverfahren weiter kritisch gegenüber. Er glaube nicht, dass man damit das Problem löse, sagte der CDU-Politiker am Rande eines Treffens mit EU-Ratspräsident Costa. Aus Berlin Christina Nagel.
2: In der Generaldebatte am Morgen hatte der Kanzler die AfD noch scharf angegriffen. Ein Verbotsverfahren sieht der Kanzler aber trotz der erhobenen Vorwürfe weiter kritisch. Er sei und bleibe skeptisch, ob ein solches Verfahren erfolgreich sein könne, erklärte Merz am Abend in Berlin. Priorität sollte aus seiner Sicht die politische Auseinandersetzung mit der AfD haben. Man müsse versuchen, die Wählerinnen und Wähler zurückzugewinnen für die politische Mitte, indem man ihnen ein überzeugendes politisches Angebot mache, das auch ihre Befürchtungen und ihre Vorbehalte ernst nehme.
1: Nach der Landtagswahl in Sachsen-Anhalt hat das BSW ein Gesprächsangebot der AfD angenommen. Das teilte ein Sprecher des BSW mit. Seinen Angaben zufolge hat der Landesvorstand einstimmig dafür votiert. Man wolle sich über die Themen Energieversorgung, Bildung und Friedenspolitik austauschen, erklärte er. Zuvor hatten Vertreter von CDU, SPD, Grünen und Linken das Gesprächsangebot der AfD ausgeschlagen. 44% der Deutschen finden laut einer repräsentativen Umfrage, dass sich die hausärztliche Versorgung in ihrer Region in den vergangenen 5 Jahren verschlechtert hat. Nur 13% der Befragten seien der Meinung, dass die Versorgung besser geworden sei, zitiert die Rheinische Post aus der Umfrage für den Hausärztinnen- und Hausärzteverband. Besonders kritisch fiel die Bewertung demnach in Sachsen-Anhalt aus. In Köln ist am Abend zum 27. Mal der Deutsche Fernsehpreis verliehen worden. Es ist die wichtigste Auszeichnung für Fernseh- und Streamingproduktionen. Aus Köln Friederike Müllender.
3: In glitzernden Roben, schicken Anzügen und schwarzen Smokings verfolgten die geladenen Gäste im Publikum die Sendung. Unterhaltung zu zelebrieren sei gerade in den aktuellen Zeiten wichtig, so Drag Queen Olivia Jones. Die Verfilmung ihres Lebens wurde am Abend als bester Fernsehfilm ausgezeichnet. Der Preis für das beste Infotainment ging an Terra Explorer im ZDF mit Leon Windscheid. Als beste Schauspielerin wurde Karin Hanschewski für Call My Agent Berlin ausgezeichnet. Bester Schauspieler wurde Tom Schilling für die Netflix Serie Achtsam Morden.
1: Der VfB Stuttgart ist erfolgreich in die neue Fußball-Champions-League-Saison gestartet. Die Schwaben gewannen ihr erstes Vorrundenspiel gegen den norwegischen Meister Viking Stavanger mit 3:1. Alle 3 Treffer erzielte Ermedin Demirovic. Das waren die Nachrichten. Das Wetter in Deutschland. Am Tage im Norden mehr Wolken, sonst auch heiter. Häufig bleibt es trocken bei 17 bis 24 Grad. Am Freitag freundliche Abschnitte, im Nordwesten Schauer und Gewitter bei 17 bis 24 Grad. Es ist 3:03 Uhr.
4: Das Neueste aus dem Verkehrszentrum auf der A3 Würzburg in Richtung Frankfurt steht ein defekter LKW zwischen Aschaffenburg West und Stockstadt. Ein defekter PKW im Baustellenbereich der A59 Bonn in Richtung Köln im Dreieck Colmar in der Überleitung zur A4 Richtung Köln. A8 Saarlouis in Richtung Pirmasens, die Ausfahrt Dillingen Süd ist gesperrt. Aufräumarbeiten auf der A2 Berlin Richtung Hannover zwischen Burgzentrum und Lostau, da kann man nicht fahren. Einen Unfall gab es auf der A28 Bremen Richtung Oldenburg zwischen Delmenhorst, Adelheide und der Deichhorst ist die Autobahn immer noch gesperrt nach diesem Unfall. Die A42 Emscher Schnellweg Dortmund Richtung Kamp-Lintfort ist zwischen Gelsenkirchen-Bismarck und Gelsenkirchen-Schalke nach einem Unfall nicht befahrbar. Und A16 Hemer Richtung Hagen zwischen Hagen-Hohenlimburg und Kreuzhagen ist noch 2 Stunden gesperrt. Bitte hier der wunderschönen U12 folgen bis zur A45 Anschluss Hagen Süd. Eine gute Fahrt durch die Nacht.
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4: Mit Ben Streubel und dann haben wir gleich noch eine schöne Aufgabe für euch. Seid ihr Lyrics-Checker? Also wenn ich euch einen doch sehr lauten, rockigen Song in meinen schönsten deutschen Worten präsentiere, kommt ihr dann auf das Original und könnt mir sagen, welcher Hit das ist, der heute Geburtstag feiert, der Nummer 1-Hit war. Ich bin gespannt. In wenigen Minuten das Rätsel.
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2: Ein Song, der heute Nummer 1 Hit war auf diesem Planeten. Vielleicht kommt ihr drauf, wenn ihr jetzt die doch sehr charmant vorgetragene deutsche Übersetzung hört von mir. Der Flügel wird erstmal reingeschoben. Ah, von See. Oh nein, nein, hey, ja, Diri, Daddy los. 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Ja, ja. Welcher Song ist denn das? 07221 2011, wenn ihr diesen Nummer 1 Hit erkannt habt in diesen schönen deutschen Worten, dann würde ich mich sehr freuen über eine Lösung. 07221 2011. Wer es zuerst richtig weiß, bekommt ein Popnacht-Packet.

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Nach diesem kultischen Song hier von Chris Rea, On the Beach, lösen wir unser Rätsel auf. Welcher Song wurde denn von mir eben mit deutschen Worten zitiert, der heute Nummer

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0: Naja, das ist die Frage, ne? Du weißt, dass ich schon seit einer Weile dich anschaue. Heute muss ich mit dir tanzen. Ich sah, dass dein Blick mich schon rief. Zeig mir den Weg, den ich gehe. Ja, welcher Hit ist das denn, aus dem ich da zitiert habe? Andi aus Mühlacker, guten Morgen.
2: Guten Morgen.
0: Du warst der Erste mit einer Lösung. Was war's?
2: Despacito, yeah, von Luis Fonsi.
0: Ja.
3: Fonsi!
0: Ja, so der ist es. Und dafür bekommst du ein schönes Popnacht-Package. Du bist schon ein bisschen im Plan für deinen Urlaub. Es geht als Italiener oder Halbitaliener?
2: Ich bin eigentlich ganz Italiener.
0: Ganz Italiener. Da geht's nach Spanien. Ist das für dich ein Problem dann mit der Sprache? Oder geht das so einigermaßen? Kommt klar, kannst du Spanisch?
2: Es geht einigermaßen.
0: Ja, gibt es Parallelen. Aber darfst du nicht Bira und Cerveza verwechseln, ne?
2: Alles klar, ja, mach ich.
0: Nee, achso, nee, musst jetzt nicht so ernst nehmen, was ich jetzt sage. Wo fährst du hin und nach?
2: Nach Hiddesheim.
0: Was darfst du ihn bringen?
2: So Getränkeaufsätze, irgendwas.
0: Getränkeaufsätze, irgendwas. Du hast doch nicht so genau drüber geguckt, was da alles in deinem LKW sich befindet. Ne? Das können dann auch so halblegale Sachen sein, wenn man sich genau kontrolliert, weiß man es nicht. Ne? Gut, ich spiele einen schönen Hit noch, den du dir mit ausgesucht hast und wünsche dir eine weitere schöne Urlaubsplanung. Und ich schicke dir ein Paketchen zu, ja?
2: Alles klar, danke dir.

Taylor, Burn Brighter. Es ist 3.26 Uhr, Vorsicht auf der A7 Hannover in Richtung Kassel. Da ist ein Unfall passiert, Unfallstelle nicht gesichert zwischen Rastplatz am Bierberg und Northeim Nord. Hier ist die Popnacht. Sorgen.

Level of Concern. Es ist 3.32 Uhr. Das Neueste aus dem Verkehrszentrum. Vorsicht auf der A7 Hannover in Richtung Kassel. Eine Unfallstelle dort ungesichert zwischen Rastplatz am Bierberg und Northeim Nord. Defekter LKW auf der A3 Würzburg in Richtung Frankfurt zwischen Aschaffenburg West und Stockstadt. Ein defekter PKW steht im Baustellenbereich. Der A59 Bonn Richtung Köln im Dreieck Rheuma in der Überleitung zur A4 in Richtung Köln. Ungesicherte Unfallstelle noch im Kreis Stendal zwischen Chausseehaus, Hassel und Arneburg. A1 Lübeck-Hamburg, die Norderelbbrücke ist in beiden Richtungen wegen eines Schwertransports gesperrt kurzfristig. Kann öfter vorkommen noch in den nächsten 2 Stunden. Und die A2 Berlin Richtung Hannover ist nach einem Unfall zwischen Burgzentrum und Lostau wegen Aufräumarbeiten immer noch nicht befahrbar. A28 Bremen Richtung Oldenburg zwischen Delmenhorst, Adelheide und Deichhorst hat es auch einen Unfall gegeben, dort ist gesperrt. Die A42 Emscher Schnellweg Dortmund Richtung Kamp-Lintfort ist zwischen Gelsenkirchen-Bismarck und Gelsenkirchen-Schalke nach einem Unfall nicht befahrbar. Und die A46 Hemer Richtung Hagen ist zwischen Hagen-Hohenlimburg und Kreuzhagen noch bis 5 Uhr gesperrt voraussichtlich. Hier bitte die schöne U12 befahren bis zur A45, Anschluss Hagen-Süd. Piep! Heute tagsüber in Deutschland ist es mal bewölkt. Es gibt aber auch eine längere Zeit Sonne. Wo ist es denn am sonnigsten? Im Südwesten, sowie an den Küsten. Da lebt aber noch ein Wind dazu. Also der ist lebhaft. Der lebt und ist lebhaft. Und am sonnigsten wird es da auf jeden Fall im Südwesten sein. Bei 24 Grad in Saarbrücken, Wiesbaden-Mainz 23 Grad, Stuttgart 22, in Köln 21 Grad höchstens, genauso Düsseldorf und Fulda. In Hannover 20 Grad, Berlin bekommt 19, Magdeburg, Cottbus, Leipzig und Bremen ebenso 19 Grad. Auf Fehmarn werden es 17 sein. Und morgen am Freitag im Nordwesten und in der Nähe der Alpen gelegentlich noch Regen, sonst eher auch sonnig. Temperaturen sind so wie heute bis zu 25 Grad. Hier ist die Popnacht. Ich bin Ben Sträuble.

Sorry an allen Meldungen an Falschfahrer auf der B50 Rheinböllen-Bernkastel-Kues. Zwischen Rheinböllen und Ellern kommt ein Fahrzeug entgegen, ein Falschfahrer. Bitte äußerst rechts fahren, nicht überholen. Wir melden es, wenn die Gefahr vorüber ist. Auf der B50 Rheinböllen-Bernkastel-Kues zwischen Rheinböllen und Ellern ist ein Falschfahrer unterwegs. In beiden Richtungen bitte aufpassen.

0: Sorry, Papi, DJ Topic. Becky G hier in der Popnacht haben wir es gerade gehört. Und ich glaube, es hat sich der Peter aus Wittenberger auch drüber gefreut. Er braucht auch ein kleines Energiefeld. Er hat die Zahnbürste schon mal rausgekramt in seinem LKW. Guten Morgen, Peter.
1: Guten Morgen, Ben. Hallo.
0: Putzt du dir die Zähne im LKW oder gehst du jetzt auf irgendeine Raststättentoilette?
1: Ich stehe in einem Gewerbegebiet.
0: Ja.
1: Und dort nutze ich natürlich vernünftigerweise den Gulli, damit die Zahnpasta und mein Mundschleim nicht einfach so in die Umwelt fällt. Ne?
0: Das ist ja eine höchst erotische Ansage gewesen jetzt mal. Also das heißt, man findet dich ab und zu mal über dem Gulli. Ist das normal? Macht man das, dass man dann so über dem Gulli kniet und dann hat man so Wasser dabei in der Flasche? Oder? Normal.
1: Naja, ich bin ja nicht typisch der Raststättentracker, ne? Weil die Parkplätze sind ja arg belegt immer.
0: Mhm.
1: Und wenn du um 18 Uhr Feierabend machst und nächsten Morgen losfahren willst, um 18 Uhr ist schlecht auf Raststättenparkplätzen.
0: Hast du schon mal über dem Gulli geduscht?
1: Mit 3 PET-Flaschen geht das.
0: Ja, schon mal gemacht. Ah, interessant. Aber dann steht man ja nackt irgendwo. Dann ist auch, gucken ja die anderen dann. Gulliduscher. Gibt es das als Domain? Gulliduscher.de? Könntest du das vielleicht anmelden? Vielleicht ist das auch ein das lustige Reels auch, ne, wenn du da tätig wirst. Und vielleicht besonders gute Gullis, High-End-Gullis, die du aussuchst. Könnte sein. Ja. Könnte witzig werden. Naja.
1: Könnte man versuchen. Man könnte ja auch eine App entwickeln, ne? wie Park for Night für die Campingleute.
0: Ja.
1: Kann man ja für Trucker eine App entwickeln, wo man am besten am Gulli duschen kann.
0: Genau. Gullis for Night. Ja, oh meine Güte. Sehr schön. Also tolle Bilder habe ich jetzt im Kopf, wie du mit der Zahnbürste da rumhängst. Aber du hast dann noch bis nach Kerpen, das ist dann dein Ziel. Ne? Da sind es jetzt noch 4 Stunden, oder?
1: Von Lehrer. 4 Stunden und 16. Ne?
0: Okay. Geht das mit einer Lenkzeit? Kriegt man das dann hin oder muss man nochmal eine Pause machen?
1: Nee, also man darf ja 4,5 Stunden am Stück fahren. Ne?
0: Gut, dann wird es knapp auf jeden Fall. Ich spiele deinen Lieblingssong jetzt, schick dir Grüße direkt neben den Gulli und spiele deinen Lieblingssong von Sting. Ja, bis bald, Peter.
1: Gulli.

0: Hier ist die Popnacht mit Andi. Andi lebt in Wanne-Eickel und freut sich dann schon auf den Moment, wenn ich wieder in der Backstube bei Eckhart Holland Kunz stehen darf. Also wenn ich versage bei einem Gewinnspiel, dass ich immer so kurz nach drei mit diesem Bäckerspiel in Meiningen in Thüringen, dann muss ich dort auch mal eine Nacht backen. Einmal habe ich es ja schon getan und Andi meint...
1: Sorry Benni, du musst bald bei Ecki backen. Aha. Brauch dich zum Mitanpacken, kommst sicher wieder.
0: Ja, das ist auch eine Kreativleistung der gesamten Nacht. Dankeschön, lieber Andi. Ob daraus ein Hit wird, ich kann es dir nicht versprechen. Jan Meiser, der ist in Lebach zu Hause, aber gerade eben nicht in seinem eigenen, sondern eben in seinem Krankenhaus, in dem er tätig ist. Und da fühlt er sich auch schon in seinem zweiten Zuhause so oft, wie er da nachts verbringt in Lebach mit Meltem und Sven. Ist Jan jetzt dabei, einen Song zu genießen, den ich immer ein bisschen lauter spiele, von Michael Schulte, Lovesick, und liebe Grüße an das Nachtschicht-Team.

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1: Um 4 Uhr mit Wolfgang Berger. Bundesweit werden heute um 11 Uhr die Sirenen heulen. Es ist wieder Zeit für einen Probealarm. Aus der Nachrichtenredaktion Martin Seiler.
2: Die zuständige Bundesbehörde testet, ob alle Warnsysteme funktionieren. Deshalb werden um diese Uhrzeit nicht nur Sirenen heulen, sondern Smartphones Alarm schlagen, Radiosender Durchsagen machen und Anzeigetafeln auf den Alarm hinweisen. Im Ernstfall heißt das, Medien einschalten und auf Informationen achten. Heute erfolgt nach einer Dreiviertelstunde die Entwarnung. Ob per Sirene gewarnt wird, können die Kommunen meist selbst entscheiden. Hannover hat beispielsweise angekündigt, das erste Mal nach langer Zeit wieder Sirenen zu nutzen. In Bremerhaven sollen Kirchenglocken läuten.
1: Bundeskanzler Merz steht einem AfD-Verbotsverfahren weiter kritisch gegenüber. Er glaube nicht, dass man damit das Problem löse, sagte der CDU-Politiker am Rande eines Treffens mit EU-Ratspräsident Costa. Aus Berlin Christina Nagel.
3: In der Generaldebatte am Morgen hatte der Kanzler die AfD noch scharf angegriffen. Ein Verbotsverfahren sieht der Kanzler aber trotz der erhobenen Vorwürfe weiter kritisch. Er sei und bleibe skeptisch, ob ein solches Verfahren erfolgreich sein könne, erklärte Merz am Abend in Berlin. Priorität sollte aus seiner Sicht die politische Auseinandersetzung mit der AfD haben. Man müsse versuchen, die Wählerinnen und Wähler zurückzugewinnen für die politische Mitte, indem man ihnen ein überzeugendes politisches Angebot mache, das auch ihre Befürchtungen und ihre Vorbehalte ernst nehme.
1: Die Staatsanwaltschaft Hannover hat Ermittlungen gegen den Spitzenkandidaten der Berliner SPD Krach aufgenommen. Nach Angaben einer Sprecherin der Behörde wurden 3 Objekte in Hannover und Berlin durchsucht. Zu den konkreten Vorwürfen äußerte sich die Staatsanwaltschaft nicht. Medienberichten zufolge geht es um den Verdacht der Bestechlichkeit. Krach ließ die Anschuldigungen zurückweisen und kündigte an, mit den Behörden zusammenzuarbeiten. In Berlin wird am 20. September ein neues Abgeordnetenhaus gewählt. In Köln sind am Abend die deutschen Fernsehpreise verliehen worden. Die Auszeichnung für den besten Fernsehfilm ging an den ZDF-Mehrteiler Olivia über das Leben der Drag Queen Olivia Jones. Auszeichnungen erhielten auch die ARD-Dramaserie 113, die Spielshow Werwölfe, der ZDF-Talkmaster Markus Lanz und Laura von Torra für die RTL-Castingshow Deutschland sucht den Superstar. Der VfB Stuttgart ist erfolgreich in die neue Fußball-Champions-League-Saison gestartet. Die Schwaben gewannen ihr erstes Vorrundenspiel gegen den norwegischen Meister Viking Stavanger mit 3:1. Alle 3 Treffer erzielte Ermedin Demirovic. Das waren die Nachrichten. Und das Wetter in Deutschland. Tagsüber ein Wechsel aus Sonne und Wolken und fast überall trocken bei 17 bis 24 Grad. Es ist 4:03 Uhr.
4: Das Neueste aus dem Verkehrszentrum. Zunächst mal eine Entwarnung für die B50 Rheinböllen-Bernkastel-Kues. Da ist kein Falschfahrer mehr unterwegs zwischen Rheinböllen in Rheinböller-Hütte und Simmern-Zentrum. Auf der A1 Trier Richtung Saarbrücken in der Ausfahrt Nonnweiler-Bierfeld befindet sich eine noch nicht abgesicherte Unfallstelle und es sind hier auch Menschen auf der Fahrbahn. Ein defekter PKW im Baustellenbereich der A59 Bonn Richtung Köln im Dreieck Heumar in der Überleitung zur A4 Richtung Köln. Ungesicherte Unfallstelle auf der A7, Hannover Richtung Kassel, zwischen Rastplatz am Bierberg und Nordheim Nord. Und A2 Berlin Richtung Hannover, zwischen Burgzentrum und Lostau wegen Aufräumarbeiten ist da immer noch gesperrt. Genauso die A28 Bremen Richtung Oldenburg, zwischen Delmenhorst, Adelheide und Deichhorst nach einem Unfall kann man da nicht fahren. Ein Unfall gab es auch auf der A42 Emscher Schnellweg Dortmund Richtung Kamp-Lindfort. Zwischen Gelsenkirchen-Bismarck und Gelsenkirchen-Schalke ist dort gesperrt. Eine gute Fahrt.
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4: Mit Ben Streubel. Ich habe nur noch ein Popnacht-Package. Ein einziges habe ich noch da frisch poliert. In einer Kiste. Euer Name wird gleich draufgeschrieben und natürlich auch eure Adresse. Und dann fliegt es zu euch. Es geht um einen Gitarrenspieler, der heute Geburtstag feiert, der bei einer Kultband spielt, manchmal auch singt, aber zumindest im Hintergrund zu hören ist. Man kennt ihn dort und ich bin mal gespannt, ob ihr an der Gitarre solltet ihr ihn erkennen. Es ist ein biblisches Gewinnspiel in 7 Minuten.
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Wer es erkannt hat, 0722120111, wer feiert heute Geburtstag? Und den habt ihr eben an der Gitarre gehört, mit einem schönen Hit. Vielleicht spiele ich den später auch noch. Ich behalte mir das mal vor. Wenn es noch jemanden gibt außer mir, der ihn hören möchte. Hier ist die Popnacht.

Rakadang, Rakadang, die Popnacht ist hier. 4.14 Uhr auf der A33 Bielefeld Richtung Osnabrück. Zwischen Borklo, Kloster Ösede und Haderberg. Eine ungesicherte Unfallstelle auf der Autobahn. Das hier ist neuer Hit von Another und 54 Ultra Talk to You in der Popnacht.

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0: An der Gitarre sollte ihn erkennen, das biblische Gewinnspiel. Welcher Künstler ist denn das hier, der virtuos zu diesem Song hier spielt? Thomas aus Friesreute. Guten Morgen, Thomas. Wen hast du rausgehört?
2: Ich, ja, rausgehört ist gut, aber Joe Perry von Aerosmith.
0: Ist das? Ja, ist doch gut. Hast du doch rausgehört. Was heißt rausgehört ist gut? Was meinst du damit?
2: Ja, ich habe so ein bisschen Hilfe geholt.
0: Ach so, von wem?
2: Onkel Google.
0: Ach so, das gibst du hier gleich zu bei mir. Naja, ich bin...
2: Ja, was soll man sagen?
0: Ja, also
2: man kann nicht alles immer wissen.
0: Doch, kann man schon, aber man muss es nicht unbedingt. Ja. Gepflegtes Halbwissen kann auch schon mal Eindruck machen. So, du bist unterwegs nach Reda-Wiedenbrück und da in eine Firma und da würdest du gerne ein Frühstück bekommen. Ist dann noch jemand außer dir, der da Luft einatmet?
2: Ja, die Frühschicht wird schon da sein, die verladen.
0: Wie viel Uhr bist du denn in Reda-Wiedenbrück?
2: 5:30.
0: Okay, das ist genug Zeit jetzt für diese Frühschicht. Was zum Frühstücken zu besorgen für dich? Was hättest du gerne? Rührei, Spiegelei mit Speck, ohne Tofu?
2: Ja, ich nehme alles.
0: Ja, gut, alles. Da muss ich schon entscheiden. Da würde ich mich jetzt ausgenutzt fühlen als Frühschicht. Muss ich schon entscheiden.
2: Ja, also Rührei könnten die sogar da haben.
0: Ja, gut.
2: Und Speck haben die auch da.
0: Und na gut, also Rührei mit Speck, bisher hast du aber noch nichts bekommen von denen, ne?
2: Nein.
0: Siehst du, das wird sich jetzt heute ändern mit genau dieser kleinen Ansage. Und wenn du nichts bekommst, dann werden wir das nächste Woche thematisieren, okay?
2: Alles klar.
0: Da werden Namen genannt. Okay, jetzt kümmere dich ein bisschen um deine KI da in deinem Fahrzeug, die mit dir spricht. Meine spricht heute nichts mit mir. Die hat irgendwie gestreikt, direkt eine Abmahnung.
2: So. Nee, das ist

unser Zverev, der hat es aber mal deutlich geschafft. Der Alexander Zverev ist ins Halbfinale bei den US Open eingezogen, hat er ganz locker gemacht. Er hat den Niederländer Botik van de Zandschulp glatt in 3 Sätzen besiegt. Und am Freitag geht es dann für Zverev im Halbfinale gegen den Russen Karen Tschatschanow. So, also Glückwunsch, hier ist die Popnacht.

From Disco to Disco, es ist 4:32 Uhr. Das Neueste aus dem Verkehrszentrum auf der A33 Bielefeld in Richtung Osnabrück. Eine ungesicherte Unfallstelle zwischen Borglo, Kloster Ösede und Haderberg. A4 Erfurt in Richtung Chemnitz. Auch da eine ungesicherte Unfallstelle zwischen Ronneburg und Schmölln. Auf der A4 A3 Olpe in Richtung Aachen. Zwischen Köln-Meerheim und Dreieck-Heumar gibt es eine ungesicherte Unfallstelle. Ein defekter LKW stört den Verkehr auf der A9 Halle-Leipzig Richtung Nürnberg zwischen Bad Kloster-Lausnitz und Hermsdorfer Kreuz. A1 Trier in Richtung Saarbrücken in der Ausfahrt Nonnweiler-Bierfeld. Eine ungesicherte Unfallstelle, hier sind auch Menschen auf der Fahrbahn. Und die A59 Bonn Richtung Köln im Dreieck-Heumar. In der Überleitung zur A4 Richtung Köln steht ein defekter PKW im Baustellenbereich. Und noch die A28 ist immer noch gesperrt. Bremen Richtung Oldenburg zwischen Delmenhorst, Adelheide und Deichhorst hat es einen Unfall gegeben. Da kann man nicht fahren. Einen Unfall gab es auch auf der A42. Emscher Schnellweg Dortmund Richtung Kamp-Lintfort zwischen Gelsenkirchen-Bismarck und Gelsenkirchen-Schalke. Eine gute Fahrt. Heute in Deutschland ist es mal bewölkt, aber auch mal längere Zeit Sonne, vor allen Dingen an den Küsten mit einer Menge Wind und auch im Südwesten der Republik. 24 Grad in Saarbrücken dazu, in Wiesbaden und Mainz 23, Stuttgart 22 Grad, Köln 21, Berlin 19 und auf Wangerooge 17 Grad. Es geht morgen so weiter von den Temperaturen. Hier ist die Popnacht. Mein Name Ben Sträubel.

0: and altogether Mr. Know It All. Teddy Swims. Habt ihr was gesehen, das nicht auf die Straße gehört? Dann gerne eine WhatsApp schicken oder Signal anrufen. Man kann natürlich auch eine WhatsApp-Audio schicken, wenn man noch bei Stimme ist um diese Zeit um 4.37 Uhr oder gerade erst zu sich gekommen ist. Das ist aber schön, dass wir hier was haben, direkt von der Autobahn.
1: Ja, hallo, es ist der Mike aus Berger, hallo.
0: Hallo.
1: Ich bin unterwegs auf der A9 in Fahrtrichtung München und wollte ein unbeleuchtetes Pannenfahrzeug melden, und zwar zwischen Bad Kloster Lausnitz und Hermsdorfer Kreuz. Mhm. Das Ganze ungesichert, unbeleuchtet. Die dazugehörigen stehen auch in dem Bereich.
0: Gut, danke schön. Damit ist er Mitarbeiter der Minute, Mike, und bekommt seinen Lieblingshit von Ellie Goulding in der Popnacht. 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

0: Genau, wir müssen mal jemanden mal ein bisschen fit halten, der heute noch Wichtiges vermitteln darf auf einer Messe, der größten Transportmesse Europas. Nach Hannover ist er unterwegs. René, guten Morgen.
1: Guten Morgen, Benny Bär.
0: Und du fährst jetzt auch LKW, dann fährst du auch so einen großen, für die Firma, für die du arbeitest, Scania? Oder nicht? Oder fährst du im Auto?
1: René? Ich gehe die Fahrzeuge auf die ein. Hörst du mich? Hörst du mich?
0: Jetzt höre ich dich wieder. Ja, jetzt kann ich wieder stehen.
1: Sorry.
0: War das eine Freisprecheinrichtung?
1: Deutsches gutes Netz.
0: War das die Freisprecheinrichtung deines Herstellers? Dann müssen wir das mal rügen an dieser Stelle, ne?
1: Nein, das war das gute deutsche Netz.
0: Ja, man schiebt es dann drauf. Welches ist es denn, damit wir es auch anprangern?
1: Ja, Telekom natürlich.
0: An welcher Stelle hat das so ausgesetzt? An welcher Stelle?
1: Würzburg.
0: Höhe Würzburg. Okay, auf der A3 oder was?
1: Ja, genau, richtig.
0: Okay, du, da prangern wir an. Es soll ein Funkturm gebaut werden, mindestens 900 Meter hoch. An dieser Stelle, ich unterschreibe die Petition als Erster. So, was darfst du denn da genau machen auf der Messe in Hannover?
1: Ich bin verantwortlich für sämtliche Fahrzeuge, wo von Scania auf der Messe stehen, sodass alle am richtigen Platz stehen und in guter Aussicht sozusagen.
0: Und dann kann man da so schön hochklettern und kann sich mal da wohlfühlen. Ich würde sie auch gerne mal machen.
1: Ja.
0: Wenn ich mal irgendwann komme ich mal dann vorbei, mal in den nächsten 2 Jahren.
1: Ja, dann komm vorbei.
0: Ja, vielleicht zum 30. Geburtstag oder so. Dann. Das ist noch 3 Jahre hin. Dann überlege ich mir das, ob ich mir das mal gönne.
1: Das ist ja wie bei mir.
0: Siehst du, hast du auch schon mal so ein Teil gefahren? Gibt es eigentlich auch Scanias mit Wohnmobil-Anhänger hinten dran?
1: Ja,
0: so,
1: natürlich.
0: So aufgebaut, das gibt es auch.
1: Ja,
0: so ganz große.
1: Ja, das wäre mein Traum.
0: Wo man so ein Auto reinfahren kann. Oben ist ein Sonnendeck und ein Pool und sowas.
1: Das wäre natürlich ganz cool.
0: Siehst du, das ist so wird das mal ein Schuh draus. Wir entwickeln mal eins und das stellst du dann da oben aus. Also ich wünsche dir eine gute Fahrt erstmal nach Hannover. Komm gut an, du kriegst deinen Lieblingssong, damit du nicht einschläfst auf den letzten Metern. Ja, bis bald.
1: Jawohl. Ciao, vielen Dank. Grüße an alle. Jo, gute Fahrt. Ciao.

0: Pinky. Trustfall in der Popnacht. Was schreibt hier Claudia oder was spricht sie?
1: Hopp, hopp, Wünsche für Benny Lein. Ess dein Brot und dann mach Feierabend.
0: Okay, was ist denn das? Brot essen und Feierabend machen, was ist das? Claudia, was denkst du? Genauso mache ich das. Aber bevor ich hier in irgendein Brot reinbeiße, noch eine schöne letzte Amtshandlung. Vielleicht habt ihr eine Idee für euch. Ich mache das doch nur für euch. Dann gerne eine WhatsApp schicken unter 07221 2011. Vielleicht habt ihr eine große Erfindung gemacht heute Nacht, die ich der Welt erzählen kann. Oder nur einen Wunsch. 07221 2011.

0: 5:55.
1: Es ist eine Gefahrenstelle noch von der B40 in Richtung Frankfurt-Griesheim. Da liegt ein totes Tier auf der Fahrbahn zwischen dem Krifteler Dreieck und Frankfurt-Sindlingen. Ach, jetzt muss ich aber hier zusammenpacken. Es hilft ja nichts. Schuhe habe ich bereits angezogen. Notaustaste ist abgeklemmt, Antennenleistung wieder hochgefahren auf volle Suppe. Und die Lichtstimmung auf OP, damit Sie nachfolgenden Kolleginnen und Kollegen ein bisschen schlechter haben. Aber nicht zu schlecht, liebe Freunde. Es wird laut nochmal zum Schluss. Die letzte Amtshandlung für Richie, Caro und Denise. Die sind aus Feucht bei Nürnberg und die haben einen vermögenden Onkel, der das Vermögen meist ehrlich erworben hat. Werner heißt er. Er hat ein schönes Boot am Gardasee, da fahren sie jetzt hin. Die drei und lassen sich da gut gehen über ein verlängertes Wochenende, würden gerne AC/DC hören. You shook me all night long. Die KI ist nicht gekommen. No show, gibt eine Abmahnung. Ich bin Ben Streubel. Schönes Leben in Deutschland.

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1: Um 5 Uhr mit Wolfgang Berger. Bundesweit werden heute um 11 Uhr die Sirenen heulen. Es ist wieder Zeit für einen Probealarm. Aus der Nachrichtenredaktion Martin Seiler.
2: Die zuständige Bundesbehörde testet, ob alle Warnsysteme funktionieren. Deshalb werden um diese Uhrzeit nicht nur Sirenen heulen, sondern Smartphones Alarm schlagen, Radiosender Durchsagen machen und Anzeigetafeln auf den Alarm hinweisen. Im Ernstfall heißt das, Medien einschalten und auf Informationen achten. Heute erfolgt nach einer Dreiviertelstunde die Entwarnung. Ob per Sirene gewarnt wird, können die Kommunen meist selbst entscheiden. Hannover hat beispielsweise angekündigt, das erste Mal nach langer Zeit wieder Sirenen zu nutzen. In Bremerhaven sollen Kirchenglocken läuten.
1: Bundeskanzler Merz hat sich skeptisch über ein AfD-Verbotsverfahren geäußert. Zur Begründung verwies er am Abend in Berlin auf die hohen Hürden für ein Parteiverbot. Außerdem könne man mit einem Verbot nicht die Probleme lösen, die die AfD-Wähler in Deutschland sehen. Die politische Auseinandersetzung mit der Partei müsse Priorität haben, so Merz. Nordrhein-Westfalens Ministerpräsident Wüst hatte sich zuvor dafür ausgesprochen, eine Gruppe von Experten prüfen zu lassen, ob die Positionen der AfD verfassungsgemäß sind. In Köln ist am Abend zum 27. Mal der Deutsche Fernsehpreis verliehen worden. Es ist die wichtigste Auszeichnung für Fernseh- und Streamingproduktionen. Aus Köln Friederike Müllender.
3: In glitzernden Roben, schicken Anzügen und schwarzen Smokings verfolgten die geladenen Gäste im Publikum die Sendung. Unterhaltung zu zelebrieren sei gerade in den aktuellen Zeiten wichtig, so Drag Queen Olivia Jones. Die Verfilmung ihres Lebens wurde am Abend als bester Fernsehfilm ausgezeichnet. Der Preis für das beste Infotainment ging an Terra Explore im ZDF mit Leon Winscheid. Als beste Schauspielerin wurde Karin Hanschewski für Call My Agent Berlin ausgezeichnet. Bester Schauspieler wurde Tom Schilling für die Netflix Serie Achtsam Morden.
1: Der VfB Stuttgart ist erfolgreich in die neue Fußball-Champions-League-Saison gestartet. Die Schwaben gewannen ihr erstes Vorrundenspiel gegen den norwegischen Meister Viking Stavanger mit 3:1. Alle drei Treffer erzielte Ermedin Demirovic. Tennisprofi Alexander Zverev hat bei den US Open das Halbfinale erreicht. Der Hamburger setzte sich gegen den Niederländer Botik van de Zandschulp in 3 Sätzen durch. In der Runde der letzten 4 trifft Zverev auf den Russen Karen Khachanov.
4: Es ist 5:03. Heute war es trocken auf dem Weg zur Arbeit. Das ist ja schon mal ein Erfolg, finde ich. Und ist das eigentlich für alle so heute?
5: Ja, ich glaube, das bleibt im Laufe des Tages auch so. Nur wenn ihr euch das sehr wünscht, dann gibt es vielleicht mal den ein oder anderen Schauer hier und da. Man kann das gar nicht so genau vorhersagen. Es ist mal sonnig und mal wolkig, so geht's durch den Tag heute. Und wenn ihr sagt, nee, Wolken habe ich gar keinen Bock drauf, ich will Sonne, dann seid ihr Richtung Hiddensee und Rügen sehr gut aufgehoben. Da gibt es heute die meiste Sonne am Stück. Die Temperaturen 17 bis 20 Grad. Im Augenblick liegen wir irgendwo so zwischen 11 und 16 Grad.
4: Der NDR2-Verkehrsservice. Für den ganzen Norden eine Info gibt's für die A28 Bremen Richtung Oldenburg. Die ist zwischen Delmenhorst, Adelheide und Deichhorst nach einem Unfall gesperrt. Das war's aber schon für den Moment. Wo auch immer ihr unterwegs seid, habt eine gute Fahrt.
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5: So, falls ihr das Bremer Loch nicht kennt, das ist ein Gully vom Bremer Rathaus. Ihr werft eine Münze rein und dafür hört ihr einen der Bremer Stadtmusikanten. Eigentlich eine ziemlich harmlose Attraktion, bis sich ein 26-Jähriger offenbar Folgendes dachte.
4: Sag mal, da liegt ja Kohle in dem Loch. Sind die alle blöd und schmeißen da Geld rein? Das will ich haben. Also hat er den Gullideckel aufgeschraubt. Jetzt ist darunter natürlich noch ein verschlossenes Gitter. Also ich meine, die Bremer haben ja sich das schon gedacht, dass er nicht der Erste ist, der auf die Idee gekommen ist. Also hat er versucht, dann die Münzen mit einer Eisenstange da rauszuangeln. Hat nicht funktioniert. Polizei kam und seine Erklärung, das Geld gehöre doch niemandem. Ja, kleine Enttäuschung an dieser Stelle doch, denn die Münzen werden für einen guten Zweck gespendet und das ja auch gut so.
5: Immerhin hat er am Ende dann doch noch was aus dem Bremer Loch bekommen, nämlich ein Ermittlungsverfahren.
4: Glückwunsch.
5: Mein Gott.

0: Ist das Gehalt schon drauf oder die Miete runter, das Bankkonto? Habt ihr vermutlich auch über euer Handy im Blick. Oder einmal kurz die Banking-App auf. Praktisch ist das und leider auch ziemlich praktisch für Kriminelle.
1: Der Ender zwar morgens hier für euch mit Elke und Jens am Donnerstag. Und bevor ihr jetzt zusammenzuckt und die App direkt wieder löscht, man kann sich ja schützen. Lara Zell aus der ARD-Verbraucherredaktion. Was müssen wir machen?
2: Also auch wenn eine Multifaktor-Authentifizierung keine hundertprozentige Sicherheit bringt, ist es trotzdem die sicherste Möglichkeit. Im Optimalfall ist einer der Faktoren das Gesicht oder der Fingerabdruck. Dann sollten die Kennwörter auf keinen Fall auf dem Handy gespeichert sein, auch nicht irgendwo in den Notizen. Außerdem sollte man immer die aktualisierte Version der Banking-App nutzen. Trotzdem, ganz wichtig, gilt bei einem Handydiebstahl immer sofort die Bank informieren und das Handy, wenn möglich, extern sperren.
0: Ja, das kann sonst übel enden. Ihr habt mit Betroffenen gesprochen. Was ist da passiert?
2: Ja, wir haben einen Familienvater getroffen. Dem wurde bei einer Geschäftsreise nach Großbritannien das Handy geklaut. In gerade mal einem halben Tag wurde über die auf dem Handy installierte Banking-App dann das Konto leergeräumt. Es gab unter anderem zahlreiche Überweisungen nach Indien. Insgesamt hat die Familie ihr Erspartes von rund 122.000 Euro verloren. Das ist ein krasser Fall, ist in Großbritannien aber ein bekanntes Phänomen. Allein im letzten Jahr ist dort so ein Schaden von umgerechnet etwa 51 Millionen Euro entstanden. Und auch in Deutschland verbreitet sich diese Masche.
1: Ich frage jetzt wieder bei der Bank, ob ich ausschließlich über schriftliche Formulare kommunizieren kann.
0: Bitte gerne. Eine ausgefüllte Überweisung in einem Briefkasten.
1: Die freuen sich.
0: Ja, das stimmt.
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4: Jetzt Taylor Swift.

0: einen schönen guten Morgen. Wir sind Standard zwar morgen für euch mit Elke und Jens. Und jeden Morgen die neue Frage, ist es das H- oder ist es das S-Wort? Also haben wir Herbst oder haben wir Sommer? Es ist ja jeden Tag ein bisschen anders.
1: Es ist ein bisschen anders. Heute würde ich mal sagen, es ist der Sommer in der Low-Variante.
0: Ja.
1: Es geht mal sonnig und mal wolkig durch den Tag und grundsätzlich auch trocken. Nur wenn ihr euch das sehr wünscht, kann es auch mal den einen oder anderen Schauer geben. Das wird aber nichts Dolles. Die meiste Sonne am Stück gibt es heute Richtung Hiddensee und Rügen. Temperaturen im Laufe des Tages 17 bis 20 Grad. Im Augenblick sind wir so mit 11 bis 16 Grad unterwegs. Ja, ich würde mal sagen, das wird so ein durchschnittlicher Donnerstag heute.
0: Klingt doch eigentlich ganz anständig. Wir wünschen euch einen schönen Start in den Tag, wo auch immer ihr unterwegs seid.

0: Moin ihr Lieben, der NDR2-Morgen ist hier für euch mit Elke und mit Jens.
1: Es ist Donnerstag, 5.30 Uhr, halb sechs. Hier kommen die NDR2-Schlagzeilen von Julia Faltermeier.
2: Guten Morgen. Es ist ein richtig unangenehmes Geräusch, aber inzwischen könnten es die meisten wahrscheinlich zuordnen. Heute findet wieder der bundesweite Warntag statt. Um 11 Uhr geht der Alarm dann los, übers Handy oder auch über Sirenen in der Stadt. In gut einer Woche wählen die Berlinerinnen und Berliner einen neuen Landtag. Jetzt ermittelt die Staatsanwaltschaft in Hannover gegen den Spitzenkandidaten der SPD, Steffen Krach. Dabei geht es offenbar um den Verdacht der Bestechlichkeit. Der Hamburger Tennisprofi Alexander Zverev steht im Halbfinale der US Open. Er hat sich in drei Sätzen gegen den Niederländer Botik van der Sandschulp durchgesetzt. Und der VfB Stuttgart ist erfolgreich in die neue Fußball-Champions-League-Saison gestartet. Das Team hat das erste Vorrundenspiel gegen Viking Stavanger aus Norwegen mit 3:1 gewonnen.
1: Es ist 5.31 Uhr an diesem noch dunklen Donnerstag. Aber wenn du sagst, es bleibt größtenteils trocken, kriegen wir doch bestimmt auch die ein oder andere Stunde Sonne. Ne?
0: Ja, wir können ja mal gucken. Arkona auf Rügen heute 9 Stunden Sonne. 7 sind es auf Fehmarn, 5 in Lauenburg, bis zu 6 Stunden in Hamburg und 4 in Braunlage. Also es gibt doch was von der Sonne zu sehen. Am häufigsten vor allem Richtung Hiddensee und Rügen. Temperaturen im Laufe des Tages 12 bis 20 Grad.
1: Der NDR2-Verkehrsservice für den ganzen Norden, die A28 Bremen Richtung Oldenburg, ist zwischen Delmenhorst-Adelheide und Deichhorst nach einem Unfall gesperrt. Das war's aber auch schon. Wir wünschen euch gute Fahrt.
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0: Ach, große Aufregung in Sylterdüden, denn Ex-Home-Shopping-Queen Sylvia Voss hat ein neues Profilbild bei Instagram. Das klingt erstmal unspektakulär, ist es aber offenbar nicht, denn es gibt einen schlimmen Verdacht.
4: Ah ja, ist das KI? Hör es auf, guck mich an, das bin ich. Das sind meine Lippen.
5: Ja,
4: jetzt komm.
6: Ich denke, das sind die Lippen von Professor Mang.
4: Ja, auch, aber eben keine KI, was viele Leute einfach behaupten in den Kommentaren.
1: Ja, was können wir durch KI eigentlich noch glauben und was nicht? Um nichts weniger geht's gleich in der frischen Folge unserer Comedy in der Kur-Oase für euch in 7 Minuten.

0: das ist doch nicht echt, das ist KI. Das ist ein Satz, der inzwischen ziemlich schnell fällt, nur wenn man irgendwo mal einen spektakulären Regenbogen fotografiert hat. Und dafür muss es manchmal gar nicht irgendwas Dolles sein. Komisches Foto reicht schon aus. Elke und Jens hier, der NDR2-Morgen für euch am Donnerstag.
1: Ja, erstmal misstrauisch sein kann man ja auch verstehen, denn durch KI wird es schwieriger zu erkennen, was ist echt und was nicht. Das stellen auch die Promis in den Sylter Dünen heute fest.

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1: Und wie sind Sie heute da?
2: Ja, ich habe ein neues Profilbild bei Insta.
3: Ah, ja, ist das KI?
2: Hör jetzt auf, guck mich an, das bin ich. Das sind meine Lippen.
3: Ja.
2: Jetzt guck.
4: Ich denke, das sind die Lippen von Professor Mang.
2: Ja, auch, aber eben keine KI, was viele Leute einfach behaupten in den Kommentaren. Und ich habe ihm das geschickt und er ist auch erbost. Werner. Professor Mang, das ist ja seine Arbeit.
4: Ja, aber das ist genau das Ding. Wir sind jetzt an einem Punkt, wo man nichts mehr glaubt, weil man alles glauben kann.
1: Ja.
4: Weil auch das Unechte echt wird.
1: Und auf der persönlichen Ebene. Stärker als jemals zuvor sind wir Vergleichen ausgesetzt. Und je häufiger wir uns vergleichen, desto stärker betonen wir unsere Echtheit.
3: Ja, nicht nur KI. Also mir wurde vorgeworfen, dass ich künstliche Arschbacken von Professor Mang hab.
4: Die sogenannten Mangbacken?
1: Ja.
3: Eben nicht. Das ist jahrelanges Treppensteigen im Fitnessstudio.
4: Also.
3: Auf dem Treppenstufensteiger. Das sind 100% Deinhardbacken.
1: Und Sie legen Wert darauf, der Umwelt klarzumachen, dass diese...
3: Deinhardbacken.
1: Ja, original und unverfälscht.
3: Ja.
1: Ihren aufrichtigen Fitnessbemühungen entspringen.
3: Ja, Platz für den Tiers. Hm. Und ich habe ja auch diese Louis Vuitton Crossover Bellybag für über 2,4.
4: Was, diese Bauchtasche?
3: Ja, und dann sagt Svea von unten aus der Cookingstation, genau dieselbe hat ihr Freund ihr aus Antalya mitgebracht für 17 Euro auf 13 runter.
4: Guck.
3: Und mit noch einem kleinen Teddybär an Reißverschluss dran.
4: Ja, ich habe auch diese langen Wimpern und die sind echt.
2: Wo hast du denn lange Wimpern?
4: Habe ich, guck mich an.
3: Also.
4: Und der Pflaum, der am Wochenende aus der Glatze sprießt. Kein einziges graues Haar, alles echt. Nussbraun.
1: Ja, Sie fühlen sich in Ihrem Selbstbild bedroht, Herr Sprenzel. Das sagt auch die Selbstbestätigungsforschung.
2: Das ist ja wohl unser gutes Recht zu betonen, dass wir selbst sind und nicht KI.
4: Also Urheber ist ja wohl Professor Mang bei dir.
1: Ich rate davon ab, auf die eigene Echtheit hinzuweisen.
2: Frau Doktor.
1: Indem man betont, das ist meine eigene Haarfarbe, das sind meine eigenen Brüste.
4: Oh.
2: Brüste?
1: Wimpern. Versucht man, dem Misstrauen zuvorzukommen.
3: Das
1: Paradoxe ist, je häufiger man es betont, desto stärker der Zweifel bei den anderen.
4: Ja, wie ein Hund, der einen anguckt von wegen, ich habe nichts gemacht. Das mit der Mülltonne war schon, als ich dazu kam.
1: Ganz genau. Die psychologische Zufriedenheit besteht darin, dass man mit sich selbst zufrieden ist, egal was andere vermuten.
3: Es ist Louis Vuitton.
1: Natürlich, wenn es sich für Sie so anfühlt.
3: Nee, es ist echt.
1: Ganz wie Sie wollen.
3: Es ist echt.
1: Absolut.
4: Gucken Sie mir eine Wimper an.
1: Es führt zu nichts.
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gibt Sachen, bei denen weiß man, das mache ich gerade zum letzten Mal. Letzter Schultag vor den Ferien, letzter Arbeitstag vom Urlaub, letzte Nacht in der alten Wohnung. Und manchmal kann sich dieses letzte Mal ziemlich gut anfühlen. Zum Beispiel, wenn man noch einmal die Fanta 4 live sieht.

0: Elke und Jens hier in der 2 Morgen für euch am Donnerstag. Die Fantas gehen auf Abschiedstour. Der letzte Bus heißt die. Und für diesen letzten Bus haben wir die Tickets am 13. Januar in Hamburg. Dafür beweist ihr uns aber erstmal, wie textsicher ihr nach all den Jahren noch seid.
1: Ich glaube, das hat sich alles so tief auf die Festplatte eingebrannt, das ist gar kein Problem. Wir spielen Stopp-Karaoke, das heißt, ein Fantasong läuft, wir stoppen ihn und ihr macht einfach weiter. Also ihr seppt, ihr rappt, ihr singt, ihr sprecht, seppen lieber nicht, aber alles andere. Wie der Song weitergeht, das solltet ihr uns sagen und hier kommt die Telefonnummer.
0: 01375 95 10 95 für 14 Cent pro Anruf. Und wenn ihr euch hier denkt, also was, so früh kann ich doch da noch nicht, aber doch. Heute der frühe Vogel, 01375 95 10 95 für 14 Cent pro Anruf. Und Obacht, wir gehen wirklich ran.

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0: Einen schönen guten Morgen. Der Ender zum Morgen ist hier für euch mit Elke und Jens.
1: Es passiert insgesamt schon zum 6. Mal und trotzdem werden wir uns alle wieder erschrecken wie verrückt, wenn das Handy ganz schrill piept. Heute ist es nämlich wieder soweit.
0: Donnerstag, der 10. September, es ist genau 6 Uhr.
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3: Es ist ein richtig unangenehmes Geräusch, aber inzwischen können es die meisten wahrscheinlich zuordnen. Heute findet wieder der bundesweite Warntag statt. Um 11 Uhr geht der Alarm dann los, übers Handy oder auch über Sirenen in der Stadt. Organisiert wird der vom Bundesamt für Bevölkerungsschutz und Katastrophenhilfe. Sebastian Tietelbach, NDR 2 Bonn.
4: Dem Probealarm zu entgehen dürfte sehr schwierig werden. Um 11 Uhr schlagen nicht nur Handys Alarm. Je nachdem, wo man sich befindet, heulen auch Sirenen. Warnmeldungen erscheinen auf Anzeigen an Bahnhöfen, auf digitalen Werbetafeln oder Internetseiten. Der Warntag hat zwei Ziele. Zum einen ist er ein Stresstest für die Technik. Es soll sichergestellt werden, dass Warnungen schnell und zuverlässig bei den betroffenen Menschen ankommen. Zum anderen ist es eine Art Katastrophentraining. Wer die Abläufe einer Warnung kennt, kann im Ernstfall besser reagieren.
3: In gut einer Woche wählen die Berlinerinnen und Berliner einen neuen Landtag. Jetzt ermittelt die Staatsanwaltschaft Hannover gegen den Spitzenkandidaten der SPD, Steffen Krach. Sebastian Schöbel, NDR 2 Berlin.
5: Es geht um den Verkauf eines ehemaligen Krankenhausareals im Raum Hannover. Dort war Krach Regierungspräsident, bevor er in Berlin Spitzenkandidat der SPD wurde. Am Mittwoch durchsuchte die Staatsanwaltschaft Hannover mehrere Objekte, darunter auch die Wohnung des Politikers in Berlin. Offenbar geht es um den Vorwurf der Bestechlichkeit. Krach soll von einem der Bieter für das Klinikgelände eine Spende erhalten haben. Krach selbst erklärte am Mittwoch, das Geld sei umgehend zurücküberwiesen worden. Die Vorwürfe gegen ihn seien haltlos, so Krach. Er werde mit den Ermittlungen kooperieren.
3: Nach der Landtagswahl in Sachsen-Anhalt hat das BSW ein Gesprächsangebot der AfD angenommen. Das hat ein Sprecher des BSW mitgeteilt. Der Landesvorstand hat sich einstimmig dafür ausgesprochen, heißt es. Verena Fücker, NDR 2 aktuell.
6: Eingeladen hatte die AfD alle Parteien. Doch CDU, SPD, Grüne und Linke lehnten ab. Nur das BSW nahm die Einladung an. Beim Treffen mit der AfD werde es um die Themen Energieversorgung, Bildung und Friedenspolitik gehen. Die AfD hat die absolute Mehrheit knapp verpasst. Passt und braucht zum Regieren einen Partner. Eine Koalition mit ihr will das BSW allerdings nicht eingehen. Es solle vielmehr über Projekte gesprochen werden, hieß es.
3: Der Hamburger Tennisprofi Alexander Zverev steht im Halbfinale der US Open. Er hat sich in 3 Sätzen gegen den Niederländer Botik van der Sandschulp durchgesetzt. Im Halbfinale morgen trifft Zverev dann auf den Russen Karin Khachanov. Und noch zum Fußball. Da ist der VfB Stuttgart erfolgreich in die neue Champions League Saison gestartet. Das Team hat das erste Vorrundenspiel gegen den norwegischen Meister Viking Stavanger mit 3:1 gewonnen.
0: 6:03 ist es. Und wenn ich so zu dir rüber gucke, Jens, auf deinen Platz oben an der Lampe, da fliegt die ganze Zeit so eine kleine Mücke rum.
1: Ja.
0: Ich glaube, die hat noch Hunger. Und die hat auch, glaube ich, noch nicht das Gefühl, der Sommer ist vorbei.
1: Nee, die sucht noch.
0: Was sagt denn das Wetter eigentlich?
1: Ja, also 12 bis 20 Grad bekommen wir heute zusammen und eigentlich auch bis zu 9 Stunden Sonne. Das ist nicht so wenig. Und ich finde, das ist ein ganz anständiges Wetter. Aber es gibt eben auch viele Wolken. Regen eigentlich nicht. Nur wenn ihr euch das sehr wünscht, wird es bei euch mal kurz nass. Aber das wird nichts Tolles.
0: Der NDR2-Verkehrsservice für den ganzen Norden. Die A28 Bremen Richtung Oldenburg ist zwischen Delmenhorst, Adelheide und Deichhorst nach einem Unfall gesperrt. Das war's aber auch schon für den Moment.
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1: Und mit Alex Zverev, der steht im Halbfinale der US Open und freut sich maßlos, möchte ich sagen.
7: Ich bin glücklich, dass ich in 3 Sätzen gewonnen habe. Ja. Ich meine, am Ende des Tages, wir sind im Viertelfinale vom Grand Slam. Es gibt keine schwachen Gegner und ich finde, dass ich meine Sachen gut gemacht habe.
0: Ja, Glückwunsch. Ja. Das ist so typisch deutsch, ne? Wenn man sagt, wenn man richtig begeistert ist, dann, ja, kann man mal so machen. Ne?
1: Gut, ne?
0: Und ganz nebenbei hat Zverev damit sogar einen Rekord von Boris Becker gebrochen. 23 Siege bei Grand Slam Turnieren in einem Jahr hat er nämlich jetzt schon geschafft. Becker kam auf 22 und wenn jetzt alles perfekt läuft, dann macht Zverev daraus noch 25. Und ich denke mal, über die beiden letzten wird er sich dann besonders freuen. Vielleicht ähnlich enthusiastisch wie gerade.
1: Ja, dann hätte er nämlich die French Open und auch die US Open gewonnen. Und das kann man mal machen.

0: 3:08 Uhr, Lea und Mark Forster, für mich absolut die Entdeckung dieses Sommers. Und wenn ihr sagt, hey, den Song gibt's doch schon ewig, was ist denn da die Entdeckung? Ist auch nicht der Song, Mark Forster hat Haare, ja. Das ist die Entdeckung des Sommers.
1: Und witzigerweise in irgendeiner Talkshow gesagt, ja, wir haben uns getrennt, sein Cappy und ich.
0: Ja, nun, aber es ist ja was Zeit. Drunter, es ist ja was drunter, nicht schlecht.
1: Ja, finden wir auch, Respekt an dieser Stelle. 6:10 Uhr, wir schicken euch zu den Fantas, der letzte Bus, die Fanta 4, gehen auf ihre letzte Tour. Aber ihr könnt sie noch live sehen und seid mit uns dabei. Jetzt geht's um Tickets für den 13. Januar in Hamburg. Konzert eigentlich ausverkauft, aber wir bringen euch rein. Elke und Jens hier, wer ist denn schon wach?
2: Hier ist Marietta, guten Morgen.
1: Hi Marietta, guten Morgen. Na du?
2: Guten Morgen.
1: Du musst ein bisschen lachen, ne?
2: Ja, ich würde gerne mit dem letzten Bus fahren.
0: Ja, sehr gut.
1: Dann steig doch einfach ein, Marietta.
2: Okay.
1: Wo bist du denn gerade hin unterwegs? Du bist, glaube ich, im Auto, ne? Hört sich zumindest so an.
2: Nein, ich liege auf meinem Sofa in Wedel zu Hause.
1: Ja. Du, das ist, könnte dir schlechter gehen, ne?
0: Warum bist du denn schon wach? Also ich meine, es ist ja noch relativ früh, ne?
2: Ich hatte letzte Woche Frühschicht und mein Körper, der hat noch nicht gecheckt, dass ich eigentlich Spätschicht
0: habe. Okay.
1: Aber dann soll sich das jetzt auch mal lohnen für dich, Marietta. Wir möchten dich zu den Fantas schicken. Was sagst du dazu?
2: Ja, da bin ich dabei.
1: Kleine Hürde haben wir eingebaut, denn du spielst mit uns, wenn du magst, Stopp-Karaoke. Weißt du, was das ist?
2: Ja, bin gespannt, welches Lied ich kriege.
0: Genau, also wir spielen dir einen Song vor, der gemeinerweise einfach irgendwann aufhört. Und dann, Marietta, kommt dein großer Auftritt.
2: Da setze ich mich doch direkt für hin.
1: Ja, das ist, glaube ich, erstmal ganz gut.
0: Ja,
1: dann kann nichts schief gehen.
0: Haltung.
1: Ne? Marietta,
0: okay.
1: Bist du bereit?
2: Jawohl.
1: Dann geht's jetzt los.
3: Du sagst, du liebst jetzt eine andere Band. I'm sorry, I don't understand. Auch wenn die letzten Jahre schwierig waren.
2: Verdammt, ausgerechnet den. Auch wenn die letzten Jahre schwierig waren. Was haben die denn schon, was wir nicht haben?
0: Sag nochmal.
2: Was haben die denn schon, was wir nicht haben?
0: Was haben die denn schon, was wir nicht haben?

0: 6.16 Uhr, denn das war morgen mit Elke und Jens. Ich habe das Fenster zugemacht. Also ich hätte heute Morgen zum ersten Mal einen Pullover vertragen können, bin aber noch mit so einem dünnen Händchen hier angeritten. Ja. Wird es ein bisschen wärmer im Laufe des Tages?
1: 12 bis 20 Grad bekommen wir heute bei bis zu 9 Stunden Sonne. Das ist so ein durchschnittliches Donnerstagswetter, muss man sagen. Wolken wahrscheinlich eher mehr als Sonne, aber kein Regen, wenn es doch mal nass wird bei euch. Habt ihr Glück gehabt.
0: Wunderbar. Glückwunsch dazu. Kommt gut in den Donnerstag. 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

0: 26 Minuten, Elke und Jens hier, denn das war morgen. Liebe Grüße mal an euch in Mecklenburg-Vorpommern. Sonntag in einer Woche wird ja da gewählt. Das ist eine Landtagswahl. Eigentlich so weit, so normal, aber ich sag mal so, wie es im Moment läuft, wird über Mecklenburg-Vorpommern ganz schön gesprochen. Das habt ihr wahrscheinlich auch schon mitgekommen. Alle reden natürlich drüber, über Probleme, über das, was gut läuft und darüber, was sich dringend ändern muss. Und wir möchten nicht über das Land, über euch sprechen, sondern natürlich mit euch.
1: Was beschäftigt euch? Was macht euch Sorgen in Mecklenburg-Vorpommern? Was läuft vielleicht besser, als es manchmal dargestellt wird? Und was wünscht ihr euch für euer Land für die Zukunft? Mit diesen Fragen waren unsere Reporterinnen und Reporter im ganzen Land unterwegs. Dabei ist eine Reihe entstanden, in der ihr zu Wort kommt. Heute Sandra, 39 Jahre alt, sie ist Lehrerin in Neubrandenburg.
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0: Einen schönen guten Morgen. Der NDR2-Morgen ist hier für euch mit Elke und mit Jens.
1: Ja, das geht so richtig ins Ohr, dieses schrille Piepen. Heute ist wieder Probealarm angesagt.
0: Donnerstag, 10. September, 6:30.
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3: Heute um 11 Uhr hört ihr in ganz Deutschland Sirenen, weil es findet wieder der bundesweite Warntag statt. Martin Seiler, NDR2 aktuell.
4: Die zuständige Bundesbehörde testet, ob alle Warnsysteme funktionieren. Deshalb werden um diese Uhrzeit nicht nur Sirenen heulen, sondern Smartphones Alarm schlagen, Radiosender Durchsagen machen und Anzeigetafeln auf den Alarm hinweisen. Im Ernstfall heißt das, Medien einschalten und auf Informationen achten. Heute erfolgt nach einer Dreiviertelstunde die Entwarnung. Ob per Sirene gewarnt wird, können die Kommunen meist selbst entscheiden. Hannover hat beispielsweise angekündigt, das erste Mal nach langer Zeit wieder Sirenen zu nutzen. In Bremerhaven sollen Kirchenglocken läuten.
3: Hat sich der Berliner SPD-Spitzenkandidat Steffen Krach bestechen lassen? Dazu ermittelt gerade die Staatsanwaltschaft Hannover. In Berlin wird in gut einer Woche ein neues Abgeordnetenhaus gewählt. René Pascal Otto, worum geht es bei den Vorwürfen?
5: Also es geht um eine Spende in Höhe von rund 10.000 Euro von einem Unternehmer. Hintergrund ist ein Bieterverfahren, wo eine Klinik verkauft werden sollte. Damit hatte Krach noch in seiner Zeit als Regionspräsident der Region Hannover zu tun. Am Ende hat ein Bieter dann den Zuschlag bekommen. Krach weist den Vorwurf der Bestechlichkeit aber zurück. Er sagt, er habe keine Spende angenommen. Gestern früh hat die Staatsanwaltschaft Hannover die Privatwohnung von Krach, die Berliner SPD-Zentrale und das Regierungspräsidium in Hannover durchsuchen lassen.
3: Es wird wohl Gespräche geben in Sachsen-Anhalt. Nach der Landtagswahl hat das BSW ein entsprechendes Angebot der AfD angenommen. Ein BSW-Sprecher hat erklärt, der Landesvorstand hat einstimmig dafür gestimmt. Es soll um die Themen Energieversorgung, Bildung und Friedenspolitik gehen, heißt es. Wann und wo das Treffen stattfinden soll, dazu hat der Sprecher nichts gesagt. Vertreter von CDU, SPD, Grünen und Linken hatten das Gesprächsangebot der AfD abgelehnt. In Hamburg, in Bahrenfeld, haben Einsatzkräfte gestern Abend eine Fliegerbombe aus dem Zweiten Weltkrieg entschärft. Bauarbeiter hatten sie in der Nähe einer Bahnstrecke entdeckt. Die musste deshalb gesperrt werden. Darauf sind zahlreiche Fern- und Regionalzüge und auch S-Bahnen ausgefallen. Inzwischen ist der Zugverkehr wieder freigegeben. Es kann vereinzelt aber immer noch zu Verspätungen oder Ausfällen kommen. In Köln sind gestern Abend die deutschen Fernsehpreise verliehen worden. Die Auszeichnung für den besten Fernsehfilm ging an den ZDF-Mehrteiler Olivia über das Leben der Drag Queen Olivia Jones. Und heute Abend wird es dann für die Radiowelt spannend. In Hamburg wird der Deutsche Radiopreis verliehen. NDR2 ist gleich zweimal nominiert. Holger Ponig als bester Moderator und in der Kategorie Bestes Entertainment Andy Altenburg, der Macher unserer Comedy mit seinem Podcast Bam Big Bump.
1: Ja, wir freuen uns schon auf heute Abend. Oh, das wird spannend. 3 Minuten nach 6:30. Ich habe auch so das Gefühl, wir sollten Holger heute Morgen mal wecken. Mal hören, wie da so die Lage
0: wirklich?
1: Ist. Ja, er war ja immer noch nicht sicher, was er anziehen will.
0: Ah, okay.
1: Die Frage ist, bei dem Wetter, kommt er dann mit kurzer Hose oder ist es dafür eher zu frisch?
0: Naja, also wir bekommen so 12 bis 20 Grad zusammen heute, also zumindest im Laufe des Tages, bei 9 Stunden Sonne. Da kannst du im Grunde gar nichts sagen. Allerdings 9 Stunden sind es Arkona auf Rügen. Auf Fehmarn 7, in Lauenburg 5 und in Braunlage 4 Stunden Sonne. Dazu am blauen Himmel Wolken, häufiger mal. Aber eigentlich kein Regen. Wenn es doch mal nass wird bei euch, da habt ihr wirklich Glück gehabt.
1: Der NDR2 Verkehrsservice. Für den ganzen Norden eine Info gibt's für die A28 Bremen Richtung Oldenburg. Die ist zwischen Delmenhorst, Adelheide und Deichhorst nach einem Unfall gesperrt. Das war's aber auch schon für den Moment.
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0: Gibt ja so Sätze, da denkst du dir, als Eltern kannst du eigentlich nichts falsch machen. Zum Beispiel, wenn du sagst, du bist so schlau, aber offensichtlich kann man da doch eine Menge falsch machen.
1: Naja, diese Art von Lob angeblich verleitet die Kinder eher zum Schummeln. Also Kinder, die für ihre Intelligenz gelobt werden, keine Ahnung, kommen mit einer guten Note nach Hause, dann wird gesagt, du bist so schlau, die schummeln anschließend häufiger als Kinder, die für ihre Anstrengung gelobt werden.
0: Okay.
1: Also du willst halt als Kind dann dieses Bild aufrechterhalten. Aber was soll man dann sagen? Du hast dich immer bemüht? Ich meine, was willst du denn dann sagen?
0: Ja, ist schwierig. Also, aber auf der anderen Seite beweist das natürlich auch streng genommen, dass die Kinder doch sehr clever sind.
1: Ja, so.
0: Also wenn sie dann, ja, naja, wie man

0: Moin ihr Lieben, der NDR2-Morgen ist hier für euch mit Elke und Jens. Es ist Donnerstag, es ist der 10. September, 20 vor 7. Seid ihr bereit für ein kleines Experiment? Sehr gut, es geht los. Wollen wir wetten, dass ihr sofort im Bild seid, um welche Serie es sich hier handelt? Vor fast 10 Jahren ging mit diesem Song eine der größten deutschen Serienreisen los. Babylon Berlin.
1: Da bin ich richtig drauf abgefahren damals. Das war ja wirklich wirklich ein Wahnsinn. Auch diesen Song, den hatte ich in meiner Playlist und so, habe ich ja rauf und runter gehört. 5 Staffeln lang haben seitdem Gerion Rath und Charlotte Ritter im Berlin der Weimarer Republik ermittelt, geliebt und gefeiert. Jetzt ist aber Schluss. Die finale Staffel startet heute in der ARD Mediathek und unsere NDR2-Film Anna Wollner hat das schon angeschaut. Anna, ist das denn ein würdiges Ende?
2: Absolut, vor allem weil die Serie zum Schluss ihren Ton verändert. Dieses rauschhafte, wilde Berlin der ersten Staffeln gibt's kaum noch. Die Handlung spielt im Februar 1933. Hitlers Reichskanzler, die Nationalsozialisten übernehmen immer mehr die Macht und Charlotte Ritter, die ist ja inzwischen Kommissarin und untersucht eine Mordserie an ehemaligen Frontsoldaten. Ihr Kollege und Lebensgefährte Gerion Rath, der ist gleichzeitig verschwunden. Beides hängt zusammen und führt immer tiefer hinein in die neue politische Realität. Die Staffel bleibt also Krimi und Thriller. Gleichzeitig wird aus Babylon Berlin endgültig aber auch eine Geschichte darüber, wie schnell eine Demokratie verschwinden kann.
0: Aber sag mal, das klingt jetzt nicht gerade nach leichter Serienunterhaltung. Macht das trotzdem Spaß zu gucken?
2: Ja, weil sie immer noch wahnsinnig gut erzählt und inszeniert ist. Die drei Regisseure um Tom Tykwer, die schaffen es auch im Finale, große Geschichten über ihre Figuren zu erzählen. Und sie zeigen, wie die Veränderungen langsam in den Alltag einsickern.
3: Minister Göring hat mir dies vertrauensvoll ausgehändigt, bitte.
4: Was ist das genau?
3: Eine Liste mit dringend zu internierenden Feinden der nationalen Erhebung. An die 10.000 allein in Berlin.
2: Ja, solche Szenen sind viel erschreckender als große Nazi-Aufmärsche, wenn man sieht, wie schnell aus einer Liste plötzlich staatliche Realität wird. Gleichzeitig sieht diese Serie bis zum Schluss fantastisch aus. Über 48 Folgen haben die drei Regisseure ein Berlin erschaffen, das man wirklich fast anfassen kann. Und im Finale lassen sie dieses Berlin Stück für Stück verschwinden, gibt von mir 4 von 5 Sternen.
1: Also alle 8 Folgen der letzten Staffel Babylon Berlin gibt's ab heute in der ARD Mediathek. Und im ersten laufen sie dann am 19. und am 25. September.

0: Guten Morgen, 6.46 Uhr. Wir sind's, der Ender zwar morgen mit Elke und Jens. Wir haben euch ein Wetter mitgebracht und das kommt heute größtenteils ohne Regen auf.
1: Ja, wenn es dann doch mal regnen sollte bei euch, da habt ihr wirklich Glück gehabt, denn das Wetter besteht eigentlich aus Sonne und Wolken heute. Wir können ja mal die Sonnenstunden durchgehen. 4 sind's ins Braunlage, das ist so das untere Ende der Sonnenfahnenstange. 9 Arkona auf Rügen, das wäre so das obere Ende. Und hier sind die Temperaturen 12 bis 15 Grad nur im Oberharz.
0: Da denkt
1: man schon, ja, denkt man schon über das Skiwachsen nach. 18 Grad in Stralsund und in Hamburg-Eppendorf, 19 in Lüneburg, 20 Grad in Papenburg und in Esterwegen. Ja, ich würde sagen, so ein durchschnittlicher Donnerstag ist das, oder?
0: Das stimmt, das kann man mal machen. Ich finde es ja immer ganz schön, wenn man schon mal trocken zur Arbeit kommt.
1: Das stimmt,
0: auch.
1: Ja.
0: Wo auch immer ihr unterwegs seid, habt einen schönen Start in den Donnerstag. Hier ist NDR 2 für euch.

0: 10 vor 7 am Donnerstag. Elke und Jens hier, der NDR 2 Morgen. Jens, darf ich dich um was bitten heute?
1: Immer, gerne.
0: Könntest du mich heute um 5 vor 11 heute Vormittag nochmal anrufen?
1: Warum?
0: Und mich daran erinnern, dass der bundesweite Warntag stattfindet?
1: Ja, stimmt. Heute ist es wieder soweit, ne?
0: Um 11 bimmelt ja dann alles.
1: Na,
0: also
1: klar.
0: Das ist ja bundesweiter Warntag. Da wird ja einfach nur getestet, ob die ganzen technischen Systeme funktionieren, um uns alle im Ernstfall zu warnen. Und unter anderem hupt das Handy ja dann wie bescheuert. Und ich finde es immer bemerkenswert, dass wir den ganzen Morgen darüber berichten, in den Nachrichten überall läuft. Also ich erzähle das selber 10 Mal und höre das 20 Mal. Und um 11, wenn mein Handy dann Alarm schlägt, kriege ich einen Nervenzusammenbruch.
1: Flippt man trotzdem wieder aus, ja, das stimmt. Ja,
0: warum?
1: Aber ihr wisst jetzt Bescheid. Heute ist bundesweiter Warntag. Um 11 spielen wieder alle Handys verrückt.
2: Ja.
1: Nicht, dass nachher heißt, die hätten am Morgen da ja auch mal was sagen können.
0: Ja, aber ich habe es bis 11 wieder vergessen. Also wenn du mich nochmal anrufen könntest,
1: ich
0: vorher,
1: dich
0: dann
1: an.
0: Erschrecke ich mich.
1: Wenn ich euch auch anrufen soll, schickt die Nummer. Kein Problem.

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0: Einen schönen guten Morgen, der Ender zwar morgen ist hier für euch mit Elke und jetzt.
1: Beim bundesweiten Probealarm, da geht es darum zu testen, ob im Ernstfall bei Gefahr auch alle gut erreicht werden können. Und wir sagen mal so, verpassen könnt ihr den Probealarm heute eigentlich nicht.
0: Es ist Donnerstag, jetzt ganz genau 7 Uhr.
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3: Es ist ein richtig unangenehmes Geräusch, aber inzwischen können es die meisten wahrscheinlich zuordnen. Heute findet wieder der bundesweite Warntag statt. Um 11 Uhr geht der Alarm dann los, übers Handy oder auch über Sirenen in der Stadt. Organisiert wird der vom Bundesamt für Bevölkerungsschutz und Katastrophenhilfe. Sebastian Titelbach, NDR 2 Bonn.
4: Dem Probealarm zu entgehen dürfte sehr schwierig werden. Um 11 Uhr schlagen nicht nur Handys Alarm. Je nachdem, wo man sich befindet, heulen auch Sirenen. Warnmeldungen erscheinen auf Anzeigen an Bahnhöfen, auf digitalen Werbetafeln oder Internetseiten. Der Warntag hat zwei Ziele. Zum einen ist er ein Stresstest für die Technik. Es soll sichergestellt werden, dass Warnungen schnell und zuverlässig bei den betroffenen Menschen ankommen. Zum anderen ist es eine Art Katastrophentraining. Wer die Abläufe einer Warnung kennt, kann im Ernstfall besser reagieren.
3: In gut einer Woche wählen die Berlinerinnen und Berliner einen neuen Landtag. Jetzt ermittelt die Staatsanwaltschaft in Hannover gegen den Spitzenkandidaten der SPD Steffen Krach. Sebastian Schöbel, NDR 2 Berlin.
5: Es geht um den Verkauf eines ehemaligen Krankenhausareals im Raum Hannover. Dort war Krach Regierungspräsident, bevor er in Berlin Spitzenkandidat der SPD wurde. Am Mittwoch durchsuchte die Staatsanwaltschaft Hannover mehrere Objekte, darunter auch die Wohnung des Politikers in Berlin. Offenbar geht es um den Vorwurf der Bestechlichkeit. Krach soll von einem der Bieter für das Klinikgelände eine Spende erhalten haben. Krach selbst erklärte am Mittwoch, das Geld sei umgehend zurücküberwiesen worden. Die Vorwürfe gegen ihn seien haltlos, so Krach. Er werde mit den Ermittlungen kooperieren.
3: Nach der Landtagswahl in Sachsen-Anhalt hat das BSW ein Gesprächsangebot der AfD angenommen. Das hat ein Sprecher des BSW mitgeteilt. Der Landesvorstand hat sich einstimmig dafür ausgesprochen, heißt es. Verena Fücker, NDR 2 aktuell.
6: Eingeladen hatte die AfD alle Parteien. Doch CDU, SPD, Grüne und Linke lehnten ab. Nur das BSW nahm die Einladung an. Beim Treffen mit der AfD werde es um die Themen Energieversorgung, Bildung und Friedenspolitik gehen. Die AfD hat die absolute Mehrheit knapp verpasst und braucht zum Regieren einen Partner. Eine Koalition mit ihr will das BSW allerdings nicht eingehen. Es solle vielmehr über Projekte gesprochen werden, hieß es.
3: Der Hamburger Tennisprofi Alexander Zverev steht im Halbfinale der US Open. Er hat sich in drei Sätzen gegen den Niederländer Botik van der Sandschulp durchgesetzt. Im Halbfinale morgen trifft Zverev dann auf den Russen Karen Khachanov. Und noch zum Fußball, da ist der VfB Stuttgart erfolgreich in die neue Champions League-Saison gestartet. Das Team hat das erste Vorrundenspiel gegen den norwegischen Meister Viking Stavanger mit 3:1 gewonnen.
0: 7:03 ist es jetzt. Inzwischen ist es hell geworden. Sonnig?
1: Ja.
0: So ein bisschen. So ein Hauchsonne ist schon zu sehen.
1: Ein bisschen Sonne ist da.
0: Sie guckt so verschmitzt um die Ecke, aber ich glaube, sie wird noch ein bisschen selbstbewusster im Laufe des Tages.
1: Ja, 4 bis 9 Stunden Sonne sind angesagt heute, aber so ganz generell überwiegen dann doch die Wolken und man denkt immer mal, jetzt fängt es an zu regnen, aber eigentlich nicht. Also wenn es dann doch mal nass wird bei euch, da habt ihr wirklich Glück gehabt. Die Temperaturen heute im Laufe des Tages 12 bis 20 Grad.
0: Der NDR2-Verkehrsservice für den ganzen Norden, A28 Bremen Richtung Oldenburg zwischen Dreieck Stur und Delmenhorst-Adelheide gibt es 3 Kilometer Stau. Und die A28 Bremen Richtung Oldenburg ist zwischen Delmenhorst-Adelheide und Deichhorst nach einem Unfall gesperrt. Ich vermute, daher kommt auch der Stau. Also nur, dass ihr Bescheid wisst.
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0: und 7 Minuten. Elke und Jens hier, denn da zwar morgen gleich ein schöner 80er für euch. Man at Work, Down Under geht gleich los. Und kennt ihr auch diesen Trend bei Social Media? So hätte ich in den 80ern ausgesehen. Hat unsere Social Media Redaktion mit uns jetzt auch gemacht.
1: Ja, schön.
0: Ich finde, die Bilder sind ganz schön geworden. Bisschen bunt, bisschen quietschig, bisschen aufgeklärt.
1: Finde ich, sieht ganz gut aus.
0: Könnt ihr mal hinklicken bei Instagram. Ich meine, wir waren ja schon dabei, aber das haben wir denen gar nicht erzählt.
1: Was mich ein bisschen wundert, dass die KI das bei Jessi und Hadeland gar nicht geschafft hat, die umzuwandeln.

0: Die Meisterschale, die gibt's für Fußballer, für Schauspieler gibt's den Oscar und für Radiomacher gibt es den Deutschen Radiopreis. Und der wird heute in Hamburg verliehen. Guten Morgen, der in der zwei Morgen mit Elke und mit Jens. Es ist Donnerstag. Es ist 7:11.
1: Und unter anderem nominiert ist von NDR 2 Holger Ponig aus dem Vormittag als bester Moderator, Sieger der Herzen jetzt schon für uns. Ob er heute Abend bei der Gala auch den Preis bekommt, das könnt ihr hören hier bei NDR 2. Ab 19 Uhr gibt es ja die Radiopreisshow bei NDR 2. Holger hat heute frei, aber ist trotzdem schon wach, um mit uns zu quatschen. Holger, Schönheitsschlaf also schon beendet.
2: Ja, so lange kann ich gar nicht schlafen, bis ich schön bin.
0: Die wichtigste Frage, Elke nervt mich schon den ganzen Morgen.
1: Ich?
0: Hast du was zum Anziehen gefunden?
2: Oh ja, ich habe was zum Anziehen gefunden. Wäre auch blöd, wenn ich nichts...
0: Das ist richtig, ja.
2: Ich bin tatsächlich auch die letzten Tage und Wochen jeden Tag gefragt worden. Zum Glück habe ich noch so ein altes Sakko hinten am Schrank gefunden. Das wird schon gehen.
1: Na ach du, Holger war immer ganz locker. Nö, ich gehe glaube ich morgen mal. Und dann habe ich ihn gefragt, was er einkaufen? Nö, ich habe es wieder nicht geschafft. Irgendwie hat mich das ein bisschen nervös gemacht. Aber dann ist ja jetzt alles gut. Wie fühlst du dich dann jetzt heute?
2: Ich fühle mich sehr entspannt. Aufgeregt bin ich glaube ich erst, wenn ich da sitze und dann kommt es irgendwie zu der Kategorie Moderation. Ich glaube, dann fängt es an.
0: Ja, genauso wird es kommen. Das können wir dir aus Erfahrung vom letzten Jahr sagen. Bist du vorbereitet auf alles, was passiert?
2: Was meinst du? Ein erstauntes Gesicht machen?
0: Ein Gesicht machen für, oh, ich freue mich so, für die anderen. Oder auch das Gesicht, Alter, ich habe das Ding jetzt wirklich abgeräumt.
2: Ja, also ich hab ein Gesicht für alles. Ich werde mich einfach die Hände vors Gesicht halten. Das ja. Passt immer. Für den Fall, dass ich wirklich was sagen muss, habe ich mir schon überlegt, ich gucke mir einfach an, was die anderen so sagen. Ist ja wahrscheinlich relativ spät dran, Moderation. Guck einfach die anderen Reden an und dann setze ich das zusammen. Oder, ich habe hier nur eine Minute, ich danke einfach meiner Mutter, da fällt mir genug ein. Von der Geburt, über die Schule.
0: Na klar. Und so weiter. Ja. Also Elke und ich sind sehr aufgeregt, denn wir sind mit dabei heute Abend. Wenn noch was ist, sag

0: 18. Gleich geht's rüber in die Kuroase, unsere Comedy auf Sylt. Der Ändert zwar morgen hier mit Elke und Jens. Da geht's darum, dass man mal bei Bildern nachhelfen kann in Sachen KI. Hast du das schon mal gemacht hier bei Fotos auf Instagram?
1: Selbstverständlich nicht. Ich bin immer echt.
0: Wir sind voll echt.
1: Natürlich.
0: Das Wetter übrigens auch original heute. Original wechselhaft, ne?
1: Ja, es gibt Sonne und Wolken und eigentlich kein Regen. Temperaturen 12 bis 15 Grad im Oberharz, in Niebel 17. In Dorum 18 Grad, in Geesthacht 19 und in Löcknitz 20 Grad. Bei bis zu 9 Stunden Sonne, die kriegst du allerdings nur Arkona auf Rügen heute. Ich meine, wo sonst? Ne?

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1: Und wie sind Sie heute da?
2: Ja, ich habe ein neues Profilbild bei Insta.
3: Ah, ja, ist das KI?
2: Hör jetzt auf, guck mich an, das bin ich. Das sind meine Lippen.
3: Ja.
2: Jetzt guck.
4: Ich denke, das sind die Lippen von Professor Mang.
2: Ja, auch, aber eben keine KI, was viele Leute einfach behaupten in den Kommentaren. Und ich habe ihm das geschickt und er ist auch erbost.
1: Werner.
2: Professor Mang, das ist ja seine Arbeit.
4: Ja, aber das ist genau das Ding. Wir sind jetzt an einem Punkt, wo man nichts mehr glaubt, weil man alles glauben kann.
1: Ja.
4: Weil auch das Unechte echt wird.
1: Und auf der persönlichen Ebene. Stärker als jemals zuvor sind wir Vergleichen ausgesetzt. Und je häufiger wir uns vergleichen, desto stärker betonen wir unsere Echtheit.
3: Ja, nicht nur KI. Also mir wurde vorgeworfen, dass ich künstliche Arschbacken von Professor Mang hab.
4: Die sogenannten Mangbacken?
1: Ja.
3: Eben nicht. Das ist jahrelanges Treppensteigen im Fitnessstudio.
4: Also.
3: Auf dem Treppenstufensteiger. Das sind 100% Deinhardbacken.
1: Und Sie legen Wert darauf, der Umwelt klarzumachen, dass diese...
3: Deinhardbacken.
1: Original und unverfälscht.
3: Ja.
1: Ihren aufrichtigen Fitnessbemühungen entspringen.
3: Ja, Platz für den Tiers. Hm. Und ich habe ja auch diese Louis Vuitton Crossover Belly Bag für über 2,4.
4: Was, diese Bauchtasche?
3: Ja, und dann sagt Svea von unten aus der Cooking Station, genau dieselbe hat ihr Freund ihr aus Antalya mitgebracht.
1: Ja.
3: Für 17 Euro auf 13 runter.
4: Guck.
3: Und mit noch einem kleinen Teddybär an Reißverschluss dran.
4: Ja, ich habe auch diese langen

0: Wimpern und die sind echt.
1: Wo hast du denn lange Wimpern?
0: Hab ich, guck mich an. Also. Und der Pflaum, der am Wochenende aus der Glatze sprießt. Kein einziges graues Haar, alles echt. Nussbraun.
2: Ja, Sie fühlen sich in Ihrem Selbstbild bedroht, Herr Sprenzel. Das sagt auch die Selbstbestätigungsforschung.
1: Das ist ja wohl unser gutes Recht zu betonen, dass wir selbst sind und nicht KI.
0: Also Urheber ist ja wohl Professor Mann bei dir.
2: Ich rate davon ab, auf die eigene Echtheit hinzuweisen.
1: Frau Doktor.
2: Indem man betont, das ist meine eigene Haarfarbe, das sind meine eigenen Brüste.
1: Oh. Brüste?
2: Wimpern. Versucht man, dem Misstrauen zuvorzukommen. Das Paradoxe ist, je häufiger man es betont, desto stärker der Zweifel bei den anderen.
0: Ja, wie ein Hund, der einen anguckt von wegen, ich habe nichts gemacht. Das mit der Mülltonne war schon, als ich dazu kam.
2: Ganz genau. Die psychologische Zufriedenheit besteht darin, dass man mit sich selbst zufrieden ist, egal was andere vermuten.
3: Es ist Louis Vuitton.
2: Natürlich, wenn es sich für Sie so anfühlt.
3: Nee, es ist echt.
2: Ganz wie Sie wollen.
3: Es ist echt.
2: Absolut.
0: Gucken Sie mir eine Wimpern.
2: Es führt zu nichts.
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0: Moin ihr Lieben, der NDR2-Morgen ist hier für euch mit Elke und mit Jens.
1: Ja, es ist ein richtiger Stresstest für die Behörden, aber auch für uns, wenn das Handy piept. Heute ist nämlich wieder bundesweit Probealarm.
0: Donnerstag, 10. September, 7:30.
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1: Heute um 11 Uhr hört ihr in ganz Deutschland Sirenen, weil es findet wieder der bundesweite Warntag statt. Martin Seiler, NDR2 aktuell.
3: Die zuständige Bundesbehörde testet, ob alle Warnsysteme funktionieren. Deshalb werden um diese Uhrzeit nicht nur Sirenen heulen, sondern Smartphones Alarm schlagen, Radiosender Durchsagen machen und Anzeigetafeln auf den Alarm hinweisen. Im Ernstfall heißt das, Medien einschalten und auf Informationen achten. Heute erfolgt nach einer Dreiviertelstunde die Entwarnung. Ob per Sirene gewarnt wird, können die Kommunen meist selbst entscheiden. Hannover hat beispielsweise angekündigt, das erste Mal nach langer Zeit wieder Sirenen zu nutzen. In Bremerhaven sollen Kirchenglocken läuten.
1: Hat sich der Berliner SPD-Spitzenkandidat Steffen Krach bestechen lassen? Dazu ermittelt gerade die Staatsanwaltschaft Hannover. In Berlin wird in gut einer Woche ein neues Abgeordnetenhaus gewählt. René Pascal Otto, NDR2 aktuell. Worum geht es bei den Vorwürfen konkret?
4: Also es geht um eine Spende in Höhe von rund 10.000 Euro von einem Unternehmer. Hintergrund ist ein Bieterverfahren, wo eine Klinik verkauft werden sollte. Damit hatte Krach noch in seiner Zeit als Regionspräsident der Region Hannover zu tun. Am Ende hat ein Bieter dann den Zuschlag bekommen. Krach weist den Vorwurf der Bestechlichkeit aber zurück. Er sagt, er habe keine Spende angenommen. Gestern früh hat die Staatsanwaltschaft Hannover die Privatwohnung von Krach, die Berliner SPD-Zentrale und das Regierungspräsidium in Hannover durchsuchen lassen.
1: Es wird wohl Gespräche geben in Sachsen-Anhalt. Nach der Landtagswahl hat das BSW ein entsprechendes Angebot der AfD angenommen. Ein BSW-Sprecher hat erklärt, der Landesvorstand hat einstimmig dafür gestimmt. Es soll um die Themen Energieversorgung, Bildung und Friedenspolitik gehen, heißt es. Wann und wo das Treffen stattfinden soll, dazu hat der Sprecher nichts gesagt. Vertreter von CDU, SPD, Grünen und Linken hatten das Gesprächsangebot der AfD abgelehnt. Ja, und nach der Wahl in Sachsen-Anhalt hat sich Bundeskanzler Merz nochmal zu einem möglichen AfD-Verbotsverfahren geäußert. Gestern Abend hat er in Berlin gesagt, er ist und bleibt skeptisch, ob so ein Verfahren erfolgreich sein könnte. Damit kann das Problem nicht gelöst werden, sagt Merz. Sein erklärtes Ziel ist es, Wählerinnen und Wähler zurückzugewinnen für die politische Mitte. Auch der hessische Ministerpräsident Rhein und Bayerns Regierungschef Söder sind skeptisch. Der Koalitionspartner SPD und die Grünen befürworten so eine Prüfung. Der vergangene August war weltweit der heißeste Monat seit Beginn der Wetteraufzeichnungen. Das zeigen Daten des europäischen Erdbeobachtungsprogramms Copernicus. Demnach hat auch Westeuropa den wärmsten Sommer bisher erlebt. Und die Hitze hatte Folgen. Die Flüsse waren trocken, es gab Waldbrände und geschlossene Schulen. Auch die Meerestemperaturen haben Rekordwerte erreicht. Vor der Küste von Mallorca waren es zum Beispiel mehr als 30 Grad.
5: 3:30 ist es jetzt. Wir gucken uns das Wetter heute am Donnerstag an. Und da ist fast alles mit dabei.
0: Ja, also vor unserem kleinen in der 2-Studio-Fenster jetzt zum Beispiel ein strahlend blauer Himmel und Sonne. Also das gibt's heute auch. Gibt aber auch viele Wolken, Regen eigentlich nicht. Mal so ein Zufallsschauer, das kann schon mal passieren, muss aber auch nicht. Die Temperaturen heute 12 bis 20 Grad.
5: Der NDR2-Verkehrsservice für den ganzen Norden. A1 Osnabrück Richtung Bremen zwischen Dreieck Stur und Bremen-Arsten 6 Kilometer Stau. Und die A28 Bremen Richtung Oldenburg, die ist zwischen Dreieck Stur und Delmenhorst-Adelheide nach einem Unfall gesperrt. Und dadurch gibt es aktuell hier 3 Kilometer Stau.
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0: So, ihr habt ein bisschen was zur Seite gelegt, zufällig noch einen Hangar frei und einen Pilotenschein. Dann hätten wir da was für euch. Zum Verkauf steht ein Airbus A340.
5: Du vielleicht auch als Alternative für dein Auto, was kaputt gegangen ist. Ja, 145 Plätze, Schlafzimmer, Lounge, Konferenzraum und eine eigene Dusche.
0: Gar nicht schlecht.
5: Und Vorbesitzerin unter anderem Angela Merkel.
0: Aha.
5: Das ist nämlich der ehemalige Regierungsflieger Theodor Heuss. Der steht jetzt gerade in den USA zum Verkauf und der Preis ist Verhandlungssache. Und warum ist das Flugzeug jetzt so besonders?
6: Wegen Merkel!

0: Ach du Schreck. Das Handy ist weg. Das ist so wie früher, wenn's Portemonnaie weg war. Oh, da Gott. Wird dir heiß und kalt. Da wird man richtig nervös, weil man natürlich denkt, okay, Fotos weg, Kontakte weg. Da ist ja alles drauf. Man hat ja fast gar nichts mehr im Kopf. Der ändert zwar morgen mit Elke und Jens am Donnerstag 7.41 Uhr. Ehrlich gesagt, an die Banking-App hätte ich da tatsächlich gar nicht an erster, zweiter, dritter Stelle gedacht. Aber das ist natürlich eine ganz wichtige Geschichte.
1: Naja, denn mittlerweile ist unser Smartphone eben auch so ein bisschen eine Bankfiliale. Und das macht es eben auch für Kriminelle ziemlich interessant. Lara Zell aus der ARD-Verbraucherredaktion. Wie gut können wir uns denn davor schützen eigentlich?
2: Also auch wenn eine Multifaktor-Authentifizierung keine hundertprozentige Sicherheit bringt, ist es trotzdem die sicherste Möglichkeit. Im Optimalfall ist einer der Faktoren das Gesicht oder der Fingerabdruck. Dann sollten die Kennwörter auf keinen Fall auf dem Handy gespeichert sein, auch nicht irgendwo in den Notizen. Außerdem sollte man immer die aktualisierte Version der Banking-App nutzen. Trotzdem, ganz wichtig, gilt bei einem Handydiebstahl immer sofort die Bank informieren und das Handy, wenn möglich, extern sperren.
0: Ja, ich finde das ganz gut, dass du nochmal daran erinnerst, ehrlich gesagt. Ich hätte da nicht als erstes dran gedacht. Das kann wirklich übel enden. Ihr habt ja auch mit einem Betroffenen gesprochen. Was ist da genau passiert?
2: Ja, wir haben einen Familienvater getroffen. Dem wurde bei einer Geschäftsreise nach Großbritannien das Handy geklaut. In gerade mal einem halben Tag wurde über die auf dem Handy installierte Banking-App dann das Konto leergeräumt. Es gab unter anderem zahlreiche Überweisungen nach Indien. Insgesamt hat die Familie ihr Erspartes von rund 122.000 Euro verloren. Das ist ein krasser Fall, ist in Großbritannien aber ein bekanntes Phänomen. Allein im letzten Jahr ist dort so ein Schaden von umgerechnet etwa 51 Millionen Euro entstanden. Und auch in Deutschland verbreitet sich diese Masche.
1: Gut, bei mir wäre mein Erspartes ungefähr 122 Euro.
0: Aber wenn das weg ist, ist doch auch doof.
1: Aber trotzdem aktualisieren wir jetzt alle mal die Banking-App und hoffen, dass unser Handy auch immer bei uns bleibt.

0: gibt ja so Songs, die altern einfach nicht schlecht. Und Artemas, I Like The Way You Kiss Me, ist so einer, finde ich. Den kann ich immer noch genauso gerne hören wie am allerersten Tag, weil er einfach sowas Cooles hat. 7.45 Uhr, der Ender zwar morgen hier mit Elke und Jens. Heute Morgen habe ich zum ersten Mal gedacht, als ich dann losgeschleudert bin, heute hätte ich mir mal was Wärmeres anziehen.
1: Ja, naja.
0: Habe ich aber nicht gemacht.
1: Temperaturen bis 20 Grad, immerhin.
0: Das
1: also das
0: noch.
1: Ist ja, das ist so das obere Ende im Harz sind 12 bis 15 Grad. Da hätte ich mir auch was Langes angezogen, möglicherweise. Sonnenstunden haben wir auch. 4 in Braunlage, 5 in Lauenburg, 7 auf Baltrum und 9 Arkona auf Rügen. Der Rest sind viele Wolken und eigentlich kein Regen.
0: Eigentlich
1: kein Regen. Aber man weiß ja nie. Also es kann tatsächlich mal den einen oder anderen Tropfen geben. Ja. Muss aber auch nicht.
0: Wir wünschen euch einen schönen

0: Wir haben soeben die 3 Minuten 30 ja. Schallgrenze erreicht.
1: Alles klar, danke.
0: An dieser Stelle blenden wir den Titel für Sie auf.
1: So wird's gemacht. 10 Minuten vor 8, denn der Zwei-Morgen ist hier mit Elke und Jens. Eine durchschnittliche Ehe in Deutschland hält 14,6 Jahre.
2: Aha.
1: Das ist jetzt nicht so viel. Da haben die Fantas schon fast 3 Ehen durch. Und wenn die Fantastischen Vier mit den Touren aufhören, sie bleiben auch als Band Freunde, haben sie gesagt, geht ja auch gar nicht ohne, die kennen sich echt schon ihr ganzes Leben.
2: Im Dezember geht's trotzdem auf Abschiedstour und was total faszinierend ist, man merkt Thomas D. null an, dass er ja seit Jahren unter erschwerten Bedingungen auf der Bühne steht.
3: Die wenigsten wissen oder haben es auf dem Schirm, dass ich halb taub bin. Also einen Hörsturz hatte irgendwann mal. Ja, mein rechtes Ohr kannst du in die Tonne kloppen.
1: Wahnsinn, ne, dass Wahnsinn. Er das auch einfach so erzählt. So, wir haben Tickets in dieser Woche für die Fanta-Konzerte und jetzt geht's um 2 Tickets für das Konzert in Hannover, 19. Dezember. Da seid ihr mit dabei, wenn ihr textsicher seid, denn wir spielen eine Runde Stopp-Karaoke mit euch.
2: Der Song hört auf, ihr rappt weiter. Hier ist die Nummer 01375 95 10 95. Für 14 Cent pro Anruf. Und wie immer gilt, nicht erschrecken, wenn wir wirklich rangehen.

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0: Ende als Morgen hier für euch mit Elke und Jens.
1: Ja, es passiert schon zum 6. Mal und trotzdem werden wir uns wieder erschrecken, wieder von Neuem. Wenn das Handy ganz schrill piept, heute ist es nämlich wieder soweit.
0: Es ist ganz genau 8 Uhr jetzt.
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3: Es ist ein richtig unangenehmes Geräusch, aber inzwischen können es die meisten wahrscheinlich zuordnen. Heute findet wieder der bundesweite Warntag statt. Um 11 Uhr geht der Alarm dann los, übers Handy oder auch über Sirenen in der Stadt. Organisiert wird der vom Bundesamt für Bevölkerungsschutz und Katastrophenhilfe. Sebastian Titelbach, NDR 2 Bonn.
4: Dem Probealarm zu entgehen dürfte sehr schwierig werden. Um 11 Uhr schlagen nicht nur Handys Alarm. Je nachdem, wo man sich befindet, heulen auch Sirenen. Warnmeldungen erscheinen auf Anzeigen an Bahnhöfen, auf digitalen Werbetafeln oder Internetseiten. Der Warntag hat zwei Ziele. Zum einen ist er ein Stresstest für die Technik. Es soll sichergestellt werden, dass Warnungen schnell und zuverlässig bei den betroffenen Menschen ankommen. Zum anderen ist es eine Art Katastrophentraining. Wer die Abläufe einer Warnung kennt, kann im Ernstfall besser reagieren.
3: In gut einer Woche wählen die Berlinerinnen und Berliner einen neuen Landtag. Jetzt ermittelt die Staatsanwaltschaft in Hannover gegen den Spitzenkandidaten der SPD, Steffen Krach. Sebastian Schöbel, NDR 2 Berlin.
5: Es geht um den Verkauf eines ehemaligen Krankenhausareals im Raum Hannover. Dort war Krach Regierungspräsident, bevor er in Berlin Spitzenkandidat der SPD wurde. Am Mittwoch durchsuchte die Staatsanwaltschaft Hannover mehrere Objekte, darunter auch die Wohnung des Politikers in Berlin. Offenbar geht es um den Vorwurf der Bestechlichkeit. Krach soll von einem der Bieter für das Klinikgelände eine Spende erhalten haben. Krach selbst erklärte am Mittwoch, das Geld sei umgehend zurücküberwiesen worden. Die Vorwürfe gegen ihn seien haltlos, so Krach. Er werde mit den Ermittlungen kooperieren.
3: Nach der Landtagswahl in Sachsen-Anhalt hat das BSW ein Gesprächsangebot der AfD angenommen. Das hat ein Sprecher des BSW mitgeteilt. Der Landesvorstand hat sich einstimmig dafür ausgesprochen, heißt es. Verena Fücker, NDR 2 aktuell.
6: Eingeladen hatte die AfD alle Parteien. Doch CDU, SPD, Grüne und Linke lehnten ab. Nur das BSW nahm die Einladung an. Beim Treffen mit der AfD werde es um die Themen Energieversorgung, Bildung und Friedenspolitik gehen. Die AfD hat die absolute Mehrheit knapp verpasst und braucht zum Regieren einen Partner. Eine Koalition mit ihr will das BSW allerdings nicht eingehen. Es solle vielmehr über Projekte gesprochen werden, hieß es.
3: In Hamburg, in Bahrenfeld, haben Einsatzkräfte gestern Abend eine Fliegerbombe aus dem Zweiten Weltkrieg entschärft. Bauarbeiter hatten sie in der Nähe einer Bahnstrecke entdeckt. Die musste deshalb gesperrt werden. Daraufhin sind zahlreiche Fern- und Regionalzüge und auch S-Bahnen ausgefallen. Inzwischen ist der Zugverkehr wieder freigegeben. Es kann vereinzelt aber immer noch zu Verspätungen oder Ausfällen kommen.
0: 3 Minuten nach 8. Die Sonne scheint in unser kleines NDR2-Studiofenster. Ich finde, man hat dann morgens gleich ein bisschen bessere Laune, wenn es ein bisschen freundlicher, ein bisschen heller draußen ist. Und wir kriegen so ein paar Sonnenstunden zusammen.
1: Ja, heute. Also bis zu 9 sind möglich, also rein theoretisch. Arkona auf Rügen, unsere Sonnengewinner heute. Es gibt dann doch im Laufe des Tages eher mehr Wolken, aber so ganz grundsätzlich bleibt es trocken bei 12 bis 20 Grad.
0: Der NDR2-Verkehrsservice für den ganzen Norden. A1 Osnabrück Richtung Bremen, zwischen Dreieck Stur und Bremen-Arsten 6 Kilometer Stau. A7 Hannover Richtung Hannover Richtung Flensburg, zwischen Hamburg-Heimfeld und dem Elbtunnel 6 Kilometer stockend. Und die A28 Bremen Richtung Oldenburg ist zwischen Dreieck Stur und Delmenhorst-Adelheide nach einem Unfall gesperrt und dadurch gibt es hier 3 Kilometer Stau.
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1: Kennt ihr das Bremer Loch? Also falls nicht, es ist ein Gulli vom Bremer Rathaus. Könnt ihr eine Münze reinwerfen? Dafür hört ihr dann einen der Bremer Stadtmusikanten. Eigentlich eine ziemlich harmlose Attraktion, bis sich ein 26-Jähriger gedacht hat, Momentchen mal, da gehe ich mal bei.
0: Ja, da liegen Mützen im Loch, die will ich haben. Also hat er den Gullideckel aufgeschraubt. Ich meine, da musste auch erstmal drauf kommen. Blöd nur, darunter war noch ein verschlossenes Gitter. Und da hat er sich gedacht, jetzt bin ich einmal dabei. Da hat er versucht, diese Münzen mit einer Eisenstange da rauszuangeln. Wir können euch sagen, es hat nicht funktioniert. Die Polizei kam, seine Erklärung. Das Geld gehört doch niemand. Das hätten die Leute doch da einfach in den Gulli geworfen. Ja. Kleine Enttäuschung für ihn an dieser Stelle. Doch, die Münzen werden nämlich regelmäßig für einen guten Zweck gespendet.
1: Ja, sonst gerne nochmal nachlesen. Die Geschichte von den Bremer Stadtmusikanten. Leg dich besser nicht mit denen an.

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1: Die Tickets haben wir für euch. Gewinnt ihr in dieser Woche. Und der Erste, der hier bei uns gelandet ist, ist Sven aus Norderstedt. Das Erste, was er übrigens gesagt hat, ach, ihr geht ja wirklich ans Telefon.
0: Ja, natürlich.
1: Ja, machen wir. Sven ist im Moment in der Lagerhalle unterwegs. Was wird dann da gelagert?
2: Wir versorgen das komplette UKE. Hellendorf. Oh. So, über die Spritze.
0: Pflaster.
2: Über Rechner.
1: Wahnsinn.
2: Pflaster, Rechner, alles was... Das
0: nee.
2: Komplette UKE, was die an Ware kriegen, geht über unseren Tisch.
0: Habt ihr auch Arztkittel?
2: Na klar, haben wir auch Arztkittel.
0: Das ist nicht schlecht.
1: Wolltest du dir mal einen ausprobieren bei Sven, dass du mal irgendwie ein bisschen Eindruck machen kannst?
0: Ja, genau.
2: Dann muss ich nochmal mit meiner Chefin sprechen.
0: Musst du nicht. Wir kennen uns ja jetzt quasi. Das geht doch so, Sven.
1: Und dann schön hängt er sich so ein Stethoskop um.
0: Natürlich.
1: Und dann macht er einen auf dicke Hose. Ich sehe das doch schon kommen.
0: Stethoskop hättest du auch, ne?
2: Sowas haben wir auch.
0: Na, guck mal, also da ist doch alles da. Es ist doch alles
1: das
0: da.
1: Das ist ein Arztkoffer in groß da bei Sven.
2: Ja, du kannst das ja auch zum Fasching später nehmen.
0: Das meine ich ja.
2: Ach so.
0: Also wir können zusammenfassen, genau, Sven arbeitet in einem überdimensionalen Arztkoffer.
1: So sieht's aus.
0: Sehr gut.
2: Kann man sagen.
1: So, Sven.
2: Das ist ja mal eine coole Nummer, ja.
1: Ja, pass auf. Jetzt wird's richtig cool, wenn du jetzt gleich die Tickets hier gewinnst. Und zwar geht's um das Fanta 4 Konzert im Dezember in Hannover.
2: Habe ich schon gehört.
1: Ja.
2: Weil ich meine, Frau ist totaler Fan, die war beim letzten Konzert und ich konnte nicht mit, weil ich keine Zeit hatte. Ich musste leider Dienst schieben und war so traurig, konnte da nicht bei sein. Und ich denke so, dann sagte sie so, ja, die Tickets sind, glaube ich, schon alle weg.
0: Hm.
2: Ich sag, du, NDR, ich höre die immer nebenbei. Den ganzen Tag.
1: So.
2: Die verlosen.
1: Ja. Und schon bist du hier bei uns gelandet, Sven. Also ich habe das Gefühl, ich möchte fast von Schicksal sprechen an dieser Stelle.
2: Ja.
1: Pass auf, jetzt spielen wir mit dir eine Runde Stopp-Karaoke. Jetzt warst du natürlich am Konzert nicht dabei. Wir hoffen aber trotzdem, dass du textsicher bist. Denn wir spielen dir einen Fanta 4 Song vor, der endet abrupt und du sagst, wie es weitergeht.
2: Oh ja, ich hoffe mal, es klappt.
0: Ja. Wenn du bereit bist, legen wir los, okay?
2: Ja, gerne.
0: Oha.
2: Und immer auf diese Popstar-Show, oder?
3: Und immer wieder diese Popstar-Show.
0: Ja, das gibt's doch nicht.
2: Cool. Ich hab's.
0: Das gibt's doch nicht, Alter. Richtig gut.
1: Also ehrlich gesagt, das läuft ja bei dir wie verrückt.
2: Ja, liebe Grüße an die KLE. Auf jeden Fall an meine Kollegen, die mich dann unterstützen, da ich kurz anrufen konnte.
0: Na sicher. Aber es hat sich ja auch gelohnt, würde ich sagen, ne?
2: Ja, Hammer. Ich bin be-

0: die Menschen dort in Mecklenburg-Vorpommern, was die dort wollen, was sie bewegt. Und da haben wir uns überlegt, warum fragen wir euch nicht einfach selber?
1: Und das haben wir gemacht. 8.20 Uhr, der Ändert zwar morgen mit Elke und Jens. Was läuft gut? Was macht euch Sorgen? Was muss sich dringend mal ändern? Unsere Reporterinnen und Reporter waren im ganzen Land unterwegs und jetzt kommt ihr zu Wort. Heute ist Sandra dran. Sie ist 39, Lehrerin in Neubrandenburg.
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0: Einen schönen guten Morgen. Der NDR2-Morgen ist hier für euch mit Elke und mit Jens.
1: Da erschreckt man sich so richtig bei diesem schrillen Piepton. Heute ist wieder bundesweiter Probealarm.
0: Donnerstag, 10. September, 8:30.
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3: Heute um 11 Uhr hört ihr in ganz Deutschland Sirenen, weil es findet wieder der bundesweite Warntag statt. Martin Seiler, NDR 2 aktuell.
4: Die zuständige Bundesbehörde testet, ob alle Warnsysteme funktionieren. Deshalb werden um diese Uhrzeit nicht nur Sirenen heulen, sondern Smartphones Alarm schlagen, Radiosender Durchsagen machen und Anzeigetafeln auf den Alarm hinweisen. Im Ernstfall heißt das, Medien einschalten und auf Informationen achten. Heute erfolgt nach einer Dreiviertelstunde die Entwarnung. Ob per Sirene gewarnt wird, können die Kommunen meist selbst entscheiden. Hannover hat beispielsweise angekündigt, das erste Mal nach langer Zeit wieder Sirenen zu nutzen. In Bremerhaven sollen Kirchenglocken läuten.
3: Hat sich der Berliner SPD-Spitzenkandidat Steffen Krach bestechen lassen. Dazu ermittelt gerade die Staatsanwaltschaft Hannover. In Berlin wird in gut einer Woche ein neues Abgeordnetenhaus gewählt. René Pascal Otto, NDR 2 aktuell. Worum geht es bei den Vorwürfen konkret?
5: Also es geht um eine Spende in Höhe von rund 10.000 Euro von einem Unternehmer. Hintergrund ist ein Bieterverfahren, wo eine Klinik verkauft werden sollte. Damit hatte Krach noch in seiner Zeit als Regionspräsident der Region Hannover zu tun. Am Ende hat ein Bieter dann den Zuschlag bekommen. Krach weist den Vorwurf der Bestechlichkeit aber zurück. Er sagt, er habe keine Spende angenommen. Gestern früh hat die Staatsanwaltschaft Hannover die Privatwohnung von Krach, die Berliner SPD-Zentrale und das Regierungspräsidium in Hannover durchsuchen lassen.
3: Es wird wohl Gespräche geben in Sachsen-Anhalt. Nach der Landtagswahl hat das BSW ein entsprechendes Angebot der AfD angenommen. Ein BSW-Sprecher hat erklärt, der Landesvorstand hat einstimmig dafür gestimmt. Es soll um die Themen Energieversorgung, Bildung und Friedenspolitik gehen, heißt es. Wann und wo das Treffen stattfinden soll, dazu hat der Sprecher nichts gesagt. Vertreter von CDU, SPD, Grünen und Linken hatten das Gesprächsangebot der AfD abgelehnt. In einem Supermarkt in Ratzeburg in Schleswig-Holstein ist gestern eine Frau getötet worden, vermutlich durch einen Messerangriff. Die Polizei sagt, ein 44-Jähriger soll die Frau mit einer Stichwaffe attackiert haben. Auch der Mann selbst wurde schwer verletzt und kam ins UKSH nach Lübeck. Wie es dazu kam, ist noch nicht bekannt. Die Polizei bittet um Infos, falls jemand etwas mitbekommen hat, und hat dafür ein Online-Portal eingerichtet. Der Hamburger Tennisprofi Alexander Zverev steht im Halbfinale der US Open. Er hat sich in 3 Sätzen gegen den Niederländer Botik van der Sandschulp durchgesetzt. Im Halbfinale morgen trifft Zverev dann auf den Russen Karen Khachanov. Und noch zum Fußball. Da ist der VfB Stuttgart erfolgreich in die neue Champions League-Saison gestartet. Das Team hat das erste Vorrundenspiel gegen den norwegischen Meister Viking Stavanger mit 3:1 gewonnen.
1: 3 Minuten nach 8:30 ist es, habe ich vor einer halben Stunde noch die Sonne gelobt vor unserem kleinen NDR2-Studiofenster. Zack, ist er schon wieder weg.
0: Ja.
1: Aber kommt nochmal, ne?
0: Ja, die wird nochmal kommen. Also das ist so das Beispielwetter hier vor unserem kleinen NDR2-Studiofenster. Mal Sonne und mal Wolken, wobei die Wolken gewinnen, so über den Tag verteilt. Regen eigentlich nicht, es bleibt trocken. Zufälliger Schauer ist aber trotzdem immer mal möglich. 12 bis 15 Grad dazu im Oberharz, 17 in Leck, 18 in Wismar, 19 in Lüneburg und bis zu 20 Grad in Papenburg und in Löcknitz.
1: Der NDR2-Verkehrsservice für den ganzen Norden. A1 Osnabrück Richtung Bremen. Zwischen Dreieck Stur und Bremen-Arsten 4 Kilometer Stau. A7 Hannover Richtung Flensburg. Zwischen Hamburg-Heimfeld und dem Elbtunnel 6 Kilometer stockend. Und A27 Bremen Richtung Bremerhaven. Zwischen Bremerhaven Süd und Bremerhaven Geestemünde 3 Kilometer Stau.
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0: Kennt ihr das, wenn sich jemand nach innen freut? Also wir zeigen euch das jetzt mal. Alex Zverev ist das hier. Der steht im Halbfinale der US Open und ist hinterher, also quasi kaum noch zu bremsen.
6: Ich bin glücklich, dass ich in 3 Sätzen gewonnen habe. Ja. Ich bin am Ende des Tages bis ins Viertelfinale vom Grand Slam. Es gibt keine schwachen Gegner und ich finde, dass ich meine Sachen gut gemacht habe.
1: Ja. Ja, das ist wie wenn du den leckersten Kuchen aller Zeiten isst und dann einfach sagst, ja, kann man machen, ne? Es ist halt einfach, ja, so ist er halt, ne?
0: Naja,
1: so,
0: sicher.
1: Und er hat sein Ziel auch noch nicht erreicht. Er möchte ja auch noch 2 Siege machen. Morgen, also Halbfinale, am Sonntag Finale und möglicherweise freut er sich dann auch mal nach außen.
0: Ja, gucken wir mal.
1: Vielleicht aber auch nicht.

0: auf.
1: Wisst ihr doch sofort, um welche Serie es geht.
0: Dem Licht geraubt.
1: Es ist so cool, diese Stimme.
0: Doch noch nicht jetzt.
1: Babylon Berlin. Boah, was bin ich auf diesen Song damals abgefahren. Der ändert zwar morgen ist hier für euch mit Elke und Jens. Es ist 8:40 und die Serie verbindet eigentlich alles, was gute deutsche Unterhaltung braucht.
2: Naja, Krimi, Liebe und Nazis. Also sehr runtergebrochen. Ja. Etwas ausführlicher. 5 Staffeln lang haben Gereon Rath und Charlotte Ritter in Berlin der Weimarer Republik ermittelt. Geliebt und gefeiert. Heute erscheint die letzte Staffel in der ARD Mediathek. Unsere NDR 2 Film Anna Wollner. Hat das Ganze schon gesehen? Hat es denn ein würdiges Ende?
3: Absolut, vor allem weil die Serie zum Schluss ihren Ton verändert. Dieses rauschhafte, wilde Berlin der ersten Staffeln gibt's kaum noch. Die Handlung spielt im Februar 1933. Hitlers Reichskanzler, die Nationalsozialisten übernehmen immer mehr die Macht und Charlotte Ritter, die ist ja inzwischen Kommissarin und untersucht eine Mordserie an ehemaligen Frontsoldaten. Ihr Kollege und Lebensgefährte Gereon Rath, der ist gleichzeitig verschwunden. Beides hängt zusammen und führt immer tiefer hinein in die neue politische Realität. Die Staffel bleibt also Krimi und Thriller. Gleichzeitig wird aus Babylon Berlin endgültig aber auch eine Geschichte darüber, wie schnell eine Demokratie verschwinden kann.
2: Aber sag mal, das klingt jetzt nicht gerade nach leichter Serienunterhaltung. Macht das trotzdem Spaß zu gucken?
3: Ja, weil sie immer noch wahnsinnig gut erzählt und inszeniert ist. Die drei Regisseure um Tom Tykwer, die schaffen es auch im Finale, große Geschichten über ihre Figuren zu erzählen. Und sie zeigen, wie die Veränderungen langsam in den Alltag einsickern.
4: Minister Göring hat mir dies vertrauensvoll ausgehändigt, bitte.
5: Was ist das genau?
4: Eine Liste mit dringend zu internierenden Feinden der nationalen Erhebung. An die 10.000 allein in Berlin.
3: Ja, solche Szenen sind viel erschreckender als große Nazi-Aufmärsche, wenn man sieht, wie schnell aus einer Liste plötzlich staatliche Realität wird. Gleichzeitig sieht diese Serie bis zum Schluss fantastisch aus. Über 48 Folgen haben die drei Regisseure ein Berlin erschaffen, das man wirklich fast anfassen kann. Und im Finale lassen sie dieses Berlin Stück für Stück verschwinden, gibt von mir 4 von 5 Sternen.
1: Also alle 8 Folgen der letzten Staffel Babylon Berlin gibt's ab heute in der ARD Mediathek. Und im ersten laufen sie dann am 19. und am 25. September.

0: Gleich 9:10, denn das von morgen ist hier für euch mit Elke und Jens. Und sag mal, Jens, unsere Verabredung steht. Du rufst mich 9:55 an,
1: ja.
0: Ne, damit ich mich nicht erschrecke.
1: Ach so, ja.
0: Ich bin immer wieder überrascht über mich selbst. Heute ist ja bundesweiter Warntag. Da werden ja die ganzen Kanäle, wie wir eben gewarnt würden, im Ernstfall getestet. Um 11 schlägt dann immer das Handy-Alarm. Und auch wenn wir das hier in den Nachrichten erzählen, wenn wir das selber berichten und so weiter, erschrecke ich mich dann trotzdem und denke mir, was stimmt denn eigentlich mit mir nicht, dass also ich das bis 11 Uhr schon wieder vergessen
1: würde. Ich dich 9:55 anrufen, das würde sagen, jetzt Achtung, gleich kommt der Alarm.
0: Ich hoffe, ich habe es dann in den 5 Minuten nicht vergessen.
1: Na, das wäre schlecht. Ja. Also wenn ihr auch gewarnt werden möchtet vor dem Warnton, also eine Warnung vor dem Warnton, so müsste es ja sein, gerne Handynummer schicken, rufe ich an.
0: Zirk aus Norderstedt hat geschrieben über die IDSON, sie stellt sich selbst ein Handy weg, aber alle anderen können die Nummer an Jens schicken.
1: Vielleicht war das auch nur ein Scherz.
0: Nein.

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0: einem Huhu in den Donnerstagmorgen. Der Donnerstagmorgen ist hier für euch mit Elke und Jens.
1: Ja, das ist ein richtig lautes Piepen, das man eigentlich nicht überhören kann. Soll man ja auch nicht. Heute gibt's wieder den bundesweiten Probealarm. Aber wie werden wir gleich alle auch zur selben Zeit wirklich erreicht?
0: Das hört ihr jetzt in den NDR2 Nachrichten. Es ist ganz genau 9 Uhr.
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3: Es ist ein Stresstest. Bundesweit werden heute die Warnsysteme für den Katastrophenfall getestet. Um 11 Uhr löst die Bundesbehörde für Bevölkerungsschutz und Katastrophenhilfe einen Probealarm aus. Es kann also laut werden. Christina Hake, NDR 2 aktuell. Wie funktioniert das? Wie wird sichergestellt, dass auch wirklich alle erreicht werden?
4: Also verschickt werden diese Testwarnungen unter anderem über Warn-Apps wie Nina oder Katwarn und über Cell Broadcast an Mobiltelefone. Das ist ein Verfahren, bei dem Infos an alle Handys verschickt werden, die dafür die Voraussetzungen erfüllen und sich zu dem Zeitpunkt in einem bestimmten Gebiet befinden. Der Ton an sich ist extra laut, damit wir notfalls auch aus dem Schlaf gerissen werden können. Die Warnung wird auch online auf Anzeigetafeln und im Fernsehen und Radio verbreitet. Um 11.45 Uhr gibt es dann eine Entwarnung.
3: Schon im Juli gab es die Meldung, mehrere gesetzliche Krankenkassen und kassenärztliche Vereinigungen haben sich ordentlich verzockt, weil sie in fragwürdige Immobilienfonds investiert haben. Recherchen von NDR, WDR und Süddeutscher Zeitung zeigen jetzt, offenbar geht es um Verluste in Milliardenhöhe. Anna Klüspies, NDR 2 Hamburg.
5: Der mögliche Schaden für die bundesweit tätigen Krankenkassen könnte sich laut Bundesamt für Soziale Sicherung auf 1,1 Milliarden Euro belaufen. Das geht aus der Antwort der Bundesregierung auf eine kleine Anfrage der Grünen hervor, die NDR, WDR und SZ vorliegt. Der tatsächliche Schaden im gesamten Gesundheitssystem könnte sogar noch größer ausfallen. Denn das Bundesamt für Soziale Sicherung beaufsichtigt nur die bundesweit agierenden Krankenkassen. Im Mittelpunkt der Fehlinvestments steht unter anderem der Verius-Fonds, ein aus Sicht von Anlageexperten hochriskantes Anlagegeschäft. Zahlreiche Krankenkassen schweigen dazu, ob und wenn ja, in welchem Umfang sie Gelder in den Fonds investiert haben.
3: Über diesen Fall haben wir schon öfter berichtet. Der mutmaßliche Drogenboss Konstantinos S. aus Hannover ist seit Jahren auf der Flucht. Er soll 16 Tonnen Kokain aus Südamerika geschmuggelt haben. Jetzt wurde er zum dritten Mal in Dubai festgenommen. Benedikt Strunz, NDR 2 Hamburg. Wie stehen die Chancen, dass er diesmal ausgeliefert wird?
6: Ich würde sagen, besser als jemals zuvor. Konstantinos S. befindet sich ja bereits seit 5 Jahren auf der Flucht und versteckt sich eben in Dubai. Und dort wurde er auch bereits 2-mal festgenommen. Allerdings kam er eben immer wieder gegen Zahlung einer Kaution frei. Aber jetzt könnte es ernst werden, denn Deutschland will ausgerechnet in diesen Tagen ein Rechtshilfeabkommen mit den Arabischen Emiraten unterzeichnen und das würde dann eben auch Auslieferungen erleichtern. Sollte es wirklich dazu kommen, würde Konstantinos S. hier eine langjährige Haftstrafe drohen, wegen Drogenhandels, aber auch, weil er einen Staatsanwalt bestochen haben soll.
3: Der vergangene August war weltweit der heißeste Monat seit Beginn der Wetteraufzeichnungen. Das zeigen Daten des europäischen Erdbeobachtungsprogramms Copernicus. Und die Hitze hatte auch in Westeuropa Folgen. Die Flüsse waren trocken, es gab Waldbrände und geschlossene Schulen. Auch die Meerestemperaturen haben Rekordwerte erreicht. Vor der Küste von Mallorca waren es zum Beispiel mehr als 30 Grad.
0: 9:03 ist es. Die Temperaturen heute gucken wir uns an. Heute Morgen fand ich es relativ frisch, aber es wird noch mal ein bisschen milder im Laufe des Tages.
1: Ne? Naja, 12 bis 15 Grad im Oberhavn. Das ist, 17 Grad in Hamburg-Eidelstedt, 19 in Geesthacht und 20 Grad in Papenburg und in Löcknitz. Das sind die Temperaturen. Was haben wir sonst so vom Wetter zu erwarten? Sonne und Wolken im Wechsel. Wobei man sagen muss, dass die Wolken eher den größeren Anteil haben. Regnen wird es nicht heute. Falls ihr doch nass werden solltet, dann könntet ihr auch Lotto spielen, denn dann habt ihr wirklich Glück gehabt.
0: Der NDR2-Verkehrsservice für den ganzen Norden. Stau, da stockend jetzt ab 3 Kilometer Länge. A1 Osnabrück Richtung Bremen. Zwischen Dreieck Stur und Bremen-Arsten 4 Kilometer Stau. A2 Dortmund Richtung Hannover. Zwischen Feldham und Bad Alsen 4 Kilometer. A7 Hannover Richtung Flensburg. Zwischen Hamburg-Heimfeld und dem Elbtunnel 6 Kilometer stockend. Und A27 Bremen Richtung Bremerhaven. Zwischen Bremerhaven Süd und Bremerhaven Geestemünde 3 Kilometer Stau.
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1: Aufregung in den Sylter Dünen, denn Ex-Home-Shopping-Queen Sylvia Voss hat ein neues Profilbild bei Instagram. Das ist ja erstmal unspektakulär, aber dann doch nicht so, denn es gibt einen schlimmen Verdacht.
7: Ah ja, ist das KI? Hör es auf, guck mich an, das bin ich. Das sind meine Lippen.
8: Ja,
7: jetzt guck.
9: Ich denke, das sind die Lippen von Professor Mang.
7: Ja, auch, aber eben keine KI, was viele Leute einfach behaupten in den Kommentaren.
0: Ja, was können wir durch KI eigentlich noch glauben und was nicht? Um nichts weniger geht's in der frischen Folge unserer Comedy in der Kur-Oase für euch in 9 Minuten.

0: Hör mal, das ist doch nicht echt. Das ist doch KI. Ein Satz, der inzwischen ziemlich schnell und ziemlich häufig fällt. Und dafür muss es nicht mal irgendwas Spektakuläres sein. Ein komisches Foto reicht ja schon.
1: Elke und Jens hier, der Nerz war morgen am Donnerstag, 9.14 Uhr. Ich finde das teilweise richtig gemein, weil da gibst du dir Mühe und fängst mit der Kamera den Regenbogen ein und sagen, Ali, ja, hier, das war ja nur KI. Alle sind ein bisschen misstrauisch. Man weiß ja auch nicht mehr, was ist echt und was nicht. Und das lernen auch unsere Promis heute auf sich.

0: der persönlichen Ebene. Stärker als jemals zuvor sind wir Vergleichen ausgesetzt. Und je häufiger wir uns vergleichen, desto stärker betonen wir unsere Echtheit.
1: Ja, nicht nur KI. Also mir wurde vorgeworfen, dass ich künstliche Arschbacken von Professor Mang hab.
2: Die sogenannten Mang-Backen?
1: Ja. Eben nicht. Das ist jahrelanges Treppensteigen im Fitnessstudio.
2: Also.
1: Auf dem Treppenstufensteiger. Das sind 100% Deinhardbacken.
0: Und Sie legen Wert darauf, der Umwelt klarzumachen, dass diese...
1: Deinhardbacken.
0: Ja, original und unverfälscht.
1: Ja.
0: Ihren aufrichtigen Fitnessbemühungen entspringen.
1: Ja, Platz für den Tiers. Hm. Und ich habe ja auch diese Louis Vuitton Crossover Bellybag für über 2,4.
2: Was, diese Bauchtasche?
1: Ja, und dann sagt Svea von unten aus der Cookingstation, genau dieselbe hat ihr Freund ihr aus Antalya mitgebracht. Ja. Für 17 Euro auf 13 runter.
2: Guck.
1: Und mit noch einem kleinen Teddybär an Reißverschluss dran.
2: Ja, ich habe auch diese langen Wimpern und die sind echt.
3: Wo hast du denn lange Wimpern?
2: Habe ich, guck mich an.
1: Also.
2: Und der Pflaum, der am Wochenende aus der Glatze sprießt. Kein einziges graues Haar, alles echt. Nussbraun.
0: Ja, Sie fühlen sich in Ihrem Selbstbild bedroht, Herr Sprenzel. Das sagt auch die Selbstbestätigungsforschung.
3: Das ist ja wohl unser gutes Recht zu betonen, dass wir selbst sind und nicht eine KI.
2: Also Urheber ist ja wohl Professor Mang bei dir.
0: Ich rate davon ab, auf die eigene Echtheit hinzuweisen.
3: Frau Doktor.
0: Indem man betont, das ist meine eigene Haarfarbe, das sind meine eigenen Brüste.
3: Oh. Brüste?
0: Wimpern. Versucht man, dem Misstrauen zuvorzukommen. Das Paradoxe ist, je häufiger man es betont, desto stärker der Zweifel bei den anderen.
2: Ja, wie ein Hund, der einen anguckt von wegen, ich habe nichts gemacht. Das mit der Mülltonne war schon, als ich dazu kam.
0: Ganz genau. Die psychologische Zufriedenheit besteht darin, dass man mit sich selbst zufrieden ist, egal was andere vermuten.
1: Es ist Louis Vuitton.
0: Natürlich, wenn es sich für Sie so anfühlt.
1: Nee, es ist echt.
0: Ganz wie Sie wollen.
1: Nee, es ist echt.
0: Absolut.
2: Gucken Sie mir eine Wimper an.
0: Es führt zu nichts.
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0: Gleich 9.30 Uhr, halb 10. Der NDR2 Verkehrsservice für den ganzen Norden. Stau oder stockend ab 3 Kilometer Länge. A1 Osnabrück Richtung Bremen. Zwischen Dreieck Stur und Bremen-Arsten 4 Kilometer Stau. A2 Dortmund Richtung Hannover. Zwischen Feldham und Bad Alsen 4 Kilometer. A7 Hannover Richtung Flensburg. Zwischen Hamburg-Heimfeld und dem Elbtunnel 6 Kilometer stockend. A21 Kiel Richtung Bagdeheide. Zwischen Lezen und Bad Oldesloe Süd 4 Kilometer Stau. Und A27 Bremen Richtung Bremerhaven. Zwischen Bremerhaven Süd und Bremerhaven Geestemünde 3 Kilometer Stau.
1: Allen unterwegs eine gute Fahrt rein in den Donnerstag. Denn das war Morgenstier für euch mit Elke und Jens.

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1: 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Jetzt Lady Gaga. Abracadabra.
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0: 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Und zwar in genau 10 Stunden, 24 Minuten und 25 Sekunden. 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
1: So ein Countdown, der zählt da runter, wird man richtig nervös. Und ich glaube, das geht vor allem den Nominierten so. Einer davon ist Holger Ponig aus dem NDR2 Vormittag, nominiert als bester Moderator. Und allein das ist ja schon eine Riesenauszeichnung. Und wir hoffen und drücken ihm natürlich die Daumen, dass er heute Abend bei der Gala den Preis bekommt. Übrigens gibt es das Ganze ab 19 Uhr hier zu hören in der Radiopreisshow bei NDR2. Und heute früh haben wir Holger schon aus dem Bett geschmissen, wollten ein bisschen mit ihm quatschen und haben ihn gefragt, ob sein Schönheitsschlaf schon beendet sei.
2: Ja, so lange kann ich gar nicht schlafen, bis ich schön bin.
0: Die wichtigste Frage, Elke nervt mich schon den ganzen Morgen.
1: Ich?
0: Hast du was zum Anziehen gefunden?
2: Oh ja, ich habe was zum Anziehen gefunden. Wäre auch blöd, wenn ich nichts...
0: Das ist richtig, ja.
2: Ich bin tatsächlich auch die letzten Tage und Wochen jeden Tag gefragt worden. Zum Glück habe ich noch so ein altes Sakko hinten am Schrank gefunden. Das wird schon gehen.
1: Ach du, Holger war immer ganz locker. Nö, ich gehe, glaube ich, morgen mal. Und dann habe ich ihn gefragt, warst du einkaufen? Nö, ich habe es wieder nicht geschafft. Irgendwie hat mich das ein bisschen nervös gemacht. Aber dann ist ja jetzt alles gut. Wie fühlst du dich denn jetzt heute?
2: Ich fühle mich sehr entspannt. Aufgeregt bin ich, glaube ich, erst, wenn ich da sitze und dann kommt es irgendwie zu der Kategorie Moderation. Ich glaube, dann fängt es an.
0: Ja, genauso wird es kommen. Das können wir dir aus Erfahrung vom letzten Jahr sagen. Bist du vorbereitet auf alles, was passiert?
2: Was meinst du? Ein erstauntes Gesicht machen?
0: Ein Gesicht machen für, oh, ich freue mich so, für die anderen. Oder auch das Gesicht, Alter, ich habe das Ding jetzt wirklich abgeräumt.
2: Ja, also ich hab ein Gesicht für alles. Ich werde mich einfach die Hände vors Gesicht halten. Das passt immer. Für den Fall, dass ich wirklich was sagen muss, habe ich mir schon überlegt, ich gucke mir einfach an, was die anderen so sagen. Ist ja wahrscheinlich relativ spät dran, Moderation. Guck einfach die anderen Reden an und dann setze ich das zusammen. Oder ich habe nur eine Minute. Ich danke einfach meiner Mutter. Da fehlt mir genug ein. Von der Geburt über die Schule.
0: Na klar. Ja. Also Elke und ich sind sehr aufgeregt, denn wir sind mit dabei heute Abend. Wenn noch was ist, sag Bescheid. Aber mach das ordentlich heute.
2: Ja, natürlich.
1: Am Ende noch so ein kleiner Druckschlenker, weißt du, mach das ordentlich.
2: Ja, ich habe ja gar nichts zu tun. Ne? Ich sitze da einfach nur und guck mich.
0: Das denkst du Stand jetzt.
1: Die Grimme-Jury hat das hoffentlich richtig entschieden da. Ne?
2: Was mich super gefreut hat, ist, dass mich der Sender, also NDR 2, hochgeschlagen hat. Also das hat mich wahnsinnig gefreut. Ich glaube, mehr kann ich mich fast gar nicht freuen. Und die Reaktion so der Hörerinnen und Hörer, die wirklich sehr differenziert und total nett waren. Also das war schon so eine große Freude. Mehr kann eigentlich gar nicht kommen, oder?
1: Auch vielleicht geht ja doch heute Abend noch ein bisschen mehr, Holger. Wir gucken einfach mal, was passiert. Wir sind da, wir drücken dir die Daumen. Wir haben dich ganz doll lieb und das wird schon alles klappen. Und dann verbringen wir da so oder so einen schönen Abend.
2: Ich drücke euch die Daumen.

0: Das war für euch denn der zwei Morgen mit Elke und mit Jens am Donnerstag.
1: Holger aus Husum hat sich noch gemeldet.
0: Was sagt
1: Holger
0: er?
1: Ist auch für Holger beim Deutschen Radiopreis. Wir haben ja gerade mit Holger Brunig gesprochen. Der nominiert ist heute als bester Moderator. Und er sagt, Holger, mach dein Ding.
0: Mach es.
1: Und genau das werden wir ihm heute auch zurufen. Das ist eine schöne Geschichte. Wir beiden übrigens, wir werden heute auch mal von der Kette gelassen. Wir dürfen morgen ausschlafen.
0: Wir dürfen mal raus.
1: Ziehen uns heute Abend mal ausnahmsweise was Schickes an.
0: Mhm.
1: Und machen beim Radiopreis ein freundliches Gesicht, obwohl wir ja gar nicht zu sehen sein werden.
0: Sind
1: machen wir trotzdem.
0: Ohne Mission da.
1: Wir atmen da die Luft weg. Und was ganz lieb, ehrlich gesagt, ist, finden wir von Christopher Scheffelmeier und von Katrin Hammer. Die haben gesagt, weißt du was, dann übernehmen wir morgen für euch. Also die sind morgen hier für euch am Start. Und Christopher kommt gleich auch schon mal ab 10. Geht's dann weiter am NDR2 Vormittag.
0: Einen schönen Donnerstag für euch.

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0: Einen schönen Donnerstag euch. Hier ist NDR 2 und das ist ein richtiger Stresstest für die Behörden, aber auch für unsere Ohren. In einer Stunde ist nämlich wieder deutschlandweit Probealarm. Wir haben es gleich, 10 Uhr.
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2: Bundesweit werden heute die Warnsysteme für den Katastrophenfall getestet. Um 11 Uhr löst die Bundesbehörde für Bevölkerungsschutz und Katastrophenhilfe einen Probealarm aus. Es kann also laut werden. Christina Hake, NDR 2 aktuell. Wie funktioniert das? Wie wird sichergestellt, dass auch wirklich alle erreicht werden?
3: Also verschickt werden diese Testwarnungen unter anderem über Warn-Apps wie Nina oder Katwarn und über Cell Broadcast an Mobiltelefone. Das ist ein Verfahren, bei dem Infos an alle Handys verschickt werden, die dafür die Voraussetzungen erfüllen und sich zu dem Zeitpunkt in einem bestimmten Gebiet befinden. Der Ton an sich ist extra laut, damit wir notfalls auch aus dem Schlaf gerissen werden können. Die Warnung wird auch online auf Anzeigetafeln und im Fernsehen und Radio verbreitet. Um 11.45 Uhr gibt es dann eine Entwarnung.
2: Schon im Juli gab es die Meldung, mehrere gesetzliche Krankenkassen und kassenärztliche Vereinigungen haben sich ordentlich verzockt, weil sie in fragwürdige Immobilienfonds investiert haben. Recherchen von NDR, WDR und Süddeutscher Zeitung zeigen jetzt, offenbar geht es um Verluste in Milliardenhöhe. Anna Klüspies, NDR 2 Hamburg.
4: Der mögliche Schaden für die bundesweit tätigen Krankenkassen könnte sich laut Bundesamt für Soziale Sicherung auf 1,1 Milliarden Euro belaufen. Das geht aus der Antwort der Bundesregierung auf eine kleine Anfrage der Grünen hervor, die NDR, WDR und SZ vorliegt. Der tatsächliche Schaden im gesamten Gesundheitssystem könnte sogar noch größer ausfallen. Denn das Bundesamt für Soziale Sicherung beaufsichtigt nur die bundesweit agierenden Krankenkassen. Im Mittelpunkt der Fehlinvestments steht unter anderem der Verius-Fonds, ein aus Sicht von Anlageexperten hochriskantes Anlagegeschäft. Zahlreiche Krankenkassen schweigen dazu, ob und wenn ja, in welchem Umfang sie Gelder in den Fonds investiert haben.
2: Über diesen Fall haben wir schon öfter berichtet. Der mutmaßliche Drogenboss Konstantinos S. aus Hannover ist seit Jahren auf der Flucht. Er soll 16 Tonnen Kokain aus Südamerika geschmuggelt haben. Jetzt wurde er zum dritten Mal in Dubai festgenommen. Benedikt Strunz, NDR 2 Hamburg. Wie stehen denn die Chancen, dass er diesmal ausgeliefert wird?
5: Ich würde sagen, besser als jemals zuvor. Konstantinos S. befindet sich ja bereits seit 5 Jahren auf der Flucht und versteckt sich eben in Dubai. Und dort wurde er auch bereits 2-mal festgenommen. Allerdings kam er eben immer wieder gegen Zahlung einer Kaution frei. Aber jetzt könnte es ernst werden, denn Deutschland will ausgerechnet in diesen Tagen ein Rechtshilfeabkommen mit den Arabischen Emiraten unterzeichnen. Und das würde dann eben auch Auslieferungen erleichtern. Sollte es wirklich dazu kommen, würde Konstantinos S. hier eine langjährige Haftstrafe drohen, wegen Drogenhandels, aber auch, weil er einen Staatsanwalt bestochen haben soll.
2: In Köln sind gestern Abend die deutschen Fernsehpreise verliehen worden. Der beste Fernsehfilm ging an den ZDF-Mehrteiler Olivia über das Leben der Drag Queen Olivia Jones. Und heute Abend wird's dann für die Radiowelt spannend. In Hamburg wird der Deutsche Radiopreis verliehen. NDR 2 ist gleich 2-mal nominiert. Holger Ponig als bester Moderator und in der Kategorie Bestes Entertainment Andy Altenburg, der Macher unserer Comedy mit seinem Podcast Bam Big Bump.
0: Ja, wir drücken natürlich die Daumen. Das waren die Nachrichten mit Julia Faltermeier. Jetzt das NDR 2 Wetter. Da haben wir Sonne und Wolken im Mix. Schauer sind auch mal dabei. Am freundlichsten heute so im Norden von Vorpommern. Da ist es am sonnigsten. 17 Grad maximal in Niebel, 18 in Stralsund, 19 Grad in Lüneburg und bis zu 20 Grad in Papenburg. Der NDR2-Verkehrsservice für den ganzen Norden. Stau oder stockend ab 3 Kilometer Länge. Wir starten auf der 1 Osnabrück in Richtung Bremen zwischen Dreieck Stur und Bremen-Arsten. 4 Kilometer Stau. A2 Dortmund Richtung Hannover zwischen Rastplatz Fuchsgrund und Bad Alsen. 5 Kilometer stockend. Und A7 Hannover in Richtung Kassel zwischen der Raststätte Hildesheimer Börde West und Derneburg Salzgitter. 4 Kilometer Stillstand.
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0: Mit Christopher für Holger, der ja heute Abend hoffentlich den Deutschen Radiopreis gewinnt. Zusammen machen wir uns einen schönen Vormittag. Jetzt erstmal mit Alex Warren. Hier kommt Ordinary.

0: Da geht ein Stück deutsche Musikgeschichte zu Ende. Muss man wirklich so sagen. Ihr hört NDR 2, die Fantastischen Vier, die gehen ja in Rente. Und sie sagen Tschüss mit einer großen Abschiedstour. 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
1: Du sagst, du liebst jetzt eine andere Band. I'm sorry, I don't understand. Auch wenn die letzten Jahre schwierig waren.
2: Verdammt, ausgerechnet den. Auch wenn die letzten Jahre schwierig waren. Was haben die denn schon, was wir nicht haben?
3: Sag nochmal.
2: Was haben die denn schon, was wir nicht haben?
3: Was haben die denn schon, was wir nicht haben?
1: Auch wenn die letzten Jahre schwierig waren, was haben die denn schon, was wir nicht haben?
3: Ja, das gibt's doch nicht.
4: Marietta, du hast gewonnen.
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0: mit NDR 2 durch den Donnerstag. Wir haben es gleich 10:30, der Verkehrsservice für den ganzen Norden. Stau oder stockend ab 3 Kilometer Länge. A2 Dortmund Richtung Hannover, zwischen Rastplatz Fuchsgrund und Bad Alsen 4 Kilometer stockend. Dann die A7 Hannover Richtung Kassel, zwischen Raststätte Hildesheimer Börde West und Derneburg-Salzgitter 5 Kilometer stockend. Und dann noch der Elbtunnel in Hamburg. Also A7, Hamburg Richtung Flensburg, in Richtung Norden, da ist der Elbtunnel nach Auslösung der Höhenkontrolle aktuell gesperrt.
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0: 20 Minuten noch und dann nicht erschrecken. Gleich um 11 Uhr ist es wieder soweit. In ganz Deutschland werden die Warnsysteme für den Katastrophenfall getestet. Das heißt, um 11 Uhr löst die Bundesbehörde für Bevölkerungsschutz und Katastrophenhilfe einen Probealarm aus. Die Sirenen im Norden, die werden dann laut heulen und unsere Smartphones machen Alarm. Da kann der Puls dann schon mal nach oben gehen.
1: Ja, Stress. Es ist ein Alarmton. Das ist dafür sehr da, dass wir erstmal denken, was ist denn jetzt los?
2: Stress, dass man es wieder ausbekommt. Schon sehr penetrant, ne?
3: Also mich erschreckt es jetzt nicht mehr so. Ich gucke dann aufs Display und folge den Anweisungen.
0: Na Logo, mittlerweile sind wir auch schon Profis, was den Warntag angeht. Ich habe meinem Kind heute früh auch Bescheid gesagt. Nicht erschrecken in der Kita. Es wird laut und das muss auch so sein. Also gleich um 11 Uhr. Nicht erschrecken, dann gibt's einen Alarm. Heute am bundesweiten Alarmwarntag.

0: So, jetzt sind es noch 14 Minuten, bis unsere Smartphones laut werden. Ihr habt den NDR 2 Vormittag am Warntag. Ne? Gleich um 11 Uhr wird getestet, ob das mit dem deutschlandweiten Alarm alles so hinhaut. Wie sich das die Experten vorstellen, haben wir eben drüber gesprochen. Und NDR 2-Hörer Carsten hat sich gemeldet über die ARD Sounds App. Er schreibt, hab mir den Wecker auf 10.58 Uhr gestellt, damit ich nicht allzu doll aus dem Arbeitsschlaf gerissen werde. Das klingt sehr vernünftig.
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0: Crazy Town. Butterfly hier bei NDR 2. Ein paar Sekunden noch, dann geht's los. Also nicht erschrecken, wenn gleich euer Smartphone laut Alarm macht. Gleich startet der bundesweite Probealarm. Wir haben's 10 Uhr 59 und 35
1: Sekunden. NDR 2 Nachrichten mit Julia Faltermeier.
2: Genau, jetzt ab 11 Uhr werden die Warnsysteme für den Katastrophenfall getestet. Dazu löst die Bundesbehörde für Bevölkerungsschutz und Katastrophenhilfe einen Probealarm aus. Es kann also laut werden. Christina Hake, NDR 2 aktuell. Wie funktioniert das? Wie wird sichergestellt, dass auch wirklich alle erreicht werden?
3: Also verschickt werden diese Testwarnungen unter anderem über Warn-Apps wie Nina oder Katwarn und über Cell Broadcast an Mobiltelefone. Das ist ein Verfahren, bei dem Infos an alle Handys verschickt werden, die dafür die Voraussetzungen erfüllen und sich zu dem Zeitpunkt in einem bestimmten Gebiet befinden. Der Ton an sich ist extra laut, damit wir notfalls auch aus dem Schlaf gerissen werden können. Die Warnung wird auch online auf Anzeigetafeln und im Fernsehen und Radio verbreitet. Um 11.45 Uhr gibt es dann eine Entwarnung.
0: So. Julia, hörst du?
2: Also ich höre es, mein Lieber.
0: Telefon funktioniert. Draußen höre ich die Sirene, also läuft.
2: Schon im Juli gab es die Meldung, mehrere gesetzliche Krankenkassen und kassenärztliche Vereinigungen haben sich ordentlich verzockt, weil sie in fragwürdige Immobilienfonds investiert haben. Recherchen von NDR, WDR und Süddeutscher Zeitung zeigen jetzt, offenbar geht es um Verluste in Milliardenhöhe. Anna Klüschwies, NDR 2 Hamburg.
4: Der mögliche Schaden für die bundesweit tätigen Krankenkassen könnte sich laut Bundesamt für Soziale Sicherung auf 1,1 Milliarden Euro belaufen. Das geht aus der Antwort der Bundesregierung auf eine kleine Anfrage der Grünen hervor, die NDR, WDR und SZ vorliegt. Der tatsächliche Schaden im gesamten Gesundheitssystem könnte sogar noch größer ausfallen. Denn das Bundesamt für Soziale Sicherung beaufsichtigt nur die bundesweit agierenden Krankenkassen. Im Mittelpunkt der Fehlinvestments steht unter anderem der Verius-Fonds, ein aus Sicht von Anlageexperten hochriskantes Anlagegeschäft. Zahlreiche Krankenkassen schweigen dazu, ob und wenn ja, in welchem Umfang sie Gelder in den Fonds investiert haben.
2: Und auch über diesen Fall haben wir schon öfter berichtet. Der mutmaßliche Drogenboss Konstantinos S. aus Hannover ist seit Jahren auf der Flucht. Er soll 16 Tonnen Kokain aus Südamerika geschmuggelt haben. Jetzt wurde er zum dritten Mal in Dubai festgenommen. Benedikt Strunz, NDR 2 Hamburg. Wie stehen denn die Chancen, dass er diesmal ausgeliefert wird?
5: Ich würde sagen, besser als jemals zuvor. Konstantinos S. befindet sich ja bereits seit 5 Jahren auf der Flucht und versteckt sich eben in Dubai. Und dort wurde er auch bereits zweimal festgenommen. Allerdings kam er eben immer wieder gegen Zahlung einer Kaution frei. Aber jetzt könnte es ernst werden, denn Deutschland will ausgerechnet in diesen Tagen ein Rechtshilfeabkommen mit den Arabischen Emiraten unterzeichnen. Und das würde dann eben auch Auslieferungen erleichtern. Sollte es wirklich dazu kommen, würde Konstantinos S. hier eine langjährige Haftstrafe drohen, wegen Drogenhandels, aber auch, weil er einen Staatsanwalt bestochen haben soll.
2: Falls ihr mit dem Zug pendelt, dann braucht ihr wohl noch ein bisschen länger Geduld. Die Bahn kommt mit der Sanierung ihres Schienennetzes nämlich langsamer voran als geplant. Bahnchefin Paller will deshalb künftig nur noch 2 bis 3 große Strecken pro Jahr sanieren. 4 sind einfach zu viel, sagt sie. Rund 40 Strecken sollen insgesamt modernisiert werden, darunter Hannover-Berlin und Lübeck-Hamburg. Die Arbeiten könnten noch bis in die Mitte der 2030er Jahre dauern.
0: Bis zu 9 Stunden Sonne heute im NDR 2 Wetter, am schönsten auf Rügen. Also die Sonne ist heute am Start, aber auch Wolken. Es kann auch mal nass sein. 17 Grad maximal in Husum, 19 in Hamburg und in Uelzen und 20 Grad in Meppen. Der NDR 2 Verkehrsservice für den ganzen Norden, Stau oder stockend ab 3 Kilometer Länge. Da haben wir die 1 Fehmarn Richtung Lübeck zwischen Scharbeutz und Rastplatz Seretsfeld 4 Kilometer Geschieber. A1 Osnabrück in Richtung Bremen zwischen Dreieck Stur und Bremen-Arsten 6 Kilometer stockend. Dann die A7 Hannover in Richtung Kassel zwischen Hildesheim-Dristenstedt und Derneburg-Salzgitter 5 Kilometer Stau. Und zum Schluss die A27 Bremen Richtung Bremerhaven zwischen Rastplatz Achterkempe und Bremen-Überseestadt 5 Kilometer stockender Verkehr.
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0: Mit Christopher. Tja, das war eben der bundesweite Probealarm. Jetzt haben wir uns alle ein bisschen was Schönes für unsere Ohren verdient. Hier kommt Miley Cyrus. Euch einen schönen Donnerstag.

0: Das ganze Team hier drückt ihm sowas von die Daumen. Ihr hört NDR 2 und unser Holger, ja, der liebe Holger, den ihr sonst hier am Vormittag hört, ist nominiert für den Deutschen Radiopreis 2026, der heute Abend hier bei uns im Norden in Hamburg verliehen wird, in der Kategorie Beste Moderation. Und wenn es jemand verdient hat, dann ja wohl Holger. So, und drumherum um die Preisverleihung gibt es heute Abend natürlich wieder richtig viel Musik, wie sich das gehört für einen Radiopreis. Unter anderem heute Abend live dabei Ray Garvey, der großer Radio-Fan ist.
1: Radio ist und war immer so ein Teil von meinem Leben. Es war immer mein Zugang zu Musik, neue Musik, Momente. Wieso? Ich habe so viel Momente in meinem Leben, die ich mit Radio verbracht habe. Das ist nicht wegzudenken und will ich auch nicht. Ich liebe Radio.
0: Ray Garvey liebt Radio und deswegen ist er heute Abend mit dabei beim Deutschen Radiopreis 2026. Und ab 19 Uhr gibt es hier bei uns die große Show zum Radiopreis, unter anderem mit dabei Hadeland aus dem NDR 2 Nachmittag. Und hier ist der Mann, der Radio liebt. Hier ist Ray Garvey zusammen mit Weiß. The One.

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0: Crash-Test-Dummies. Bei NDR 2. Wir haben es gleich halb zwölf, der Verkehrsservice für den ganzen Norden. Stau oder stockend ab 3 Kilometer Länge. A1 Fehmarn in Richtung Lübeck. Zwischen Scharbeutz und Rathekau 4 Kilometer stockend. A1 Osnabrück in Richtung Bremen. Zwischen Dreieck Stur und Bremen-Arsten 6 Kilometer. Dann die A7 Hannover in Richtung Kassel. Zwischen Hildesheim-Dristenstedt und Derneburg-Salzgitter 5 Kilometer Stau. Und zum Schluss noch die A27 Bremen Richtung Bremerhaven. Zwischen Bremen-Fahr und Bremen-Überseestadt 3 Kilometer Geschiebe. Ansonsten rollt es, gute Fahrt.
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0: Heute vor euch mit Christopher und jetzt coole Mucke von Tampa City.

0: So, was den Radiosender angeht, habt ihr schon mal die richtige Wahl getroffen. Und für alles andere wird in Mecklenburg-Vorpommern am übernächsten Sonntag ein neuer Landtag gewählt. Großes Thema natürlich hier bei NDR 2. Wir wollen unter anderem wissen, was läuft gut in Mecklenburg-Vorpommern und wo, sagt ihr, da sollte sich dringend was ändern. Wir waren mit unserem Mikro im ganzen Land unterwegs und ihr habt uns gesagt, was euch so jetzt so kurz vor der Wahl durch den Kopf geht. Das muss nicht unsere Meinung sein, aber ist auch völlig okay. Heute geht's nach Rostock. Da lebt Arne. Arne ist 36 und ist gerade auf der Suche nach einem Job.
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3: Das wirklich dann an den Kindern zu orientieren und nicht aufgrund irgendwelcher arbiträren Rechnungen irgendwelche Pfennigfuchserei zu betreiben, um da irgendwie dort vielleicht ein paar hundert Euro einzusparen, die uns dann natürlich im späteren Verlauf dann umso mehr kosten, wenn die Kinder keine gute Bildung bekommen. 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
3: 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Also da hat man eine lange Zeit, wo man wirklich durch konsistente Handlung beweisen muss, dass man wieder das Vertrauen verdient. 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
1: Vor einer Stunde sind bundesweit die Sirenen losgegangen. Heute ist bundesweiter Warntag. Und ein mutmaßlicher Drogenboss aus Hannover sitzt in Dubai in Haft und könnte möglicherweise ausgeliefert werden. Das hat ordentlich geklingelt und getönt und geheult vor gut einer Stunde. Das ging euch vielleicht auch so, wenn ihr vielleicht im Großraumbüro oder vielleicht zum Beispiel im Baumarkt arbeitet. Da sind ja auch immer sehr viele Leute. Nicht nur die Sirenen sind testweise zum bundesweiten Warntag angegangen, sondern auch die Handys haben geklingelt. Fürs NDR2-Büro und die Sirenen direkt außenrum kann ich sagen, ja, hier war es laut, hat also geklappt. Carsten Sekund, NDR2 Hamburg, hat diese Minuten rund um 11 Uhr in Hamburg-Bergedorf erlebt. Da ist heute eine Infoveranstaltung rund um den Warntag. Carsten, wie war das da bei dir?
2: Ja, ohrenbetäubend laut. Ich habe mal das Mikrofon mitlaufen lassen. Also da klingelten die Handys, einige Sirenen. Konnte man von hier aus sehr gut hören. 200 sind es insgesamt in der Stadt. Die berühmten Böllerschussanlagen im Hafen wurden dieses Jahr das erste Mal nicht bedient, weil der kanonenartige Knall vielen als zu laut erschien. Außerdem haben sich letztes Jahr zwei Polizisten beim Bedienen verletzt. Deswegen keine Böllerschüsse. Aber viele Menschen hier um mich rum haben auf ihre Handys geschaut. Und?
3: Ja, das ist alles gut.
4: Funktioniert alles, das ist wichtig.
5: Punkt 11 Uhr wurde es hier in Bergedorf auf dem Marktplatz richtig laut mit der Sirene und den Handys. Das hat funktioniert.
2: Sagt Kim-Katrin Hensmann von der Hamburger Innenbehörde. Da ist man zufrieden mit dem Verlauf der Warnminuten.
1: Dieser Warntag, der hat ja durchaus einen ernsten Hintergrund. Sollte es einen Ernstfall geben, wären diese Sirenen ja das Signal dafür. Und im besten Fall hätten wir dann auch alle eine Tasche oder einen Rucksackgriff bereit. Was gehört da alles rein?
2: Es muss schon ein sehr großer Rucksack sein, wenn ich mir anhöre, was da alles reingehört. Das ist eine ganze Menge, Kim-Katrin Heinzmann.
5: In diesen Rucksack gehört die Dokumentenmappe. Da müssen alle wichtigen Unterlagen drin sein, entweder im Original oder als Kopie. Und natürlich Ihre persönlichen Medikamente, Erste-Hilfe-Material, Pflaster, Desinfektionen, ein batteriebetriebenes Radio oder ein Kurbelradio, der Klassiker. Verpflegung für 2 Tage sollten Sie auch dabei haben. Der Rucksack ist ganz wichtig, wenn Sie schnell das Haus verlassen müssen.
2: Und Trinkflaschen, Wasser, Essgeschirr und Kleidung sollen auch noch mit hinein. Es hat aber Fälle in der letzten Zeit gerade hier in Hamburg gegeben, wo so ein Notfallrucksack wirklich angebracht gewesen wäre. Ein Wohnhaus in Altona musste von hier auf jetzt gleich geräumt werden. Da mussten Dutzende Menschen ihre Wohnung verlassen. Und gestern Abend hatten wir erst eine Bombenentschärfung im Stadtteil Bahrenfeld. Da mussten 2500 Menschen auch von jetzt auf gleich ihre Wohnungen verlassen.
1: Ich oute mich mal und ich glaube, ich bin nicht alleine damit. Ich habe sowas nicht griffbereit bei mir zu Hause. Wie war das bei den Leuten, die da heute auch bei dieser Infoveranstaltung waren? Haben die das alle auf dem Schirm?
2: Ich habe eine nicht repräsentative Umfrage gestartet und würde sagen, 70% haben zum Thema Notfallrucksack Folgendes gesagt.
6: Nee, weiß nicht, was das ist.
7: Nein, habe ich nicht.
8: Nein.
9: So für alle Fälle?
8: Nein.
9: Aber
8: Vorräte?
9: Mit Gaskocher?
8: Nö.
9: Haben wir nicht drüber nachgedacht?
8: Nö.
10: Selbstverständlich.
9: Was da drin?
10: Papiere, was zu trinken, Batterie, Radio.
9: Alles, was reingehört?
10: So ungefähr, ja.
2: Der Mann hat so einen Rucksack, aber er gehört zur Minderheit.
1: Heute ist bundesweiter Warntag. Das war Carsten Sekund, NDR 2 Hamburg. Es ist wie ein Katz-und-Maus-Spiel, nur eben mit einem mutmaßlichen Drogenboss und internationalen Ermittlern. Seit 5 Jahren ist Konstantinos S. aus Hannover auf der Flucht. Offenbar hält er sich in Dubai auf. Da ist er auch schon 2-mal festgenommen worden. Der Jubel darüber bei den Ermittlern in Niedersachsen, der war aber jedes Mal nur kurz. Denn beide Male hat das mit der Auslieferung nicht geklappt. Denn Konstantinos S. soll sich in Dubai mit mehreren 1.000 Euro da aus dem Gefängnis freigekauft haben. Jetzt ist er wieder festgenommen worden, sitzt aktuell auch noch in Dubai in Haft. Benedikt Strunz, NDR 2 aktuell. Wie stehen denn die Chancen, dass er jetzt ausgeliefert werden könnte?
11: Ja, also ich würde da jetzt keine großen Wetten eingehen, aber ich würde sagen, die Chancen stehen so gut wie noch nie, denn es gibt eine Spezialität bei der jetzigen Festnahme. Gerade jetzt, heute, ist Präsident Bin Zayed in Berlin, also der Präsident der Arabischen Emirate, und er wird da dann nach unseren Informationen ein Rechtshilfeabkommen mit Deutschland unterzeichnen. Das ist zumindest der Plan. Und auf Grundlage von solchen Rechtshilfeabkommen, da ist es in der Vergangenheit immer wieder zu Auslieferungen von hochrangigen Drogenbossen nach Belgien oder unlängst auch nach Irland gekommen. Insofern stehen die Zeichen auf Hoffnung bei niedersächsischen Strafverfahren.
1: Was ist das denn für ein Typ? Was wird dem konkret vorgeworfen?
11: Konstantinos S. ist 44 Jahre alt und er beschäftigt sich mit Drogenhandel wirklich seit seiner Jugend. Es gab immer wieder lange Gefängnisstrafen für ihn, weil er in großen Mengen Marihuana gedealt haben soll. Irgendwann ist er dann richtig tief in dieses Kokain-Business auch eingestiegen. Und dann 2021 soll er eben beteiligt gewesen sein am größten Kokain-Deal in der europäischen Geschichte. 16 Tonnen, die 2021 über den Hamburger Hafen eingeschmuggelt wurden, wurden da vom Zoll sichergestellt und er setzte sich dann eben nach Dubai ab und ist seit 5 Jahren auf der Flucht.
1: Und wie hat sein Leben da in Dubai bisher ausgesehen? Geht ihr davon aus, dass er die Drogengeschäfte von da aus weitergemacht hat?
11: Ermittler gehen davon aus, dass er weiter im Drogenhandel aktiv ist. Und wenn man so Chats anschaut, ich habe ein paar vorliegen, die er da nach seiner Flucht mit Kollegen ausgetauscht hat, scheint es so, als wenn das Leben da in Dubai für ihn nicht so schlecht gewesen wäre. Da ist die Rede von Besuchen auf Luxusjachten, Shoppingtouren in Edelboutiquen und natürlich auch Restaurantbesuchen bei teuren Restaurants. Also das klingt eigentlich nach einem ganz angenehmen, entspannten Leben da.
1: Angenommen, er würde jetzt ausgeliefert werden, hätte man damit dann einen Drogenring zerschlagen oder wird sein Posten sozusagen sofort neu besetzt?
11: Also das Problem ist auch mit Dubai, nach wie vor sind da wahnsinnig viele hochkriminelle, international agierende Drogenhändler. Und wenn jetzt Konstantinos S. wirklich festgenommen ausgeliefert wird, dann wird da jetzt nicht ein Drogenring total zusammenbrechen, das geht weiter. Aber der Mann ist insofern besonders interessant für die niedersächsische Justiz, weil er auch einen niedersächsischen Staatsanwalt korrumpiert haben soll. Der soll ihn bestochen haben, auch deshalb wird er gesucht. Da ist natürlich die Hoffnung groß, dass er auch in dieser Sache eventuell noch zur Aufklärung beitragen kann.
1: Und auf diese Themen schauen wir auch noch. Nach der Landtagswahl in Sachsen-Anhalt hat das BSW ein Gesprächsangebot der AfD angenommen. Das hat ein Sprecher des BSW mitgeteilt. Der Landesvorstand hat sich demnach einstimmig dafür ausgesprochen. Verena Fücker, NDR 2 aktuell.
7: Eingeladen hatte die AfD alle Parteien. Doch CDU, SPD, Grüne und Linke lehnten ab. Nur das BSW nahm die Einladung an. Beim Treffen mit der AfD werde es um die Themen Energieversorgung, Bildung und Friedenspolitik gehen. Die AfD hat die absolute Mehrheit knapp verpasst und braucht zum Regieren einen Partner. Eine Koalition mit ihr will das BSW allerdings nicht eingehen. Es solle vielmehr über Projekte gesprochen werden, hieß es.
1: Das dürfte bei vielen Pendlerinnen und Pendlern an den Nerven zerren. Die Bahn kommt mit der Sanierung ihres Schienennetzes langsamer voran als geplant. Rund 40 Strecken sollen insgesamt modernisiert werden, darunter Hannover-Berlin oder auch Lübeck-Hamburg. Die Arbeiten könnten noch bis in die Mitte der 2030er Jahre dauern. Riskante Immobiliengeschäfte haben offenbar bei mehreren gesetzlichen Krankenkassen einen deutlich größeren Schaden angerichtet als bisher vermutet. Wie aus einer Antwort der Bundesregierung auf Anfrage der Grünen hervorgeht, haben die betroffenen Kassen insgesamt 1,1 Milliarden Euro verloren. Zuletzt war man noch von einem Schaden von 220 Millionen ausgegangen.
8: Das war das NDR 2 Update um 12 mit Anouk Schölen. Sonne und Wolken im Mix heute im NDR 2 Wetter. Schauer sind auch mal mit dabei. Am freundlichsten heute so im Norden von Vorpommern. 17 Grad maximale Nibel, 18 in Stralsund, 19 Grad in Lüneburg und bis zu 20 Grad bekommen wir heute in Papenburg. Denn der A2-Verkehrsservice für den ganzen Norden. Stau oder stockend ab 3 Kilometer Länge. A1 Osnabrück in Richtung Bremen zwischen Dreieck Stur und Bremen-Arsten 6 Kilometer stockend. Dann die A7 Hannover in Richtung Kassel zwischen Hildesheim-Dristenstedt und Derneburg-Salzgitter 5 Kilometer Stau. Und A27 Bremen Richtung Bremerhaven zwischen Bremen-Fahr und Bremen-Überseestadt 3 Kilometer Stau. Das war's. Gute Fahrt. Ich bin Christopher. Wünsche euch einen schönen Donnerstag.

0: Moin, Elke und Jens hier aus dem NDR 2 Morgen. Wenn wir uns wieder hören, dann ist schon Freitag.
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0: der Sound der 80er. Mit Roxette, Listen to Your Heart. Kurz nach 1:30 haben wir es. Hier kommt der Verkehrsservice bei NDR 2 für den ganzen Norden. Stau oder stockend ab 3 Kilometer Länge. A1 Osnabrück in Richtung Bremen. Zwischen Dreieck Stur und Bremen-Arsten 6 Kilometer stockend. Dann die A7 Hannover Richtung Kassel. Zwischen Hildesheim-Drispenstedt und Derneburg-Salzgitter 5 Kilometer Stau. Und A27 Bremen Richtung Bremerhaven. Zwischen Bremen-Fahr und Bremen-Überseestadt 3 Kilometer Stau. Ansonsten rollt es. Euch eine gute Fahrt.
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0: Heute am Donnerstag mit Christopher. Schön, dass ihr dabei seid.

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Neuer Song von Taylor Swift hier bei NDR 2. Und ihr wisst ja, für neue Titel haben wir sogar eine eigene Show. Jeden Abend hört ihr hier bei uns den Soundcheck Neue Musik. Und der ist heute Abend bei uns im Norden. Sonst legt Robin Schulz auf Ibiza auf, heute im Timmendorfer Strand. Und ich hab Tickets, freue mich schon auf die Beats an der Ostsee. Robin Schulz, jetzt vor eure Mittagspause bei NDR 2. Pray and See.

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0: rechts an der Seite drücken, dann müsste es vielleicht ausgehen. Das war so der meistgesagte oder gerufene Satz hier bei uns in der Redaktion, als um 11 Uhr die Sirenen und vor allem die Smartphones zum bundesweiten Warntag losgegangen sind. Thema jetzt, es ist gleich 13 Uhr.
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2: Heute wurde in ganz Deutschland der Ernstfall geprobt. Um 11 Uhr gingen Warnmeldungen auf Handys und über weitere Warnsysteme raus. Woran wir erkennen, ob dieser Warntag erfolgreich war, das erzählt Katrin Kahlke aus der NDR-Nachrichtenredaktion.
3: Wer die Probewarnung bekommen hat, sollte schauen, über welchen Warnkanal sie angekommen ist. Und war die Meldung verständlich und rechtzeitig? Wer gar keine Warnung bekommen hat, sollte das den Behörden melden. Denn genau dafür gibt es den Warntag. Es soll getestet werden, ob die Technik funktioniert. Und wir sollen wissen, wie Warnungen aussehen und sich anhören. Zuletzt hat das ziemlich gut geklappt. 97% gaben in einer Umfrage an, gewarnt worden zu sein. Getestet werden nicht nur Handys, auch Sirenen oder Anzeigentafeln an Bahnhöfen und teilweise das Radio gehören auch zu den Warnmitteln.
2: Er ist jetzt seit 5 Jahren auf der Flucht vor deutschen Ermittlern, der mutmaßliche Drogenboss Konstantinos S. aus Hannover. Jetzt ist er nach Informationen in Dubai gefasst worden. Allerdings schon zum 3. Mal und die ersten beiden Male hat die Auslieferung nicht funktioniert. Benedikt Strunz, NDR 2 aktuell. Wie stehen denn die Chancen, dass er jetzt nach Deutschland ausgeliefert wird?
4: Also ich würde da jetzt keine großen Wetten eingehen, aber ich würde sagen, die Chancen stehen so gut wie noch nie, denn es gibt eine Spezialität bei der jetzigen Festnahme. Gerade jetzt heute ist Präsident Bin Zayed in Berlin, also der Präsident der Arabischen Emirate, und er wird da dann nach unseren Informationen ein Rechtshilfeabkommen mit Deutschland unterzeichnen. Das ist zumindest der Plan. Und auf Grundlage von solchen Rechtshilfeabkommen, da ist es in der Vergangenheit immer wieder zu Auslieferungen von hochrangigen Drogenbossen gekommen. Insofern stehen die Zeichen auf Hoffnung bei niedersächsischen Straffahndern.
2: Wer auf Zug fährt, der wird diese Nachricht jetzt nicht so gerne hören, denn die Sanierung des Schienennetzes, die kommt langsamer voran als geplant. Laut Konzernchefin Paller wird gerade das Sanierungskonzept überarbeitet. Jan Busche, NDR 2 aktuell, was wird da künftig anders gemacht?
5: Die Bahnchefin hat gesagt, dass bislang eher zu viele größere Streckensanierungen pro Jahr geplant waren. Das belastet dann das gesamte Bahnnetz zu sehr. Deshalb jetzt die Änderung, künftig eher 2 bis 3 Streckensanierungen und damit auch Vollsperrungen pro Jahr. Das genaue Konzept und der Zeitplan sollen demnächst vorgestellt werden. Die Bahn hat vor 2 Jahren mit der Generalsanierung begonnen. Rund 40 Strecken sind dafür ausgewählt. Demnächst ist die Strecke Hannover-Berlin dran. In den kommenden Jahren dann auch zum Beispiel Lübeck-Hamburg und Hannover-Hamburg.
2: Wer mit Kryptowährungen Geld macht, der könnte künftig auch auf die Gewinne Steuern zahlen müssen. Das geht aus einem Gesetzentwurf hervor, der dem ARD-Hauptstadtstudio vorliegt. Der Finanzminister, der stellt sich da eine Besteuerung vor, wie sie auch bei Aktiengewinnen gilt, nämlich 25%. Und das soll auch gelten, wenn Kryptowährungen länger als 12 Monate gehalten werden. Starten soll das, so die Vorstellung des Finanzministers, zum 1. Januar.
0: Bis zu 9 Stunden Sonnenschein heute im NDR 2. Wetter am schönsten auf Rügen. Also die Sonne ist heute am Start, aber auch Wolken. Es kann auch mal nass sein. 17 Grad maximal in Husum, 19 in Hamburg und in Uelzen und 20 Grad heute in Meppen. Der NDR 2 Verkehrsservice für den ganzen Norden, Stau oder stockend ab 3 Kilometer Länge. A1 Hamburg in Richtung Osnabrück zwischen dem Bremer Kreuz und Hemelingen, 5 Kilometer stockend vor der Baustelle. A1 Osnabrück in Richtung Bremen zwischen Dreieck Stur und Bremen-Arsten, 4 Kilometer stockend vor der Baustelle. Dann die A2 Hannover in Richtung Dortmund zwischen Wunstorf-Lute und Bad Nenndorf, 7 Kilometer stockend. Auch da in der Baustelle. Dann die A2 Hannover in Richtung Berlin zwischen Allengersleben und Irxleben, 6 Kilometer stockend. Die A7 Flensburg in Richtung Hamburg zwischen Hamburg-Stellingen und dem Elbtunnel, 3 Kilometer Geschiebe. Nochmal die A7 Hannover in Richtung Kassel jetzt zwischen Hildesheim und Derneburg-Salzgitter, 5 Kilometer stockend in der Baustelle. Und zum Schluss geht es auf die A27 Bremen Richtung Bremerhaven zwischen Bremen-Fahr und Bremen-Überseestadt, 3 Kilometer Stau.
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0: Ich bin Christopher, ich sage Servus und Grüß Gott, denn jetzt kommt Musik aus Bayern. Hier ist für euch Leonie.

0: Guter Typ, Marc Amba bei NDR 2. So, meine Stoppuhr hier ist aufgezogen. Zeit jetzt für das 45-Sekunden-Quiz. Wer bis Freitag die meisten Punkte sammelt, gewinnt. Und damit hallo nach Frankreich. Hallo Bernd.
1: Grüß dich, Christopher.
0: Du bist gerade unterwegs auf der Autobahn mit dem Camper und ich beneide dich sehr. Es geht nach Spanien.
1: Genau. Wir besuchen langjährige Freunde und haben das seit Jahren geplant und jetzt ist es endlich mal soweit.
0: Ja, richtig geil. Wie lange seid ihr schon unterwegs?
1: Wir sind heute Morgen in einem kleinen französischen Dörfchen gestartet. Wir kommen aus dem Sendegebiet von NDR 2, wohnen jetzt aber an der Grenze zu Ostwestfalen und da sind wir gestartet am Dienstag, am Montagnachmittag.
0: Dann weiß man am Ende, also der Hintern vor allem, was man getan hat.
1: Ja, das ist so, aber wir bewegen uns zwischendurch fleißig und lüften unseren Hund und laufen dann auch mal ein paar Kilometer mehr.
0: Gut, dann jetzt ein bisschen Abwechslung im Auto. Hier sind die 45 Sekunden und deine Fragen. Welche ist die zweitgrößte Stadt in Deutschland?
1: Hamburg.
0: Welches Meer grenzt im Nordwesten an Niedersachsen?
1: Die Nordsee.
0: Wie viele Minuten haben 4 Stunden?
1: 240.
0: Welches Land hat die Hauptstadt Oslo?
1: Norwegen.
0: Welche Farbe entsteht aus Blau und Gelb, wenn man die mischt?
1: Grün.
0: In welcher Stadt laufen gerade die US Open?
1: In New York.
0: Wie viele Nullen hat 1 Million?
1: 6.
0: Wer spielte die Hauptrolle in Forrest Gump?
1: Tom Hanks.
0: Wie nennt man ein männliches Pferd?
1: Weiter.
0: Hengst oder Wallach?
1: Hengst.
0: Ja, war ja nicht mehr drin, aber ansonsten ein glatter Durchmarsch. Das sind 8 Punkte. Ne? Also da merkt man,
1: das
0: du bist schon im Urlaubsmodus.
1: Ja, schlecht.
0: Ja, du, damit führst du aktuell, das ist sehr gut.
1: Ja, wunderbar. Wir würden uns sehr über die Grönemeyer-Karten freuen.
0: Weiter eine gute Fahrt und in Spanien schön eincremen, ne?
1: Ja, alles klar, machen wir. Danke. Na.

0: Wir sind's, Elke und Jens aus dem NDR 2 Morgen. Fühlt ihr es auch schon, dass morgen dieser besondere Tag ist?
1: Das merkt man aber auch hier im ganzen Raum. Da ist so ein Knistern. Alles wartet, dass es losgeht. Und da freuen wir uns jetzt aber auch wirklich wahnsinnig drauf. Oh, Freitag und dann haben wir es geschafft.
2: Ja. So sieht's aus. Morgen ist Freitag und damit ihr gut in Richtung Wochenende kommt, ist der NDR 2 Morgen für euch am Start.
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entspannte Haltung am Donnerstagnachmittag kann man schon mal machen mit Christina Perry hier bei NDR 2. Es ist genau 13:30, hier kommt der Verkehrsservice für den ganzen Norden. Stau oder stockend ab 3 Kilometer. Wir starten auf der 1 Hamburg in Richtung Osnabrück zwischen dem Bremer Kreuz und Hemelingen 5 Kilometer stockend vor der Baustelle. Dann die 1 Osnabrück in Richtung Bremen zwischen Dreieck Stur und Bremen-Arsten 4 Kilometer stockend, auch da vor der Baustelle. Dann die A2 Hannover in Richtung Berlin zwischen Allerengersleben und Irxleben 6 Kilometer stockend. A7 Hannover in Richtung Kassel zwischen Hildesheim und Derneburg-Salzgitter 5 Kilometer stockend, in der Baustelle. Und zum Schluss wieder mit dabei die A27 Bremen Richtung Bremerhaven zwischen Bremen-Fahr und Bremen-Überseestadt 3 Kilometer Stau. Das war's, euch eine gute Fahrt. Ich bin Christopher, moin zusammen.

0: Holger. Mach dein Ding, das schreibt NDR2-Hörer Holger aus Husum über die ARD Sounds App, JNDR2. Und heute Abend, da wird in Hamburg, hier bei uns im Norden, der Deutsche Radiopreis verliehen. Und Holger, also der Mann, der sonst hier um diese Uhrzeit immer am Mischpult steht, der ist nominiert als bester Moderator und ist natürlich super happy.
1: Was mich super gefreut hat, ist, dass mich der Sender, also NDR2, hochgeschlagen hat. Also das hat mich wahnsinnig gefreut. Ich glaube, mehr kann ich mich fast gar nicht freuen. Und die Reaktion so der Hörerinnen und Hörer, die wirklich sehr differenziert und total nett war. Also das war schon so eine große Freude. Mehr kann eigentlich gar nicht kommen, oder?
0: Na doch, wenn du gewinnst heute Abend, wir drücken dir auf jeden Fall die Daumen, Holger, genauso wie unserem Kollegen Andi Altenburg, denn der ist auch nominiert für NDR2 für den Deutschen Radiopreis 2026 in der Kategorie Bestes Entertainment mit dem Podcast Barmbek, Bamp, Prange versus Rode. Also, heute Abend feiern wir ganz groß das Radio. Ab 19 Uhr gibt es hier eine große Live-Show zum Radiopreis hier bei NDR2, denn das ist ja genau das, was gutes Radio ausmacht. Ne? Wir sind live und na gut, da kann dann auch mal was schiefgehen, ist klar.
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0: NDR 2 ist hier für euch am Donnerstag.
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0: Gleich für euch hier am Start Jessica und Henrik im NDR 2 Nachmittag. Henrik, möchtest du schon irgendwas Schlaues sagen an dieser Stelle?
2: Ja, ich kann hier ein bisschen Kuchen machen.
0: Mit anderen Worten, er war gerade in der Kantine, hat sich noch ein Stück Kuchen.

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0: sind wir ganz schön zusammengezogen, ne? Um 11. Und zwar in ganz Deutschland. Heute ist der Tag, an dem einmal im Jahr getestet wird, ob die Alarmsysteme auch auslösen, sollte es einen Ernstfall geben. Wir haben es jetzt 14 Uhr.
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2: Heute wurde in ganz Deutschland der Ernstfall geprobt. Um 11 Uhr sind die Warnmeldungen auf die Handys und auch über die anderen Warnsysteme rausgegangen. Katrin Kalke, NDR 2 aktuell. Woher wissen wir denn jetzt, ob das alles geklappt hat?
3: Wer die Probewarnung bekommen hat, sollte schauen, über welchen Warnkanal sie angekommen ist. Und war die Meldung verständlich und rechtzeitig? Wer gar keine Warnung bekommen hat, sollte das den Behörden melden. Denn genau dafür gibt es den Warntag. Es soll getestet werden, ob die Technik funktioniert. Und wir sollen wissen, wie Warnungen aussehen und anhören. Zuletzt hat das ziemlich gut geklappt. 97% gaben in einer Umfrage an, gewarnt worden zu sein. Getestet werden nicht nur Handys, auch Sirenen oder Anzeigentafeln an Bahnhöfen und teilweise das Radio gehören auch zu den Warnmitteln.
2: Ermittlern in Niedersachsen könnte ein großer Fisch ins Netz gehen. Ein Drogenboss aus Hannover, der in Dubai gefasst worden ist. Es ist dort schon seine dritte Festnahme. Diesmal könnte allerdings auch die Auslieferung klappen. Benedikt Strunz, NDR 2 aktuell. Was genau wird dem 44-Jährigen vorgeworfen?
4: Konstantinos S. beschäftigt sich mit Drogenhandel wirklich seit seiner Jugend. Es gab immer wieder lange Gefängnisstrafen für ihn, weil er in großen Mengen Marihuana gedealt haben soll. Irgendwann ist er dann richtig tief in dieses Kokain-Business auch eingestiegen und dann 2021 soll er eben beteiligt gewesen sein am größten Kokaindeal in der europäischen Geschichte. 16 Tonnen, die 2021 über den Hamburger Hafen eingeschmuggelt wurden, wurden da vom Zoll sichergestellt und er setzte sich dann eben nach Dubai ab und ist seit 5 Jahren auf der Flucht.
2: Wer oft Zug fährt, der wird diese Nachricht nicht so gerne hören. Die Sanierung des Schienennetzes, die kommt langsamer voran als geplant. Laut Konzernchefin Paller wird gerade das Sanierungskonzept überarbeitet. Jan Busche, NDR 2 aktuell. Was wird da künftig anders gemacht?
5: Die Bahnchefin hat gesagt, dass bislang eher zu viele größere Streckensanierungen pro Jahr geplant waren. Das belastet dann das gesamte Bahnnetz zu sehr. Deshalb jetzt die Änderung. Künftig eher 2 bis 3 Streckensanierungen und damit auch Vollsperrungen pro Jahr. Das genaue Konzept und der Zeitplan sollen demnächst vorgestellt werden. Die Bahn hat vor 2 Jahren mit der Generalsanierung begonnen. Rund 40 Strecken sind dafür ausgewählt. Demnächst ist die Strecke Hannover-Berlin dran. In den kommenden Jahren dann auch zum Beispiel Lübeck-Hamburg und Hannover-Hamburg.
2: In Norwegen hat dieser Fall sehr große Wellen geschlagen. Der Sohn von Königin Mette Marit ist wegen 2-facher Vergewaltigung verurteilt worden, unter anderem. Jetzt ist gegen dieses Urteil Berufung zugelassen worden. Das heißt, der Prozess geht in eine weitere Runde. Marius Borg-Høiby war im Juni wegen 2-facher Vergewaltigung und anderer Straftaten schuldig gesprochen und zu 4 Jahren Haft verurteilt worden. Bis der Prozess weitergeht, darf der 29-Jährige sich zu Hause aufhalten, muss allerdings eine Fußfessel tragen.
0: 3 Minuten nach 2 haben wir es jetzt und hier ist das NDR 2 Wetter, meine Damen und Herren. Es ist wieder soweit. Ein Hoch auf die Übergangsjacke.
6: Ja, ja. Endlich sagt's mal jemand.
0: So.
6: Die Übergangsjacke, perfekte Oberbekleidung heute, denn letzte Schauer sind noch über Schleswig-Holstein unterwegs, aber die lösen sich in den nächsten Stunden auf. Ansonsten gibt es einen Wechsel aus Sonne und Wolken und an den Küsten auch einen frischen Wind, der aber heute Abend dann auch wieder nachlässt. Topwerte heute 17 Grad an der dänischen Grenze, 19 Grad in Ueckermünde und bis 20 Grad in Dörpen.
0: Hast du eigentlich, Jessica, auch gemerkt, dass deine Stimme komisch klingt?
6: Ja. Eingestellt.
0: Ja, du bist nicht eingestellt. Warte, ich stell mal eben ein.
6: Nee, ich mach schon.
0: Ach, hast du.
6: Oh. Jetzt klinge ich wieder normal.
0: Ach, du bist das?
6: Ja.
0: Ja, herrlich. NDR 2 mit dem Verkehrsservice für den ganzen Norden. Stau oder stockender Verkehr ab 3 Kilometer Länge. A1 Hamburg Richtung Osnabrück zwischen Bremer Kreuz und Hemelingen 5 Kilometer stockend vor der Baustelle. A1 Osnabrück Richtung Bremen zwischen Dreieck Stur und Bremen-Arsten 4 Kilometer stockender Verkehr nochmal vor der Baustelle. A2 Hannover Richtung Berlin zwischen Alleringer-Sleben und Irksleben 6 Kilometer stockender Verkehr und A27 Bremen Richtung Bremerhaven zwischen Bremen-Fahr und Bremen-Überseestadt 3 Kilometer Stau. Wird's noch?
6: Was?
0: Ja, gute Fahrt oder sowas?
6: Ja, gute Fahrt. Ja.
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6: Ja, von wegen Probealarm. Hier ist die richtige Katastrophe. Der NDR 2 Nachmittag heute mit Jessica und Henry.
0: Ich freue mich auch, mit dir zusammenzuarbeiten.
6: Hey, das meinte ich gar nicht. In der Kantine waren die Bratkartoffeln vorhin schon aus, als ich da war.
0: Oh mein Gott.

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0: 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Hier ist NDR 2, der Nachmittag mit Jessica und Henrik. Sonntag in einer Woche wählt Mecklenburg-Vorpommern einen neuen Landtag.
1: Deswegen haben wir unsere Reporter losgeschickt, um euch zu fragen, was beschäftigt euch in Mecklenburg-Vorpommern? Wo sagt ihr, das läuft gut? Wo ist noch Luft nach oben? Und vor allem, wisst ihr schon, wen ihr wählt?
0: Die Ergebnisse, die gibt es jeden Tag hier bei uns, bei NDR 2 im Nachmittag. Wir lassen euch zu Wort kommen, ungefiltert, ungeschönt und zwar mit eurer ganz eigenen Meinung. Und heute gibt es die Meinung von Armin aus Neubrandenburg, er ist 20 Jahre alt und gerade so in dieser Phase zwischen Schule und Studium.
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4: Das Sportverein und sowas sind wir gut aufgestellt. 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Ich habe nicht das Gefühl, dass ich das zumindest hatte.
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4: Ja, hallo Frau Ministerpräsidentin. Schön, Sie zu treffen. An meiner Schule stehen mit gerade zwei Container halt als Klassenräume, was halt nicht passieren kann. 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
4: 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Also sobald ich merke, okay, diese Partei ist nicht gerade für mich hier, diese Partei macht Politik nach Geld, dann ist es für mich so, okay, du arbeitest ja dann nicht für mich, du arbeitest ja dann nur für dich.
3: Weißt du schon, wen du wählst?
4: Nee, ich habe noch keine Ahnung tatsächlich, wen ich wähle. Ich werde definitiv wählen. 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
1: Ein Song aus der Zeit, als sie noch karierte Flanellhemden getragen hat.
2: Oh, das war schön.
1: Geht Stained, It's Been a While, der Song war geil. Und es hat immer noch. Hier ist NDR2, der Verkehrsservice für den ganzen Norden um 14.30 Uhr. Stau oder stockend ab 3 Kilometer Länge.
2: Die A1, Hamburg Richtung Osnabrück, zwischen Bremer Kreuz und Hemelingen 5 Kilometer stockend vor der Baustelle. Die A1 nochmal, Osnabrück Richtung Bremen, zwischen dem Dreieck Stur und Bremen-Arsten 4 Kilometer stockend, ebenfalls vor der Baustelle.
1: Hast du noch eine? Mhm. A2, Hannover Richtung Berlin, zwischen Allerengersleben und Irxleben 6 Kilometer stockender Verkehr. Und das war's, gute Fahrt!
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1: Heute mit Jessica und Henrik und wisst ihr was, ist es so, wir schweigen uns hier im Studio, wenn die Musik läuft, ganz schön viel an und deswegen sind wir richtig happy, dass wir gleich Besuch haben.
2: Ja, Tiffany Harris ist da, Shootingstar aus Hamburg, ihre Musik kennt ihr garantiert und gleich lernt ihr sie auch kennen.
1: Wunderbar.

0: Faithless Insomnia. Aufgewacht bitte, hier ist NDR 2, euer unangefochtener Lieblingssender, der Nachmittag. Jetzt mit einer Frau, die über sich selbst in einem Insta-Reel gesagt hat:
1: Mein größter Flex als Artist ist auch mein größtes Problem. Nämlich, viele kennen meine Songs, aber niemand kennt mich. Zum Beispiel diesen Song hier. Oder der hier.
0: Tiffany Harris. Und jetzt ist sie zu Gast hier bei uns in der Sendung im Studio. Hi, Tiffany.
2: Moin.
3: Wie schön, dass du da bist.
2: Ich freue mich so sehr.
3: Du stehst auch heute Abend beim Radiopreis auf der Bühne. Was spielst du für uns?
2: Ich spiele Vertigo. Für euch. Genau, nur einen Song leider. Aber hey, ich mache das Beste draus.
0: Ach, vielleicht rufen die Leute da Zugabe.
2: Ich sag, wie es ist. Ich werde mitsingen teilmachen. Das wissen die noch nicht, aber ich lasse die alle mitsingen. So schwer ist der Text ja nicht, ne?
3: Ich habe gelesen, du verbindest Radio mit Autofahren mit deiner Mama.
2: Ja, im Autofahren. Wir sind ganz viel Auto gefahren früher und es war immer Radio. Auch in der Küche. Also es war immer irgendwo, es war immer Radio an.
0: Richtige Antwort. Sehr gut.
2: Ja, natürlich nur in der 2 gehört.
3: Genau. Pling, gut geantwortet.
0: Ja, Tiffany, dein Name, du heißt ja tatsächlich, ist jetzt kein Künstlername, du heißt wirklich Tiffany und mit Nachnamen eigentlich Aris, also genau. Bist halb Türkin.
2: Ja.
0: Und insofern ein Name, wie gemacht für eine große Karriere.
2: Ja, jetzt natürlich Aris, weil es ist ja international.
0: Natürlich.
2: Ich mache ja auch englische Musik, da muss man an auch, deswegen ist es Tiffany Aris jetzt, Leute, merkt euch das.
0: Da wollen wir uns dran halten, du bist Hamburgerin und stehst heute Abend in Hamburg auf einer großen Bühne, auf der anderen Seite der Elbe sozusagen.
2: Ja.
0: Beim Radiopreis, was für ein Gefühl löst das in dir aus?
2: Das wird richtig cool, Leute. Also hat man hier so eine Aufregung, aber ich freue mich einfach nur voll. Und da sind ja jetzt auch ganz viele Leute, die mich vielleicht noch gar nicht kennen. Oder vielleicht kennen sie ja die Songs. Wer weiß, mal sehen.
3: Und im November geht's auf Tour. Da spielst du auf ganz vielen anderen Bühnen.
2: Ja, im November geht's auf Tour. Holt euch bitte eure Tickets. Lieber früher als später, Leute. Es wird wild.
0: Wunderbar. Und damit die Leute heute beim Radiopreis auch mitsingen können, ab 19 Uhr senden wir hier übrigens bei NDR 2 live die große Show. Die geht dann um kurz nach 20 Uhr los und dann werden wir dich auch irgendwann hören. Damit sie dann alle mitsingen können, werden wir jetzt deinen Song hören. Find Me hier bei NDR 2. Das ist Tiffany Harris heute Abend beim Deutschen Radiopreis auf der Bühne. Danke für deinen Besuch.
2: Danke.

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1: Rechts an der Seite drücken. Das war der meistgesagte und gerufene Satz bei uns im Büro, als um 11 Uhr die Sirenen und vor allem die Handys zum bundesweiten Warntag losgegangen sind.
2: 15 Uhr haben wir es jetzt.
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4: Heute um 11 Uhr haben wohl die meisten Smartphones in Deutschland Alarm geschlagen, denn heute ist bundesweiter Warntag, an dem zur Probe für den Ernstfall Sirenen heulen und Handys eben Warntöne absetzen. Bundesinnenminister Dobrindt und das zuständige Bundesamt haben jetzt kurz danach ein positives Fazit gezogen. Sebastian Tittelbach, NDR 2 Bonn.
5: Die Warnsysteme hätten funktioniert und die Bevölkerung auf den unterschiedlichsten Wegen erreicht. Dazu gehörten auch Meldungen im Radio und Fernsehen oder Anzeigen auf digitalen Werbeflächen. Im zuständigen Bundesamt für Bevölkerungsschutz und Katastrophenhilfe in Bonn ist man überzeugt, dass so im Ernstfall Millionen von Bürgern gewarnt werden können. Die eigentliche Auswertung läuft nun an. Auf einer Internetseite des Bundesamts kann jeder eine Woche lang online angeben, wie schnell und auf welchem Weg man die Warnmeldung erhalten hat.
4: Wer mit Kryptowährungen Geld macht, der könnte künftig auf die Gewinne auch Steuern zahlen müssen. Das geht aus einem Gesetzentwurf hervor, der dem ARD Hauptstadtstudio vorliegt. Der Finanzminister stellt sich eine Besteuerung vor, wie es sie auch bei Aktiengewinnen gibt, nämlich 25%. Das soll auch gelten, wenn Kryptowährungen länger als 12 Monate gehalten werden. Starten soll das zum 1. Januar. Ein mutmaßlicher Drogenboss aus Hannover ist in Dubai festgenommen worden und könnte wohl nach jahrelanger Flucht bald an Deutschland ausgeliefert werden. Es ist schon seine dritte Festnahme in Dubai. Zweimal konnte er sich aber gegen Kaution freikaufen. Das haben NDR-Journalisten recherchiert. Dieses Mal scheint eine Auslieferung wahrscheinlicher, da Deutschland ein Rechtshilfeabkommen mit den Arabischen Emiraten plant. Wer auf Zug fährt, der wird diese Nachricht nicht so gerne hören. Die Sanierung des Schienennetzes, die kommt langsamer voran als geplant. Laut Konzernchefin Panner wird gerade das Sanierungskonzept überarbeitet. Jan Busche, NDR 2 aktuell. Was wird künftig dann anders gemacht?
6: Die Bahnchefin hat gesagt, dass bislang eher zu viele größere Streckensanierungen pro Jahr geplant waren. Das belastet dann das gesamte Bahnnetz zu sehr. Deshalb jetzt die Änderung. Künftig eher 2 bis 3 Streckensanierungen und damit auch Vollsperrungen pro Jahr. Das genaue Konzept und der Zeitplan sollen demnächst vorgestellt werden. Die Bahn hat vor 2 Jahren mit der Generalsanierung begonnen. Rund 40 Strecken sind dafür ausgewählt. Demnächst ist die Strecke Hannover-Berlin dran. In den kommenden Jahren dann auch zum Beispiel Lübeck-Hamburg und Hannover-Hamburg.
4: Auf dem Gelände des ehemaligen Atomkraftwerks Brunsbüttel im Kreis Dithmarschen soll ein großer Batteriespeicher gebaut werden. Der Energiekonzern Vattenfall hat mitgeteilt, dass er sich endgültig für die Investition entschieden hat. Es ist demnach geplant, dass die 254 Megawatt Anlage Ende 2028 in Betrieb geht. Die Stadt Brunsbüttel hat dem Projekt schon im vergangenen Jahr zugestimmt. Die Riesenbatterie soll dazu beitragen, das Stromnetz zu entlasten und auch stabil zu halten.
2: 3:03 und hier ist das NDR 2 Wetter. Die meisten Menschen hatten heute, wie angesprochen, am Vormittag um 11 Uhr Alarm auf dem Handy. War aber nur eine Probe. Ein Unwetter kommt da heute nicht mehr auf uns zu.
0: Sieht nicht danach aus. Auch die letzten Schauer verabschieden sich gerade aus dem Süden von Schleswig-Holstein. Danach bekommen wir einen Wechsel aus Sonne und Wolken. Und auch die Wolken werden zum Abend hin immer weniger. Topwerte dazu heute Nachmittag 18 Grad an der Müritz, 19 Grad in Lüchow und bis 20 Grad in Dörpen.
2: NDR 2 mit dem Verkehrsservice für den ganzen Norden. Stau oder stockend ab 3 Kilometer Länge. A1 Hamburg Richtung Osnabrück zwischen Bremer Kreuz und Hemelingen. 5 Kilometer stockender Verkehr vor der Baustelle. A1 Osnabrück Richtung Bremen zwischen Dreieck Stur und Bremen-Arsten. 4 Kilometer stockender Verkehr vor der Baustelle. A2 Hannover Richtung Berlin zwischen Alleringersleben und Irxleben. 6 Kilometer stockend. Und A7 Flensburg Richtung Hamburg zwischen Hamburg-Stellingen und dem Elbtunnel. 3 Kilometer stockender Verkehr.
0: Gute Fahrt für euch.
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2: Mit Jessica und Henrik. Tag in die Runde. Noch sind sie nicht weg, aber nächstes Jahr geht's auf Fanta 4 Abschiedstour. Die Fantastischen 4 verabschieden sich von den ganz großen Bühnen mit dem im Grunde, was sie am besten können. Und wir schicken euch hin. Wir haben die letzten Tickets für ihr Konzert am 15. August 27 in Lingen. Also ist noch ein bisschen hin, aber warum nicht schon mal vorsorgen?
0: Und wenn ihr die haben wollt, dann spielt mit uns eine Runde Stopp-Karaoke. Wir stoppen einen Song der Fantas und ihr rappt, singt oder redet einfach weiter. Und wenn ihr das hinkriegt, dann gehören die Tickets euch. Anrufen wir auch ganz gut. 01375 95 1095 für 14 Cent pro Anruf. Bis gleich.

0: 15:14. Hier ist NDR 2 am Donnerstagnachmittag und ihr könnt auch heute bei uns wieder Tickets für die Abschiedstour der Fantas gewinnen.
1: Konkret geht es jetzt um die Show am 15. August 2027 in Lingen. Und Jan aus der Nähe von Trittau möchte gerne dabei sein. Jan, du hättest auf jeden Fall Bock.
2: Aber richtig Bock. Ich meine, ich bin mit ihm groß geworden. Also
0: ja.
2: Das war unsere Sturm- und Drangzeit.
0: Wie groß bist du mit denen geworden?
2: 1,82.
0: Ja, das ist doch schon mal etwas, ne?
1: Ordentlich. Jan, die Frage ist, bist du denn auch einigermaßen textsicher?
2: Kommt drauf an, welches Lied rankommt, ne?
1: Das können wir natürlich jetzt nicht mehr ändern. Es kommt, was kommt. Weißt du, wie das Spiel funktioniert?
2: Ja, habe ich schon ein paar Mal gehört, ja.
1: Alles klar. Naja, wenn du bereit bist.
0: Dann geht's los.
3: Hey, die da am Eingang steht oder die dir den Kopf verdreht, ist die da.
2: Das ist die mit dem dicken Pulli an.
3: Ist die da, die mit dem dicken Pulli an, Mann?
4: Nein, es ist die Frau, die freitags...
0: Ja, Mann! Mein Gott!
1: Du bist dabei!
0: Gar nicht schlecht.
2: Hammer.
0: Mensch, du.
2: Mega.
0: Ich gebe zu, als Radiomoderator hört man sowas häufiger, aber ich hätte es jetzt nicht gewusst, ehrlich gesagt.
2: Also. Hey, heute ist wieder einer der verdammten Tage, die ich kaum ertrage.
0: So, und ich stelle mich selber die Frage, warum ich all diese Gefühle plagen, die ich nicht kannte. Oder nur vom Hörensagen, du bist ein Ratte, ich durch meine Werte...

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2: 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Jetzt Tovelo und Stromae. Die Fleur.
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0: Da hat sie wohl recht. Hier ist NDR2 um 15.30 Uhr, Zeit für den Verkehrsservice. Für den ganzen Norden, Stauder stockend ab 3 Kilometer Länge. A1 Hamburg Richtung Osnabrück, zwischen Bremerkreuz und Hemelingen, 5 Kilometer stockender Verkehr vor der Baustelle. Nochmal die A1 Osnabrück Richtung Bremen, zwischen Dreieck Stur und Bremen-Arsten, 4 Kilometer stockender Verkehr vor der Baustelle.
1: Die A2 Dortmund Richtung Braunschweig, zwischen dem Dreieck Hannover West und dem Kreuz Hannover-Buchholz, 6 Kilometer stockend. A2 Hannover Richtung Berlin, zwischen Allerengersleben und Irksleben, 6 Kilometer stockend. Die A7 Flensburg Richtung Hamburg zwischen Stellingen und dem Elbtunnel 3 Kilometer stockend. Und nochmal die A7 Hannover Richtung Kassel zwischen Hildesheim und Derneburg-Salzgitter 8 Kilometer Stop and Go in der Baustelle.
0: Und das war's schon wieder gewesen. Euch allen eine gute Fahrt.

0: Der Inhaltsfeiernachmittag ist hier am Donnerstag mit Jessica und Henrik, aber es ist kein normaler Donnerstag, zumindest nicht für uns. Denn heute Abend wird in Hamburg der Deutsche Radiopreis vergeben.
1: Auch in diesem Jahr moderiert die wunderbare Katrin Bauerfein. Wir freuen uns sehr, dich wieder auf der Bühne zu sehen. Aber sag mal so aus deiner Perspektive, Stichwort Radiogesichter, so schlimm sahen die ganzen Radioleute vor deiner Nase doch in den letzten Jahren auch nicht aus, oder?
2: Nee, überhaupt nicht. Ich glaube, dass das jetzt auch veraltet ist. Also ich glaube, das ist ein Witz von früher mit dem Radiogesicht. Also zumindest sind mir auf der Bühne nur gute Gesichter entgegengekommen.
0: Sehr schön. Warum ist der Deutsche Radiopreis eine Veranstaltung, zu der du offensichtlich immer gerne zurückkommst?
2: Naja, ich wollte ja ursprünglich nur zum Radio und da wurde ich ja aber nicht genommen und deswegen bin ich ja notgedrungen zum Fernsehen. Also das ist ja meine Vorgeschichte. Insofern bin ich ja einfach immer in einem Full-Circle-Moment, weil ich jetzt den Radiopreis moderieren darf. Das ist quasi mein letztes Ticket ins Radio gewesen. Und es ist einfach eine richtig schöne Veranstaltung. Es gibt Veranstaltungen, wo Leute derselben Branche sich, sage ich mal, das Schwarze unter dem Fingernagel nicht gönnen. Und der Deutsche Radiopreis ist das exakte Gegenteil. Man sieht nur schöne, glückliche, gönnende Menschen. Und das ist einfach, man fährt immer ganz beseelt nach Hause. Und das ist einfach schön. Ich will das bis zur Rente machen.
0: So, apropos nach Hause fahren. Ich suche noch jemanden, der sich ein Taxi mit mir teilt.
2: Ja, wir können doch jetzt Boot fahren. Wir sind ja im Theater an der Elbe und da wurden mir aufregende Bootsfahrten versprochen. Und ja, da wäre ich dabei. Also würde ich ein Bötchen scheren, sag
0: Sehr
2: ich
0: gut.
2: mal.
0: Kannst du noch ein bisschen was spoilern für heute Abend?
2: Also wir haben natürlich wie immer alles aufgefahren. Ja, also wir haben ein neues Zuhause. Das wird natürlich schon mal sehr spannend. Dann haben wir, weil es ist ja Radio, für die beste Musik gesorgt. Also Peter Maffay und Johannes Oerding kommen und singen schon mal von ihrem neuen Album, das ja im Oktober erscheint. Dann haben wir Saide, wir haben Ray Garvey, Fastboy, Tiffany Harris. Also ist doch super, oder?
0: Das wird, glaube ich, ein hammermäßiger Abend. Und was wird auf dir sein nach diesem Kracher roten Kleid im vergangenen Jahr? Wie kann man das toppen?
2: Also, ich mache dieses Jahr, und ich sag's euch jetzt exklusiv, ich mache in diesem Jahr zum allerersten Mal in meiner Karriere einen Outfit-Change.
0: Wow.
2: Ist gut, ne?
0: Ja, ich freue mich schon.
2: Ich bin jetzt sehr aufgeregt.
0: Ich auch.
2: Da haben wir viel zu besprechen im Boot auf dem Rückweg, sage ich dir.
1: Na, Hauptsache, ihr habt Spaß. Der Deutsche Radiopreis heute Abend in Hamburg und live hier im Radio. Die große Radiopreisshow mit Hadeland und Caro. Los geht es um 19 Uhr.

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0: für Sie mit NDR 2 am Donnerstag. Ich muss ja sagen, das ist an mir völlig vorbeigegangen mit diesem Warntag. Ich wusste gar nicht, dass es heute ist. Und dann war es plötzlich 11 Uhr.
1: Komisch.
0: Ja, jetzt haben wir es. Hier, 16 Uhr.
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3: Um 11 Uhr haben wohl die meisten Smartphones in Deutschland Alarm geschlagen. Heute war bundesweiter Warntag, an dem zur Probe für den Ernstfall Sirenen heulen oder eben Handys auch Warntöne absetzen. Bundesinnenminister Dobrindt und das zuständige Bundesamt sind ganz zufrieden, wie das heute gelaufen ist. Sebastian Titelbach, NDR 2 Bonn.
4: Die Warnsysteme hätten funktioniert und die Bevölkerung auf den unterschiedlichsten Wegen erreicht. Dazu gehörten auch Meldungen im Radio und Fernsehen oder Anzeigen auf digitalen Werbeflächen. Im zuständigen Bundesamt für Bevölkerungsschutz und Katastrophenhilfe in Bonn ist man überzeugt, dass so im Ernstfall Millionen von Bürgern gewarnt werden können. Die eigentliche Auswertung läuft nun an. Auf einer Internetseite des Bundesamts kann jeder eine Woche lang online angeben, wie schnell und auf welchem Weg man die Warnmeldung erhalten hat.
3: Nach der Landtagswahl in Sachsen-Anhalt, die AfD klar gewonnen hat, gibt's wieder Diskussionen über ein mögliches AfD-Verbotsverfahren. Bundeskanzler Merz hält nichts davon. Er sagt, man könne mit einem Verbot nicht die Probleme lösen, die AfD-Wähler in Deutschland sehen. Sein Parteikollege und Nordrhein-Westfalens Ministerpräsident Wüst sieht das anders. Er will eine Gruppe von Experten jetzt prüfen lassen, ob die Positionen der AfD verfassungsgemäß sind. Wer mit Kryptowährungen Geld macht, der könnte künftig auch auf die Gewinne Steuern zahlen müssen. Das geht aus einem Gesetzentwurf hervor, der dem ARD-Hauptstadtstudio vorliegt. Der Finanzminister stellt sich eine Besteuerung vor, wie sie auch bei Aktiengewinnen gilt, nämlich 25%. Und das soll auch gelten, wenn Kryptowährungen länger als 12 Monate gehalten werden. Starten soll das Ganze zum 1. Januar. Es gibt einen neuen Ermittlungsstand im Fall der versuchten Stromsabotage in Brandenburg und Nordrhein-Westfalen. Laut Innenministerium Nordrhein-Westfalen hat der Verdächtige Anschläge auf weitere Ziele vorbereitet. Arne Hell, NDR 2 Düsseldorf.
5: Die Ermittler haben laut NRW-Innenministerium ein Notizbuch gefunden im Camper des Verdächtigen Daniel V. Darin soll er handschriftlich mehr als 150 Orte in ganz Deutschland als Anschlagsziele aufgelistet haben. Allein in NRW wurden demnach an 40 Orten Abschussrampen entdeckt. Mit denen soll Daniel V. geplant haben, Draht auf Stromleitungen zu schießen, etwa an Umspannwerken, um so einen Kurzschluss und einen Stromausfall auszulösen. Laut Bekenner schreiben, um so die fossile Energieerzeugung zu bekämpfen. Seit gestern sitzt Daniel V. in Untersuchungshaft.
3: Auf dem Gelände des ehemaligen Atomkraftwerks Brunsbüttel soll ein großer Batteriespeicher gebaut werden. Der Energiekonzern Vattenfall hat jetzt mitgeteilt, dass er sich endgültig für die Investition entschieden hat. Es ist demnach geplant, dass die 254 Megawatt Anlage Ende 2028 in Betrieb geht. Die Stadt Brunsbüttel hat schon zugestimmt. Die Riesenbatterie soll dazu beitragen, das Stromnetz zu entlasten und auch stabil zu halten.
0: 4:02 haben wir es jetzt und hier ist das NDR 2 Wetter. Nass werdet ihr heute wahrscheinlich nicht mehr.
6: Richtig, es bleibt trocken und auch die Wolken, die noch da sind, verziehen sich größtenteils in der zweiten Nachthälfte. Da nimmt die Bewölkung wieder zu und morgen am Freitag gibt es im Nordwesten Wolken mit Schauern und Gewittern. Im Rest des Nordens ist es eher trocken und auch oft sonnig. Topwerte 18 Grad in Büsum, 20 Grad in Norden und bis 21 Grad in Helmstedt.
0: NDR 2 mit dem Verkehrsservice für den ganzen Norden. Stau oder stockend ab 3 Kilometer Länge. A1 Hamburg Richtung Osnabrück zwischen Bremer Kreuz und Hemelingen. 5 Kilometer stockender Verkehr vor der Baustelle. A1 Osnabrück Richtung Bremen zwischen Dreieck Stur und Bremen Aßen. 4 Kilometer stockender Verkehr, ebenfalls Baustelle. A2 Dortmund Richtung Braunschweig zwischen Dreieck Hannover West und Kreuz Hannover Buchholz. 6 Kilometer stockender Verkehr. Und nochmal die 2 Hannover Richtung Berlin zwischen Allerengersleben und Irxleben. 6 Kilometer stockender Verkehr.
6: Die A7 Flensburg Richtung Hamburg zwischen Stellingen und dem Elbtunnel 3 Kilometer stockend und die A7 Hannover in Richtung Kassel zwischen Hildesheim und Derneburg-Salzgitter 8 Kilometer Stop and Go in der Baustelle.
0: Und da haben wir schon wieder geschafft, ne?
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0: Mit Jessica und Henrik am Start. Hallo in die Runde.
6: Gleich mit dem Wham-Ju-Project King of My Castle. War ursprünglich übrigens eine ganz ruhige Nummer, bis der Remix rauskam. Und der ging dann komplett durch die Decke. Und was glaubst du, Henrik, in welchem Jahr war das?
0: Der Remix?
6: Aha.
0: 98.
6: Boah, stark. 99.
0: Oh, ich wollte 99 sagen.
6: Guter Mann.
0: Ja, siehst du mal.

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1: Vor 5 Jahren waren auch Sie schon Act beim Deutschen Radiopreis. Revolverheld gehört hier bei NDR 2. Ja, ja, ihr habt richtig gehört, der Deutsche Radiopreis, er wird heute verliehen. Die Besten der Besten befinden sich heute also entlang der Elbe, auf der anderen Elbseite sozusagen. Wir sind heute hier an der Roten Baumchaussee, Jessica und Henrik, wir freuen uns, dass ihr da seid. Und wir haben heute eine ganz große begrüßt, nämlich eine, die da heute Abend neben Johannes Oerding und Peter Maffay auftreten wird, nämlich Tiffany Aris, beziehungsweise Aris.
2: Sie hat uns kurz besucht und ihr wisst ja, wir lassen hier keinen gehen, ohne sich in unser Freundebuch einzutragen. Das ging auch wie immer ganz einfach los mit Hallo, mein Name ist
3: Tiffany Aris.
1: Mein Spitzname ist
3: Tiffy.
1: Wie aus der Sesamstraße.
3: Ja, genau. Und deswegen mag ich den Namen eigentlich nicht so gerne. Aber es gab auch, mein Bruder hat mich Beefy genannt. Den finde ich natürlich gut.
1: Beefy?
3: Früher, ja.
1: Da lieber Tiffy.
3: Genau.
2: Ich finde beide ganz süß. Mein Lieblingstier.
3: Hund. Ich habe ja meinen Hund Mini, die ist ja ganz süß. Also die ist ja eine Prager Rattler-Dame und ich liebe sie. Und meine Mutter hat auch einen, beziehungsweise jetzt zwei, sie hat jetzt noch einen adoptiert aus Sri Lanka, den Roger. Ich liebe einfach Hunde, weil die brauchen ja einen auch. Ne? Katzen brauchen einen nicht so, die lieben die einfach.
1: Das fühlt sich gut an, ne?
3: Ja, ich brauch das. Ich muss auch geben und so, das ist toll.
1: Team Nordsee oder Team Ostsee und warum?
3: Oh, ich meine, ich mag die Nordsee, weil die ist immer sehr moody. Ich liebe die Nordsee. Ostsee ist natürlich auch cool, so, ne? So Timmendorfer Strand und so, aber ist nicht für nur die Harten kommen in den Garten, deswegen Nordsee.
2: Mein coolster Follower bei Instagram.
3: Mein Lieblingsfan und auch Number One Fan, Taya. Ich liebe sie. Sie ist so toll. Und sie hat einen Fan-Account gemacht. Und wir kennen es jetzt seit 3-4 Jahren. Und ich sehe sie so ein bisschen aufwachsen. Und das ist so toll. Ich habe sie so lieb. Und sie ist schon wie so eine kleine Schwester geworden.
1: Das ist auf meiner Watchlist bei Prime, Netflix und Konsorten.
3: Ich gucke halt immer Grey's Anatomy. Deswegen, ich habe gar keine Watchlist. So, aber wenn ich noch ein paar Sachen hier als Tipp geben kann. Ich liebe Killing Eve, How to Get Away with Murder, The Mentalist natürlich, Blacklist. Leute, ihr müsst Blacklist gucken.
1: Geil, Abo-Tipp. Okay. Geil.
2: Dafür lieben mich meine Freunde.
3: Ich glaube, für meine Ehrlichkeit und alles andere habe ich nicht Spaß. Ich bin auch witzig. Ich würde sagen, ich bin auch witzig. Aber ob meine Freunde das auch so sehen?
1: Gehe ich von aus. So ruft mich meine Mama bzw. meine beste Freundin, wenn ich mal richtig Mist gebaut habe.
3: Tiffany! Aber sie schreit dann so richtig so. Sie hat immer früher, als ich verschlafen habe für die Schule, hat sie immer Tiffany! Und ich dann so, ja, ich bin wach! Und dann 15 Minuten war ich natürlich nicht wach. Später war ich natürlich nicht wach. Und ja.
1: Geil.
3: Kann sie aber

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0: nach halb fünf.
1: Der NR2-Verkehrsservice für den ganz neuen Stau. Da stocken bleibt 3 Kilometer Länge. Ich habe genug gesagt.
2: Die A1 Hamburg Richtung Osnabrück zwischen Bremer Kreuz und Hemelingen 5 Kilometer stockend vor der Baustelle. A1 Osnabrück in Richtung Bremen zwischen dem Dreieck Stur und Bremen-Arsten 4 Kilometer stockend vor der Baustelle. Die A2 Hannover Richtung Berlin zwischen Allerengersleben und Irxleben 6 Kilometer stockend.
1: Weiter geht's auf der A7 Flensburg Richtung Hamburg zwischen Hamburg-Stellingen und dem Elbtunnel 3 Kilometer stockender Verkehr und nochmal die 7 Hannover Richtung Kassel zwischen Hildesheim und Derneburg-Salzgitter 8 Kilometer stockender Verkehr im Baustellenbereich. Das war's. Gute Fahrt.

0: Ich wusste gar nicht, dass du ein Swiftie bist.
1: Doch. Hin und wieder swifte ich auch.
0: Ganz neu auf unserer Playlist. Taylor Swift, I Knew It, I Knew You. Hier ist der NDR2 Nachmittag. Heute mit Jessica und Henrik. Und habt ihr schon gesehen, die sozialen Medien, die sind gerade wirklich geflutet von so KI-Bildern. Wie hätte ich in den 80ern ausgesehen?
1: Man muss schon sagen, also es sieht ehrlich gesagt ganz cool aus. Schau mal auf unser Instagram-Profil von NDR2. Da könnt ihr möglicherweise drauf kommen, wer da gemeint ist. Ja? Aber bei einigen Bildern, da weiß man inzwischen nicht mehr, ob die echt sind oder ob das KI ist. Das triggert auch unsere Stuhlkreisteilnehmer in der Kuroase.

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1: Und wie sind Sie heute da?
2: Ja, ich habe ein neues Profilbild bei Insta.
3: Ah, ja, ist das KI?
2: Hör jetzt auf, guck mich an, das bin ich. Das sind meine Lippen.
3: Ja.
2: Jetzt guck.
4: Ich denke, das sind die Lippen von Professor Mang.
2: Ja, auch, aber eben keine KI, was viele Leute einfach behaupten in den Kommentaren. Und ich habe ihm das geschickt und er ist auch erbost. Werner. Professor Mang, das ist ja seine Arbeit.
4: Ja, aber das ist genau das Ding. Wir sind jetzt an einem Punkt, wo man nichts mehr glaubt, weil man alles glauben kann.
1: Ja.
4: Weil auch das Unechte echt wird.
1: Und auf der persönlichen Ebene. Stärker als jemals zuvor sind wir Vergleichen ausgesetzt. Und je häufiger wir uns vergleichen, desto stärker betonen wir unsere Echtheit.
3: Ja, nicht nur KI. Also mir wurde vorgeworfen, dass ich künstliche Arschbacken von Professor Mang hab.
4: Die sogenannten Mangbacken?
1: Ja.
3: Eben nicht. Das ist jahrelanges Treppensteigen im Fitnessstudio.
4: Also.
3: Auf dem Treppenstufensteiger. Das sind 100% Deinhardbacken.
1: Und Sie legen Wert darauf, der Umwelt klarzumachen, dass diese...
3: Deinhardbacken.
1: Original und unverfälscht.
3: Ja.
1: Ihren aufrichtigen Fitnessbemühungen entspringen.
3: Ja, Platz für den Tiers. Hm. Und ich habe ja auch diese Louis Vuitton Crossover Bellybag für über 2,4.
4: Was, diese Bauchtasche?
3: Ja, und dann sagt Svea von unten aus der Cookingstation, genau dieselbe hat ihr Freund ihr aus Antalya mitgebracht für 17 Euro auf 13 runter.
4: Guck.
3: Und mit noch einem kleinen Teddybär an Reißverschluss dran.
4: Ja, ich habe auch diese langen Wimpern und die sind echt.
2: Wo hast du denn lange Wimpern?
4: Habe ich, guck mich an.
3: Also.
4: Und der Pflaum, der am Wochenende aus der Glatze sprießt. Kein einziges graues Haar, alles echt. Nussbraun.
1: Ja, Sie fühlen sich in Ihrem Selbstbild bedroht, Herr Sprenzel. Das sagt auch die Selbstbestätigungsforschung.
2: Das ist ja wohl unser gutes Recht zu betonen, dass wir selbst sind.
4: Nee,
2: und nicht KI.
4: Also, Urheber ist ja wohl Professor Mang bei dir.
1: Ich rate davon ab, auf die eigene Echtheit hinzuweisen.
2: Frau Doktor.
1: Indem man betont, das ist meine eigene Haarfarbe, das sind meine eigenen Brüste.
4: Oh.
2: Brüste?
1: Wimpern. Versucht man, dem Misstrauen zuvorzukommen.
3: Das
1: Paradoxe ist, je häufiger man es betont, desto stärker der Zweifel bei den anderen.
4: Ja, wie ein Hund, der einen anguckt von wegen, ich habe nichts gemacht. Das mit der Mülltonne war schon, als ich dazu kam.
1: Ganz genau. Die psychologische Zufriedenheit besteht darin, dass man mit sich selbst zufrieden ist, egal was andere vermuten.
3: Es ist Louis Vuitton.
1: Natürlich, wenn es sich für Sie so anfühlt.
3: Nee, es ist echt.
1: Ganz wie Sie wollen.
3: Es ist echt.
1: Absolut.
4: Gucken Sie mir eine Wimper an.
1: Es führt zu nichts.
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1: In 10 Tagen wird in Mecklenburg-Vorpommern ein neuer Landtag gewählt. Jetzt gibt es die letzte Vorwahlumfrage. Nach dem Wahlsieg der AfD in Sachsen-Anhalt nimmt die Debatte um ein mögliches AfD-Verbotsverfahren wieder Fahrt auf. Und der Bundesfinanzminister denkt über eine Besteuerung von Kryptogewinnen nach. Nach der Wahl ist vor der Wahl. Vergangenes Wochenende die Wahl in Sachsen-Anhalt. Da kennen wir die Ergebnisse. Anders als in Mecklenburg-Vorpommern. Da stecken die Spitzenkandidatinnen und Spitzenkandidaten noch mitten im Wahlkampf in der Hoffnung, noch die ein oder andere Stimme zu bekommen. In 10 Tagen ist Wahl in Mecklenburg-Vorpommern. Und Infratest DIMAP hat dazu im Auftrag von NDR und WDR nochmal eine Umfrage gemacht. Die letzte vor dieser Wahl am 20. September. Gerd Wolf, NDR 2 aktuell. Was ist dabei rausgekommen?
2: Wenn schon am nächsten Sonntag in Mecklenburg-Vorpommern gewählt würde, käme die AfD auf 38%, plus 3% im Vergleich zur letzten Umfrage von Anfang September. Für die SPD würden 33% stimmen, 1% mehr als zuletzt, aber deutlich unter dem Erfolg der Landtagswahl von 2021. Die Linke verlöre 2 Punkte, käme jetzt auf 9%. Die CDU sagte um ein weiteres auf dann 7% ab. Die Grünen würden es mit 5% knapp in den Landtag schaffen, das BSW mit 4% an der Sperrklausel scheitern. Ebenso wie die FDP, die nicht mehr einzeln ausgewiesen wird. Wichtig bei diesen Zahlen, sie bilden eine Momentaufnahme der aktuellen Stimmung ab. Laut Infratest DIMAP hat sich 1/4 der 1,3 Millionen Wahlberechtigten noch nicht entschieden.
1: Gibt es sowas wie eine Wechselstimmung in Mecklenburg-Vorpommern?
2: Auch wenn nach den aktuellen Zahlen die rot-rote Landesregierung in Mecklenburg-Vorpommern abgewählt wäre, überwiegt offenbar der Wunsch nach politischer Kontinuität. Etwa 1/3 der Befragten kann sich einen Regierungswechsel hin zur AfD vorstellen. Eine Mehrheit ist nach wie vor für eine SPD-geführte Landesregierung. Würde am 20. September so gewählt, wie die aktuelle Umfrage andeutet, liefe es politisch wohl auf eine rot-rot-grüne Koalition in Mecklenburg-Vorpommern hinaus. Rechnerisch sind weitere Kombinationen möglich, aber eine Koalition mit der AfD hatten im Vorfeld alle anderen Parteien ja ausgeschlossen. Weil das BSW nach dieser Umfrage nicht in den Landtag einziehen würde, ergäbe sich eine andere Situation als zuletzt in Sachsen-Anhalt. Auffallend bleibt der Abwärtstrend der CDU. In den verbleibenden Tagen bis zur Landtagswahl wollen sich jetzt AfD auf der einen und SPD und Linke auf der anderen weiter gegeneinander positionieren. Die Grünen setzen eher darauf, für stabile Mehrheiten zu werben.
1: Nach der Landtagswahl in Sachsen-Anhalt, die AfD ja deutlich gewonnen hat, gibt es bundesweit starke Ausschläge, was die Stimmung angeht. Unterstützer der Partei sind im Aufwind, happy über den Ausgang der Wahl. Bei anderen überwiegt die Sorge, welche Folgen eine mögliche AfD-Regierung haben könnte. Und diese Gegensätze haben jetzt auch die Debatte um ein mögliches AfD-Verbotsverfahren wieder angeheizt. Bundeskanzler Merz hat schon gesagt, er hält das für keine gute Idee. Eva Huber, NDR 2 Berlin, was sind denn seine Bedenken?
3: Bundeskanzler Merz, der zweifelt daran, dass so ein Verbotsverfahren Erfolg haben könnte. Es gibt nämlich hohe Hürden dafür. Es braucht sehr gute Belege dafür, dass die AfD wirklich eine Gefahr für die Demokratie sein könnte. Und Kanzler Merz glaubt auch nicht, dass so ein Verbot die zugrunde liegenden Probleme lösen würde. Merz will stattdessen stärker in die politische Auseinandersetzung mit der AfD gehen und AfD-Wähler zurückholen mit einem, ich zitiere ihn da mal, mit einem überzeugenden politischen Angebot, dass auch die Befürchtungen dieser Wähler und die Sorgen ernst nimmt. Was er da aber konkret machen will, was das genau heißt, da höre ich bisher wenig.
1: Da gibt es selbst innerhalb der Union unterschiedliche Haltungen. Hendrik Wüst, Parteikollege in der CDU, der ist zum Beispiel für eine solche Prüfung. Was sind denn die Argumente der Befürworter?
3: Wüst sagt also jetzt nicht schnell ein Verbot, er will es aber zumindest anschauen. Andere Befürworter, die gehen da schon viel weiter und sagen, es braucht dieses Verbot. Es gibt genug Belege dafür, dass die AfD vorhabe, die Demokratie zu zerstören. Das ist so ein Argument. Es gibt zum Beispiel ein Gutachten vom Juni, unter anderem von Staatsrechtlern, die sagen, ein Verbotsverfahren hätte Erfolg. Die haben sich ganz viele Reden, Social Media, viele Äußerungen der AfD angeschaut und sagen, die AfD handle verfassungsmäßig. verfassungswidrig. Zum Beispiel handeln sie nämlich menschenverachtend, so das Argument, weil sie Menschen mit Migrationsgeschichte abwerten und die Deutschen in Menschen erster und zweiter Klasse einteilen. Ein anderes Beispiel ist, dass immer wieder AfD-Politiker dazu aufrufen, andere Politiker strafrechtlich zu verfolgen, sie in Haft zu bringen, wegen der Politik, die sie machen. Und das verstoße laut diesem Gutachten gegen die Demokratie, weil die AfD da politische Gegner zum Schweigen bringen will. Also das sind so Belege dafür, wo die Befürworter glauben, dass es reicht für ein Verbotsverfahren.
4: Wie könnte denn so ein Verfahren theoretisch überhaupt ablaufen?
3: Das ist ein langer Prozess, denn in unserer Demokratie, da kann man nicht einfach so eine Partei verbieten. Das ist eine sehr ernste Sache. Ein Verbot anstoßen können drei Stellen, nämlich der Bundestag oder der Bundesrat, wo die Bundesländer zusammenkommen, oder die Bundesregierung. Eine von diesen dreien müsste so einen Verbotsantrag stellen und dann geht das Ganze vor Gericht, nämlich vors Bundesverfassungsgericht. Und die schauen dann sehr genau, was die AfD da macht. Welche Argumente haben die verschiedenen Seiten? Dann wird abgewägt, reichen die Belege und am Ende gibt es dann eine Entscheidung. Und das geht nicht von heute auf morgen. So ein Verfahren, das dauert Jahre.
4: Infos von Eva Huber, NDR 2 Berlin. Klassisch in Aktien, das war mal. Heute gibt's viel mehr Optionen, ETFs zum Beispiel oder für die ganz risikofreudigen Kryptowährungen. Da kann zwar sehr schnell alles weg sein, aber es kann auch klappen und dann ordentlich was aufs Konto kommen. Und von diesem möglichen Gewinn, da hätte der Bundesfinanzminister jetzt gerne 25%, so wie das auch bei Aktien der Fall ist. Bei Kryptowährungen ist das bisher nicht so, aber jetzt gibt es eben eine entsprechende Gesetzesvorlage. Lissi Kaufmann, NDR 2 Berlin, was genau stellt sich der Finanzminister davor?
5: Finanzminister Lars Klingbeil, der stellt sich das so vor, dass das jetzt gerechter werden soll. Das ist sein Argument. Denn bisher ist es so, dass Kryptogewinne gar nicht besteuert werden, mit einer Ausnahme, wenn die Werte im ersten Jahr wieder verkauft werden, also ein Jahr, nachdem sie gekauft werden, wieder verkauft werden, dann unterliegt das Ganze dem regulären persönlichen Steuersatz. Bei Gutverdienern ist es so ein Spitzensteuersatz von 42%. Sonst aber ist es steuerfrei und das will man ändern. Ganz wichtig, das ist erstmal nur ein Entwurf. Das heißt, das Kabinett muss noch drüber abstimmen und dann muss das natürlich auch noch durch Bundestag und Bundesrat.
4: Müssten denn jetzt alle, die schon Kryptos haben, schauen, dass sie die schnellstmöglich loswerden?
5: Na, also zumindest nicht wegen dieser neuen Regelung. Wer nämlich jetzt schon Krypto hat oder noch bis Jahresende Kryptowerte kauft, für den soll diese Regelung nicht gelten. Die soll erst gelten für alles, was nach dem 1. Januar gehandelt wird.
4: Und mit wie viel Geld rechnet der Finanzminister durch diesen möglicherweise anstehenden Schritt?
5: Also der hofft auf mehr als 300 Millionen Euro ab dem Jahr 2029. Das ist aber für einen Bundesfinanzminister, in dessen Haushalt ja Löcher in zweistelliger Milliardenhöhe klaffen, ein wirklich sehr kleiner Tropfen auf einem sehr heißen Stein.
4: Lissi Kaufmann, NDR 2 Berlin.
6: Und das war das Update um 5 mit Anu Scholen zum Nachhören überall bei uns im Netz und in der Sounds App. So, und jetzt gucken wir auf das NDR2-Wetter. Wir wollen ja transparent sein. In einer Stunde ist Jessica schon weg, auf dem Weg zum Deutschen Radiopreis, der heute in Hamburg verliehen wird. Was bedeutet denn das Wetter heute für das Outfit?
7: Das bedeutet, dass ich keinen Regenschirm mitnehmen muss und noch keine Regenjacke, denn der Abend bleibt trocken und auch die Wolken, die aktuell noch da sind, verziehen sich größtenteils in der zweiten Nachthälfte. Da nimmt die Bewölkung wieder zu und morgen am Freitag gibt es dann im Nordwesten Wolken mit Schauern und Gewittern. Im Rest des Nordens ist es eher trocken und auch oft sonnig. Die Top-Werte schaffen es auf 19 Grad in Greifswald, 20 Grad im Norden und 21 Grad in Wolfsburg.
6: NDR 2 mit dem Verkehrsservice für den ganzen Norden. Stau oder stockend ab 3 Kilometer Länge. A1 Hamburg Richtung Osnabrück zwischen Bremer Kreuz und Hemelingen 5 Kilometer stockend vor der Baustelle. Die A1 Bremen Richtung Osnabrück zwischen Dreieck Stur und Wildeshausen Nord wegen einer Nachtbaustelle ab 20 Uhr bis morgen früh um 6 gesperrt. A1 Osnabrück Richtung Bremen zwischen Dreieck Stur und Bremen Arsten 4 Kilometer stockender Verkehr vor der Baustelle.
7: Die A2 Hannover Richtung Berlin zwischen Allerengersleben und Irxleben 6 Kilometer stockend. Die A7 Flensburg Richtung Hamburg, zwischen Stellingen und dem Elbtunnel 4 Kilometer stockend. A7 Hannover Richtung Kassel, zwischen Hildesheim und Derneburg-Salzgitter 8 Kilometer stockend in der Baustelle. Und die A30 noch Bad Oeynhausen Richtung Osnabrück, die ist zwischen Kirchlengern und Hiddenhausen nach einem Unfall aktuell gesperrt.
6: Nicht nominiert, aber trotzdem motiviert. Hier ist der NDR 2 Nachmittag mit Jessica und Henrik. Hi!

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1: Jetzt Danger Dan. 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

0: dass wir das noch erleben dürfen. Jetzt strahlt die Sonne hier so ins Studio, dass ich fast meine Knöpfe nicht mehr sehen kann. Das ist ja was. Ne? NDR 2, der Verkehrsservice für den ganzen Norden um 17.31 Uhr. Stau oder stockend. Ab 3 Kilometer Länge A1 Hamburg Richtung Osnabrück zwischen Bremer Kreuz und Hemelingen. 5 Kilometer stockend vor der Baustelle. Die A1 Bremen Richtung Osnabrück wird zwischen Dreieck Stuhl und Wildeshausen Nord wegen einer Nachtbaustelle gleich ab 20 Uhr bis morgen früh um 6 gesperrt. A1 nochmal Osnabrück Richtung Bremen zwischen Dreieck Stuhl und Bremen-Arsten. 4 Kilometer stockend vor der Baustelle.
1: Die A2 Hannover in Richtung Berlin zwischen Allerengersleben und Irksleben 6 Kilometer stockend. A7 Flensburg Richtung Hamburg zwischen Stellingen und dem Elbtunnel 4 Kilometer stockend. Die A7 Hannover in Richtung Kassel zwischen Hildesheim und Derneburg-Salzgitter 8 Kilometer stockend in der Baustelle. A7 Hannover Richtung Hamburg zwischen Soltau-Ost und Schneferding ist nach einem Unfall aktuell gesperrt. Die A23 Hamburg Richtung Heide zwischen Heizenbeck-Ruppunder und Pinneberg-Süd 9 Kilometer Stau. Und die A30 noch Bad Oeynhausen Richtung Osnabrück ist zwischen Kirchlengern und Hiddenhausen nach einem Unfall gesperrt.
0: Das war's. Gute Fahrt.

0: Der Song ist ein Dauerbrenner. Hier ist NDR2 und gleich, beziehungsweise jetzt direkt nehmen wir ein bisschen Dampf raus. Gleich in 90 Sekunden hört ihr Ozgear mit Skiabor und vorher...
1: Moment mal.
2: Mit einem Beitrag von Friedhelm Meiners, Pastor im Ruhestand aus Braunschweig.
3: Die biblische Erzählung von Adam und Eva ist viele tausend Jahre alt, aber immer noch spannend. Zum Beispiel die Geschichte vom Baum der Erkenntnis. Adam und Eva leben im Paradies. Bunte Blumen, Bäume voller süßer Früchte, das Leben in Hülle und Fülle. Aber das reicht ihnen nicht. Adam und Eva wollen mehr. Sie wollen alles wissen, auch über sich selbst. Das Ziel ist klar. Wenn ich alles weiß, dann habe ich mein Leben im Griff. Dann kann mir keiner mehr was. Adam und Eva essen die verbotene Frucht vom Baum der Erkenntnis. Und was müssen sie erkennen? Sie haben nichts, was sie auf diese Erde mitbringen und nichts, was sie mitnehmen können. Sie sind nackt. Sie schämen sich und wollen sich verstecken. Ich kenne das. Ich fühle mich einsam und allein, will mich verstecken, wenn ich mehr sein will als ein ganz normaler Mensch mit meinen Fehlern und Schwächen. Wenn ich mich schäme, ein Gast auf Erden zu sein und nicht ihr Herr. Doch dann trifft mich ein liebevoller Blick. Jemand hört mir zu und ich spüre, es reicht, einfach nur Mensch zu sein. Und dann fühle ich mich wie im Paradies.
2: Das war ein Beitrag von Friedhelm Meiners, Pastor im Ruhestand aus Braunschweig.

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0: neue Musik von Alex Warren bei NDR 2. Emerald Ice. In 10 Tagen, meine Damen und Herren, wird in Mecklenburg-Vorpommern ein neuer Landtag gewählt. Dazu gibt es jetzt nochmal eine aktuelle Umfrage. Wir haben es jetzt 18 Uhr.
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2: Gut eine Woche vor der Landtagswahl in Mecklenburg-Vorpommern liegen AfD und SPD weiter deutlich vor allen anderen Parteien. Im neuen Mecklenburg-Vorpommern-Trend von Infratest DIMAP verbessert sich die AfD um 3 Punkte auf jetzt 38%. Und auch die SPD legt nochmal zu von 32% auf 33%. Sabine Henkel, NDR 2 Berlin.
3: Die anderen Parteien verlieren an Zustimmung oder bleiben auf niedrigen Werten. Die Linke erreicht 9% minus 2 und die CDU kommt auf 7% minus 1. Die Grünen bleiben bei 5%, das BSW bei 4. Eine rot-rot-grüne Regierung bilden. Das ist die einzig mögliche Option, da andere politisch abgelehnt werden. Mit der AfD wollen weder CDU noch SPD oder Grüne und Linke eine Regierung stellen. Die Befragten in Mecklenburg-Vorpommern beantworten die Frage, wer die Landesregierung führen soll, eindeutig. 55% sagen SPD, 32% AfD.
2: Nach der Wahl in Sachsen-Anhalt hat die AfD die Landtagswahl am vergangenen Sonntag gewonnen. Nach der Wahl dort gibt es wieder Diskussionen über ein mögliches AfD-Verbotsverfahren. Bundeskanzler Merz hält davon nichts. Er sagt, man könne mit einem Verbot nicht die Probleme lösen, die die AfD-Wähler in Deutschland sehen. Sein Parteikollege und Nordrhein-Westfalens Ministerpräsident Wüst sieht das anders. Er will eine Gruppe von Experten prüfen lassen, ob die Positionen der AfD verfassungsgemäß sind. Kryptowährungen wie Bitcoins sind inzwischen eine beliebte Alternative zu klassischen Aktien. Deshalb möchte Bundesfinanzminister Klingbeil den Gewinn genauso besteuern, und zwar mit 25%. Er hat einen Gesetzentwurf vorgelegt, der ab kommendem Jahr gelten soll. Lissy Kaufmann, NDR 2 Berlin. Was stellt sich Klingbeil genau vor?
4: Ja, Finanzminister Lars Klingbeil, der stellt sich das so vor, dass das jetzt gerechter werden soll. Das ist sein Argument. Denn bisher ist es so, dass Kryptogewinne gar nicht besteuert werden, mit einer Ausnahme, wenn die Werte im ersten Jahr wieder verkauft werden, also ein Jahr, nachdem sie gekauft werden, wieder verkauft werden, dann unterliegt das Ganze dem regulären persönlichen Steuersatz. Bei Gutverdienern ist es so ein Spitzensteuersatz von 42%. Sonst aber ist es steuerfrei und das will man ändern. Ganz wichtig, das ist erstmal nur ein Entwurf. Das heißt, das Kabinett muss noch drüber abstimmen und dann muss das natürlich auch noch durch Bundestag und Bundesrat.
2: Auf dem Gelände des ehemaligen Atomkraftwerks Brunsbüttel in Schleswig-Holstein soll ein großer Batteriespeicher gebaut werden. Der Energiekonzern Vattenfall hat gesagt, dass er sich endgültig für die Investition entschieden hat. Es ist demnach geplant, dass die Anlage Ende 2028 in Betrieb geht. Die Stadt Brunsbüttel hatte ihr Go für das Projekt schon im vergangenen Jahr gegeben. Die Riesenbatterie soll helfen, das Stromnetz zu entlasten und stabil zu halten.
0: Dankeschön, Karl. Jetzt haben wir es 3 Minuten nach 6 und hier ist das NDR 2 Wetter. Es bleibt heute Abend trocken bei uns im Norden, zumindest überwiegend. Stellenweise zeigt sich auch noch ein bisschen die Sonne. Am freundlichsten ist es heute Abend Richtung Rügen, Hiddensee und im Emsland. Die Abendtemperaturen bis 16 Grad in Laboe und Stralsund, bis 17 Grad in Bremerhaven, bis 18 Grad in Hannover, 19 Grad in Nordhorn. Morgen geht's leicht wechselhaft weiter bei einigen Wolken. Im Osten kommt aber auch öfter mal die Sonne raus bei bis zu 22 Grad, am Samstag bis 23 Grad. NDR 2 mit dem Verkehrsservice für den ganzen Norden, Stauder stockend ab 3 Kilometer Länge. Die A1 Hamburg Richtung Osnabrück ist zwischen Bremer Kreuz und Hemelingen nicht gesperrt, sondern da gibt es stockenden Verkehr, 5 Kilometer vor der Baustelle. Die A1 Bremen Richtung Osnabrück zwischen Dreieck Stur und Wildeshausen Nord, da ist wegen einer Nachtbaustelle von 20 Uhr bis morgen früh 6 Uhr die Fahrbahn gesperrt. A1 Osnabrück Richtung Bremen zwischen Dreieck Stur und Bremen Arsten, 4 Kilometer stockender Verkehr vor der Baustelle. A2 Hannover Richtung Berlin zwischen Alleringhersleben und Irxleben, 6 Kilometer stockend. A7 Flensburg Richtung Hamburg zwischen Hamburg-Stellingen und dem Elbtunnel, 4 Kilometer stockender Verkehr. A7 Hannover Richtung Kassel zwischen Hildesheim und Derneburg-Salzgitter, 8 Kilometer stockender Verkehr im Baustellenbereich. A7 Hannover Richtung Hamburg zwischen Soltau Süd und Schneverdingen, 5 Kilometer stockender Verkehr nach einem Unfall. A23 Hamburg Richtung Heide zwischen Pinneberg Süd und Tornesch, 9 Kilometer Stau. Und die A30 Bad Oeynhausen Richtung Osnabrück ist zwischen Kirchlengern und Hiddenhausen nach einem Unfall gesperrt. Und das ist es gewesen. Euch allen eine gute Fahrt. mit Henrik Hansis. Hier im Studio riecht es noch nach der frisch aufgetakelten Jessica Müller aus dem NDR 2 Nachmittag. Es ist der Geruch, der so viel sagt wie: Tschüss Schatz, viel Spaß mit den Kindern, ich geh feiern.
5: Ja, ganz genau, so ist es ja auch. Du bleibst hier mit den NDR 2 Hörerinnen und Hörern und ich mache mich schon mal auf zum Deutschen Radiopreis.
0: Oh, viel Spaß.
5: Sicher.
0: Ganz genau, so hat sie sich gerade verabschiedet. Ich soll euch aber alle lieb grüßen. Ne?

0: Neue Musik bei NDR2, Loy und David Puentes, Golden Summer. Wenn ihr diese Melodie hört und die Serie vielleicht geguckt habt, dann wisst ihr direkt, worum es geht. Das ist Babylon Berlin. Ich persönlich muss sagen, ich habe es nie gesehen, aber nur Gutes gehört. Die Krimiserie, die 5 Jahre deutscher Geschichte bis 1933 lebendig werden lässt. Ja, ab heute gibt es die letzte Staffel in der ARD-Mediathek. Das ist eine gute und eine traurige Nachricht zugleich. Damit treffen wir auch ein letztes Mal auf Liv Lisa Fries als Charlotte Ritter in eben Babylon Berlin. Sie verabschiedet sich mit dieser 5. und letzten Staffel von einer Figur, ja, die sie einen großen Teil ihres bisherigen Schauspieler-Daseins begleitet hat. In der 2-Film Anna Wollner hat sie zum Star-Talk getroffen. Anna, wie schwer fällt ihr denn dieser Abschied?
1: Ja, schon ziemlich schwer. Liv Lisa Fries macht normalerweise ganz bewusst sehr unterschiedliche Sachen, eine Rolle in einem Film und dann weiter. Charlotte Ritter war natürlich anders, 5 Staffeln über 10 Jahre, und sie sagt, dass sie durch diese lange gemeinsame Zeit mit Charlotte auch als Schauspielerin selbstbewusster geworden ist.
2: Mit Charlotte Ritter bin ich ja jetzt wirklich einen sehr, sehr langen Weg gegangen und bin einfach total dankbar dafür, dass ich so ein Vertrauen in meine eigene Kreativität und in meine Schaffenskraft als Schauspielerin dadurch auch gewinnen konnte. Ne?
1: Ja, von der letzten Staffel musste sie diese Charlotte tatsächlich nochmal neu suchen. Die Serie spielt im Februar 33 in dieser 5. finalen Staffel, und da ist ja die Leichtigkeit weg. Die politische Situation überschattet auch Charlottes Witz, und dafür hat Liv Lisa Fries ein ziemlich schönes Bild gefunden.
2: Vielleicht habe ich ja Charlotte Ritter jetzt sehr lange geführt bis hierhin, und jetzt übernimmt sie. Dass ich irgendwie mir dann so vorgestellt habe, ich ziehe jetzt den Charlotte Ritter-Mantel an und sie wird mir schon den Weg zeigen.
1: Ja, nach 10 Jahren kennt sie Charlotte also so gut, dass sie sich am Ende einfach von ihr tragen lassen konnte.
0: Was ist denn das für ein Verhältnis geworden zwischen Liv Lisa Fries und Charlotte Ritter? Also was bewundert sie an ihr?
1: Ja, vor allem ihr Rückgrat. Charlotte ist ja eine Frau, die sich über diese 5 Staffeln ihren Platz erkämpft hat. Liv Lisa Fries nennt sie inzwischen sogar eine feministische Ikone. Stark, verletzlich, komplex, das würde ich sogar sofort unterschreiben. Und dann kam irgendwann der Moment, vor dem man sich nach 10 Jahren wahrscheinlich ein bisschen fürchtet. Die allerletzte Szene.
2: Das letzte Bild, also die letzte Szene, die wir gedreht haben, das war ein ganz klarer, deutlicher, fühlbarer Abschied für mich.
1: Ja, was in dieser Szene passiert, verrät sie natürlich nicht. Ich übrigens auch nicht.
0: Klare Empfehlung trotzdem von Anna Wollner. Angucken ab heute in der ARD-Mediathek alle 8 Folgen der letzten Staffel vom Serienhit Babylon Berlin. Gibt übrigens auch die anderen Staffeln. Insofern startet ihr am besten Folge 1, Staffel 1, wenn ihr noch gar nicht geguckt habt. 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
1: Beyoncé, If I Were a Boy. NDR 2, 6:30. Zeit für den Verkehrsservice für den ganzen Norden. Stauderstockend ab 3 Kilometer Länge. A1, Hamburg Richtung Osnabrück. Zwischen Bremer Kreuz und Hemelingen 5 Kilometer stockend vor der Baustelle. Die A1 Bremen Richtung Osnabrück wird zwischen Dreieck Stur und Wildeshausen Nord wegen einer Nachtbaustelle gleich ab 20 Uhr bis morgen früh um 6 gesperrt. A1 Osnabrück Richtung Bremen. Zwischen Dreieck Stur und Bremen-Arsten 4 Kilometer stockender Verkehr vor der Baustelle. A2 Hannover Richtung Berlin zwischen Alleringer-Sleben und Irksleben 6 Kilometer stockender Verkehr. A7 Flensburg Richtung Hamburg zwischen Hamburg-Stellingen und dem Elbtunnel 4 Kilometer stockend. A7 Hannover Richtung Kassel zwischen Hildesheim und Derneburg-Salzgitter 8 Kilometer stockender Verkehr im Baustellenbereich. A7 Hannover Richtung Hamburg zwischen Soltau-Süd und Schneverding 5 Kilometer stockender Verkehr nach einem Unfall. A23 Hamburg Richtung Heide zwischen Pinneberg-Süd und Tornesch 8 Kilometer Stau. Und die A30 Bad Oeynhausen Richtung Osnabrück ist zwischen Kirchlengern und Hiddenhausen nach einem Unfall gesperrt. Und das war's. Gute

0: langsam fängt es an zu kribbeln. Ein bisschen mehr noch als eine Stunde, dann beginnt in Hamburg, direkt an der Elbe, die Verleihung des Deutschen Radiopreises 2026. Mit dabei Johannes Oerding, Peter Maffay und Tiffany Harris, die heute auch hier bei uns in der Show war. Und ihr könnt die Verleihung live streamen, später am Abend im NDR Fernsehen schauen oder, und das würde ich euch ans Herz legen, hier bei NDR 2 mitverfolgen. Hier startet nämlich schon gleich ab 19 Uhr die Show zum Radiopreis. Dann übernehmen Hadeland aus dem NDR 2 Nachmittag und Caro Fanknowski von Radio PSR in Sachsen, jetzt beide hier im Studio.
1: Ja, bin extra angereist.
2: Ja, wunderbar.
0: Ihr werdet hier gleich um 19 Uhr übernehmen. Was habt ihr denn vor heute?
1: Wir haben was ganz Großes vor. Wir machen die Radioshow zum Radiopreis auf über 34 Stationen. Nee, es sind genau 34 Stationen.
2: Und Mallorca.
1: Ja, gehört auch noch mit dazu. Ja.
0: Also überall in Deutschland.
1: Okay. Ja, genau. Deutschlandweit. Und wir holen den Radiopreis quasi direkt zu den Hörerinnen und Hörern nach Hause.
0: Das heißt, es wird keine bloße Live-Übertragung.
2: Nee, das wird, also wir sind natürlich immer wieder dabei und schalten uns auch immer wieder rein. Also ist sie am Stage-Theater auf der anderen Seite der Elbe in Hamburg. Da wird der Radiopreis verliehen und unser Reporter André Schünke, den kennen wir ja auch, der ist da und wird mit den ganzen Preisträgerinnen und Preisträgern reden. Wir werden aber auch das Radio feiern, die schönsten Versprecher mit dabei. Ich weiß nicht, Henrik, vielleicht tauchst du da auch auf.
0: Mit Sicherheit. Und das bedeutet aber auch, die Gala und die ganze Preisverleihung geht heute, Caro, an euch vorbei.
1: Das ist der einzige Nachteil, aber wir sind bereit, in 10 Minuten uns fertig zu machen. Wenn die Show durch ist, sind wir im Shuttle und fahren dann nochmal hin zur Aftershow-Party. Also, das wollen wir uns nicht entgehen lassen.
0: Also so um 12, denkt ihr?
1: Ja.
2: Ja, und wir haben ja schon gehört, um 2 ist die Veranstaltung ganz zu Ende. Also schätzen wir, sind wir um 12:30 da und setzen uns dann gleich wieder ins Taxi und fahren nach Hause.
1: Genau, schnell hin, schnell heim.
2: Aber die Show wird großartig, wir haben richtig Bock drauf.
0: Ja, das glaube ich. Hadeland, du bist ja schon zweifacher Preisträger. Was meinst du jetzt, möglicherweise hören so ein paar Nominierte jetzt auch gerade in diesem Moment zu. Was geht in den vor? Kannst du dich noch so ein bisschen einfühlen?
2: Ah, das ist total aufregend. Also ich kann mich daran erinnern, der Kopf schaltet da aus. Also man denkt immer so, man gewinnt. Es ist schon eine große Ehre, nominiert zu sein. Aber dann das Teil wirklich zu gewinnen, ist halt großartig.
0: Und genau das Gleiche hoffen wir auch für die Show, die hier gleich um 19 Uhr startet. Die große Radiopreisshow bei NDR 2 und 34 anderen deutschen Sendern plus Mallorca. Das wird schön. Und dann hoffe ich, dass wir uns nachher noch auf dem Radiopreis sehen. Ihr seht mich, ich sehe euch doppelt. Also bis dahin.

Neu bei NDR 2, Isaac, We Had It All, eine Hommage an seine Jugend. So, hier geht's jetzt gleich weiter mit Hadeland und Caro, der Show zum Deutschen Radiopreis. Ich bin Henrik Hanses, danke fürs Zuhören und wir hören uns die Tage wieder.

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1: Gut eine Woche vor den Landtagswahlen in Mecklenburg-Vorpommern und Berlin gibt es aktuelle Vorwahlumfragen. In Mecklenburg-Vorpommern käme die AfD auf 38% der Stimmen, die SPD liegt bei 33%. Aus Berlin Sabine Henkel.
2: Die AfD hat 3 Punkte gut gemacht, die SPD einen. Die anderen Parteien sind weit abgeschlagen und können in dieser Umfrage auch keine Punkte machen. Die CDU liegt bei 7%, die Linke bei 9% und die Grünen bei 5%. Das BSW wäre nicht im Landtag, 4%. In Berlin ist noch sehr viel mehr offen. Die Linke liegt in Berlin knapp vor der CDU. Linke 21, CDU 20%. Die AfD kommt unverändert auf 18, die Grünen auf 16%, die SPD dann mit 12%.
1: Nach den Angriffen auf das Stromnetz in mehreren Bundesländern laufen die Ermittlungen. Jetzt wurden sie von der Bundesanwaltschaft übernommen. Laut der Behörde geht es um den Verdacht verfassungsfeindlicher Sabotage. Die Polizei hatte vorgestern einen Verdächtigen festgenommen. Der 48-Jährige soll in mehreren Bundesländern versucht haben, einen Kurzschluss an Hochspannungsleitungen auszulösen. Es wurden mehrere Bekennerschreiben gefunden. Der Mann soll die Taten mit Protest gegen die umweltschädliche Stromerzeugung aus Kohle begründet haben. Heute Vormittag um 11 Uhr haben viele Smartphones in Deutschland Alarm geschlagen und Sirenen haben geheult, denn heute war bundesweiter Warntag. Bundesinnenminister Dobrindt und das zuständige Bundesamt haben kurz danach ein positives Fazit gezogen. Aus Bonn, Sebastian Tittelbach.
3: Die Warnsysteme hätten funktioniert und die Bevölkerung auf den unterschiedlichsten Wegen erreicht. Dazu gehörten auch Meldungen im Radio und Fernsehen oder Anzeigen auf digitalen Werbeflächen. Im zuständigen Bundesamt für Bevölkerungsschutz und Katastrophenhilfe in Bonn ist man überzeugt, dass so im Ernstfall Millionen von Bürgern gewarnt werden können. Die eigentliche Auswertung läuft nun an. Auf einer Internetseite des Bundesamts kann jeder eine Woche lang online angeben, wie schnell und auf welchem Weg man die Warnmeldung erhalten hat.
1: Wer Geld anspart, zum Beispiel auf einem Tages- oder Festgeldkonto, für den sind das gute Nachrichten. Die Europäische Zentralbank hat ihre Leitzinsen auf 2,5% erhöht. Das ist ein Plus von 0,25%. Viele Banken folgen dieser Zinsentscheidung der EZB in der Regel. Die Zentralbank reagiert damit auf die steigenden Verbraucherpreise in der Eurozone. Die hohen Energiepreise seit Beginn des Irankrieges haben vieles teurer gemacht. An der Grenze zwischen Baden-Württemberg und Rheinland-Pfalz hat es am Abend ein Erdbeben gegeben in der Region zwischen Mannheim und Worms. Das Beben hatte eine Stärke von 3,4, meldet der Landeserdbebendienst Baden-Württemberg. Bei solchen Werten klirrt für gewöhnlich Geschirr oder Gläser wackeln. Laut Polizei sind mehr Anrufe in den Leitstellen eingegangen, Schäden seien bislang aber nicht gemeldet worden.
4: Der Verkehrsservice für ganz Deutschland jetzt um 19:03 ganz genau. Stau und auch stockender Verkehr ab 4 Kilometer Länge. A1 Hamburg Richtung Osnabrück zwischen Bremer Kreuz und Hemelingen 5 Kilometer stockend vor der Baustelle. A1 Osnabrück Richtung Bremen zwischen dem Dreieck Stur und Bremen-Asten 4 Kilometer stockend vor der Baustelle. A2 Hannover Richtung Berlin zwischen Aller-Ingersleben und Ilksleben 6 Kilometer stockender Verkehr. A3 Köln Richtung Frankfurt zwischen Bad Camberg und Itzstein 4 Kilometer Stau nach einem Unfall. A3 Passau Richtung Nürnberg zwischen Hengersberg und Kreuz-Deggendorf 6 Kilometer stockender Verkehr. A7 Flensburg Richtung Hamburg zwischen Hamburg-Stellingen und dem Elbtunnel 4 Kilometer stockend.
5: Die A7 Hannover Richtung Kassel zwischen Hildesheim und Derneburg-Salzgitter 8 Kilometer stockender Verkehr im Baustellenbereich. Die A7 Hannover Richtung Kassel zwischen Hedemünden und Lutherberg, da stockt es auf 5 Kilometern im Baustellenbereich. Und letzte Meldung, die A30 Bad Oeynhausen Richtung Osnabrück, die ist zwischen Kirchlengern und Hiddenhausen nach einem Unfall gesperrt, dadurch 6 Kilometer Stau im Moment. Gute Fahrt!
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4: Hallo und einen wunderschönen guten Abend aus Hamburg. Hier findet heute Abend die Verleihung des Deutschen Radiopreises statt. Wir haben uns natürlich richtig schick gemacht. Wir haben uns in Anzug und Abendkleid geschmissen. Sucht euch aus, wer was anhat. Und wir freuen uns, euch begleiten zu dürfen durch diesen wirklich besonderen Abend heute.
5: Ja, das wird toll. Wir schauen für euch hinter die Kulissen der Preisverleihung mit vielen Stars. Spaß natürlich mit den Gewinnerinnen und Gewinnern, die in diesem Moment ja auch noch gar nichts von ihrem Glück wissen. Und natürlich gibt's auch jede Menge Live-Musik. Ray Garvey ist mit dabei, Newcomerin Tiffany Harris, Peter Maffay, Johannes Oerding zusammen und das DJ-Duo Fastboy und Sahida auch am Start.
4: Ja, der Radiopreis wird ja heute zum 17. Mal verliehen und in den letzten Jahren waren schon so viele tolle Künstlerinnen und Künstler mit dabei. Die spielen wir heute Abend natürlich auch. Wir eröffnen unsere kleine, feine deutschlandweite Show zum Deutschen Radiopreis 2026 mit Amy MacDonald. Die ist im letzten Jahr aufgetreten. Hier ist sie, This is the Life.
5: Habt einen schönen Abend.

0: Ja, das ist ein Donnerstagabend, der heute anders klingt, als ihr es vielleicht gewohnt seid. Hier ist die deutschlandweite Radioshow zum Deutschen Radiopreis 2026. Wir holen euch den Deutschen Radiopreis direkt ins Radio. 34 Sender sind heute Abend mit dabei. Wir sagen Moin aus Hamburg.
1: Ja, wir sind Jens Hadeland und Caro van Knofsky und wir begleiten euch durch diesen ja ganz besonderen Abend. Der rote Teppich ist eröffnet und die Gala startet in gut 50 Minuten im Stage-Theater in Hamburg. Wir nehmen euch natürlich mit zu den stärksten Momenten der Preisverleihung, zu den Gewinnerinnen und Gewinnern und natürlich auch zu den Musik-Acts. Wir wollen wissen, was passiert hinter den Kulissen, wie fühlen sich die Preisträger kurz nach der Auszeichnung und was geht da später auf der Aftershow-Party.
0: Ja, und wir feiern vor allem das, was uns ihr alle verbindet. Die Liebe zum Radio. Und das finde ich an diesem Abend ganz besonders schön. So viele Radiosender gleichzeitig in einer Sendung, das gibt es wirklich nicht oft. Und erstaunlicherweise hat bisher noch keiner versucht, hier seinen eigenen Jingle dazwischen zu schmuggeln. Aber gut, wir haben ja auch gerade erst angefangen. Also, wir wünschen euch einen schönen Abend und finde es toll, dass ihr heute Abend mit dabei seid.

0: Wahnsinn, was Musik mit uns macht. Wir haben uns durchaus bewegt. Einen schönen guten Abend. Hier ist die deutschlandweite Show zum Deutschen Radiopreis 2026. Der wird heute Abend hier in Hamburg verliehen und wir machen daraus eine gemeinsame Sendung für ganz Deutschland. Wir feiern damit das Medium Radio und das Schöne ja am Radio, es schafft näher.
1: Ja, wenn ihr zum Beispiel morgens allein im Auto sitzt, im Stau steht oder zu Hause das Frühstück für die Familie macht und trotzdem habt ihr dann das Gefühl, da ist ja jemand, der spricht mit mir aus dem Radio. Gutes Radio kann dich innerhalb von wenigen Minuten informieren, zum Lachen bringen, überraschen oder auch berühren. Und manchmal reicht auch ein einziger Song und man ist gedanklich plötzlich wieder 17 Jahre alt. Also das schafft nicht mal meine Gesichtscreme.
0: Aber fast. Ja, wann und wo hört ihr denn Radio? Genau das haben wir, ja, unsere Reporter haben euch das gefragt.
2: Eigentlich ganzen Tag über, geht morgens los nach dem Aufstehen, läuft in der Küche und dann draußen im Garten mal die Abwechslung und die Infos zwischendurch, die Moderatoren, die man schon kennt.
3: Beim Autofahren.
4: Also morgens gleich, wenn ich aufstehe, ist das erste Gang in die Küche und ich mache das Radio an.
3: Ja, ich höre gerne Radio und meistens im Auto, muss ich gestehen. Und beim Putzen.
1: Ja, Radio hat den Vorteil, dass man es hört und gleichzeitig was anderes machen kann. Putzen, Autofahren, Kochen, Arbeiten. Nur beim Einschlafen, da verlieren wir gegen Podcasts, um ehrlich zu sein.

0: Ja.
1: Wir warten schon vor 100 Millionen Stunden fast.
0: Ja, noch ein bisschen Geduld, 30 Minuten noch.
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3: Moin aus Hamburg, wir begleiten euch durch diesen wirklich ganz besonderen Abend. Gleich schalten wir zum roten Teppich am Theater an der Elbe. Da wird ja heute der Deutsche Radiopreis verliehen.
4: Ja, vorher natürlich noch Musik. Und das ist ja für euch der wichtigste Grund, das Radio überhaupt einzuschalten. Viele sagen, Radio ist wichtig, um neue Musik zu entdecken. Denn Songs, ja, auf die man vielleicht sonst gar nicht kommen würde.
3: Ja, und sie hier ist die Newcomerin des Jahres, kann man so sagen, Tiffany Harris. Kommt aus Hamburg, wohnt jetzt mittlerweile in Berlin, spielt nachher auch noch live bei der großen Gala auf der Bühne. Und sie hat uns erzählt, was sie denn mit Radio verbindet.
5: Das, was ich mit Radio verbinde, ist tatsächlich die Musik und vor allem mit meiner Mutter damals im Auto die ganze Zeit zu singen und zu kreischen und Harmonien zu singen. Und ich verbinde diese Freude und dieses Glück. Oder bei uns in der Küche damals, da war immer irgendwie Musik an und wir haben immer mitgesungen und das verbinde ich damit.
4: Tiffany Harris, und das ist ihr neuer großartiger Hit. Jetzt

0: Heute Abend geht's um Ruhm, Ehre und die Frage, wer darf denn den Preis mit nach Hause nehmen? Einen wunderschönen guten Abend. Hier ist die deutschlandweite Show zum Deutschen Radiopreis 2026. Der wird ja heute in Hamburg verliehen, im Musical Theater direkt an der Elbe. Caro und Jens hier und wir beide begleiten euch durch diesen wirklich besonderen Radioabend. Nehmen euch mit hinter die Kulissen, feiern gemeinsam mit euch das Medium, das uns alle verbindet, das Radio.
1: Ja, und vor dem Theater füllt sich gerade der rote Teppich. Promis nominierte Radiokolleginnen und Kollegen und natürlich auch jede Menge Chefinnen und Chefs, die heute irgendwie alle so tun, als wären sie überhaupt nicht nervös. Glaube ich nicht. Mittendrin ist unser Reporter André Schünke und der hatte gerade schon Bjarne Mädel vor dem Mikro. Der ist ja gemeinsam mit Andi Altenburg von NDR 2 nominiert in der Kategorie Bestes Entertainment. Und wir sagen mal so, also von Aufregung gar keine Spur.
2: Nee, gar nicht. Das Schöne ist, dass ich ja gar nicht in der Verantwortung bin. Hier ist gerade der Andreas Altenburg dazu gekommen. Der hat sich das Ganze ausgedacht, also den Kosmos um Prange, um Ralf Prange und unsere Hörspielserie oder wie nennst du das denn jetzt? Podcast oder Hörspielserie oder Radio?
3: Eigentlich ist es ja sowas wie ein Hörspiel, aber für die Verkaufe Podcast, ich weiß es nicht.
4: Sag mal, warum habt ihr den Preis verdient?
3: Es ist einfach, es bringt alles, es ist geiles Zeug. Du weinst, du lachst, du bist gerührt, du hast 15 Minuten, tauchst in Alltagswelten ein, setzt dich mit Themen auseinander, sortierst unterschiedliche Standpunkte darauf. Und gehst mit einem guten Gefühl aus jeder Episode raus.
4: Heute Abend ist ja auch Guido Maria Kretschmer hier. Vielleicht könntet ihr mal so ein bisschen in seinem Stil eure Party-Outfits beschreiben. Also, wie findest du denn Bjarnes Outfit? Hat er sich angemessen angezogen heute an die Altenburg?
3: Ja, eine schwarze Basecap, ein schwarzes Jeanshemd, schwarze Sneaker, Samba-Style, aber schwarze Streifen. Oh, mit einem extra goldenen BM drauf. Keine Ahnung, auf welcher Gala ihm das überreicht wurde, statt als Geldwertervorteil. Nein, und eine Jeans.
2: Und ich habe nichts drunter.
0: Okay, danke schön. Bjarne Mädel ohne Unterwäsche, das gibt's. Ich weiß gar nicht, ob wir das wissen wollten, aber das gibt's beim Deutschen Radiopreis 2026. Ich glaube, der rote Teppich, der wird so langsam ein bisschen leerer. Mhm. Die Halle wird voller. Und gleich geht sie los, die große Preisgala in Hamburg. Und ihr seid alle mit dabei.

0: Der Deutsche Radiopreis 2026, die große deutschlandweite Radioshow, läuft heute Abend auf Radiostationen quer durch Deutschland. Also von Nord nach Süd, von Ost nach West und sogar auf Mallorca sind wir zu hören.
1: Ja, denn einer der Sender, die uns mit uns heute gemeinsam Radio feiern, ist das Inselradio Mallorca. Und mit dem Chef haben wir gesprochen, Daniel Vulic. Grüß dich.
2: Ja, muy buenas noches. Hallo Caro, hallo Jens.
0: Hallo. Daniel, wie oft sitzt ihr tatsächlich mit Sand zwischen den Zähnen und Cocktails in der Hand im Studio? Man stellt sich das ja immer so schön vor, ne?
2: Also erschreckend selten. Das ist wahrscheinlich die größte Enttäuschung für jeden, der bei uns anfängt. Der Sender steht in Palma, wir haben Computertermine, Meetings. Ich gebe ganz ehrlich zu, wenn ich nach einem langen Arbeitstag aus dem Sender gehe und dann 10 Minuten später am Meer sitze, denke ich schon manchmal, gibt schlechtere Arbeitsplätze.
1: Das stimmt. Daniel, heute Abend läuft ja diese Show zeitgleich auf 34 Radiostationen. Was war jetzt der Grund, dass ihr gesagt habt, Mallorca muss unbedingt dabei sein?
2: Naja, weil wir uns trotz der Entfernung ganz klar als Teil der deutschen Radiolandschaft verstehen. Ne? Für sehr viele Deutsche sind wir ein Stück Heimat auf der Insel.
0: Daniel, wir Radiomenschen, wir behaupten ja gerne, Radio ist so eine Art Begleitmedium. Klingt so ein bisschen wie so eine Handtasche. Was ist Radio für dich wirklich? Was will Radio auf Mallorca sein?
2: Radio ist für mich Nähe. Eine Stimme spricht mit dir, obwohl vielleicht gerade niemand anders da ist. Und wenn Radio gut gemacht ist, fühlt sich diese Stimme nicht wie ein Programm an, sondern wie jemand, den man kennt. Auf Mallorca kommt da noch etwas dazu. Viele Menschen sind ja weit weg von ihrer Familie oder ihrer alten Heimat. Und deshalb wollen wir informieren, unterhalten oder manchmal auch einfach das Gefühl geben, du bist hier nicht allein. Und Begleitmedium, muss ich sagen, finde ich übrigens gar nicht so schlecht, nur eher wie ein guter Freund als wie eine Handtasche.
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1: Gut eine Woche vor der Landtagswahl in Mecklenburg-Vorpommern und der Abgeordnetenhauswahl in Berlin gibt es aktuelle Vorwahlumfragen. In Mecklenburg-Vorpommern käme die AfD auf 38% der Stimmen, die SPD liegt bei 33%. Aus Berlin Sabine Henkel.
2: Die AfD hat 3 Punkte gut gemacht, die SPD einen. Die anderen Parteien sind weit abgeschlagen und können in dieser Umfrage auch keine Punkte machen. Die CDU liegt bei 7%, die Linke bei 9% und die Grünen bei 5%. Das BSW wäre nicht im Landtag, 4%. In Berlin ist noch sehr viel mehr offen. Die Linke liegt in Berlin knapp vor der CDU. Linke 21, CDU 20%. Die AfD kommt unverändert auf 18, die Grünen auf 16%, die SPD dann mit 12%.
1: Nach den Sabotageangriffen auf das deutsche Stromnetz ermittelt jetzt die Bundesanwaltschaft gegen den Verdächtigen, den die Polizei vorgestern festgenommen hatte. Die Karlsruher Behörde habe den Fall wegen der besonderen Bedeutung übernommen, sagte eine Sprecherin. Aus Baden-Baden, Holger Schmidt.
3: Generalbundesanwalt Jens Rommel sieht mehrere Gründe, um das Verfahren an sich zu ziehen und die Leitung der Ermittlungen von den brandenburgischen und nordrhein-westfälischen Behörden zu übernehmen. Rommel sieht in den Taten eine sogenannte verfassungsfeindliche Sabotage und zudem eine besondere Bedeutung des Falls, weil die Tatserie wohl länderübergreifend angelegt war und mit der Stromversorgung die sogenannte kritische Infrastruktur angegriffen wurde.
1: Nach der Landtagswahl in Sachsen-Anhalt, die AfD ja deutlich gewonnen hat, gibt es wieder Diskussionen über ein mögliches AfD-Verbotsverfahren. Davon hält Bundeskanzler Merz allerdings nichts. Man könne mit einem Verbot nicht die Probleme lösen, die AfD-Wähler in Deutschland sehen, meint Merz. Sein Parteikollege, Nordrhein-Westfalens Ministerpräsident Wüst, sieht das anders. Er will von einer Expertengruppe prüfen lassen, ob die Positionen der AfD verfassungsgemäß sind. Viele Smartphones haben heute Vormittag um 11 Uhr einen Warnton abgegeben. Sirenen haben geheult und im Fernsehen und Radio liefen Warndurchsagen. Hintergrund war der bundesweite Warntag und den hat Bundesinnenminister Dobrindt als Erfolg bezeichnet. Unsere Warnsysteme funktionieren zuverlässig, hat er gesagt. Auf der Website warntag-umfrage.de können Bürgerinnen und Bürger jetzt ihre persönlichen Erfahrungen mitteilen.
4: Gleich 6 deutsche Spielerinnen trafen zweistellig und sie verteidigten mit aller Leidenschaft, die sie hatten, gegen einen scheinbar übermächtigen Gegner. Belgien versuchte alles, aber das deutsche Team war in der eigenen Halle vor knapp 13.000 begeisterten Zuschauern am Ende einfach besser und steht jetzt am Samstag im Halbfinale gegen Frankreich.
1: Da kam der Ton leider zu früh. Das war das Spiel Deutschland gegen Belgien im Basketball. Da ist Deutschland nämlich überraschend ins Halbfinale eingezogen. Das waren die Nachrichten.
5: Es ist ganz genau 8:03. Hier ist der Verkehrsservice für euch. Stau und auch stockender Verkehr. A1 Bremen Richtung Osnabrück zwischen dem Dreieck Stur und Wildeshausen Nord. Wegen einer Nachtbaustelle bis morgen 6 Uhr eine Sperrung. Umleitung führt euch über die A28 und die A29. A3 Nürnberg Richtung Linz zwischen Passau Nord und Passau Süd 6 Kilometer stockender Verkehr. A3 Passau Richtung Nürnberg zwischen Hengersberg und dem Kreuz Deggendorf 6 Kilometer stockender Verkehr. A3 Nürnberg Richtung Frankfurt zwischen Würzburg-Randersacker und Würzburg-Kist 5 Kilometer Stau wegen Bauarbeiten. A7 Hannover Richtung Kassel zwischen Hedemünden und Lutherberg 4 Kilometer Stop and Go im Baustellenbereich.
6: Die A9 Nürnberg Richtung München zwischen Garching Süd und München Fröttmanning Süd 4 Kilometer Stau. A14 Leipzig Richtung Halle zwischen dem Schkeuditzer Kreuz und Gröbers Stau nach dem Unfall. Und die A99 Autobahnring München Richtung München Nord zwischen Hohenbrunn und Kirchheim bei München 6 Kilometer stockender Verkehr. Das war die letzte Meldung. Gute Fahrt.
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5: Einen schönen Donnerstagabend wünschen wir euch. Und dieser Donnerstagabend, der klingt heute ein bisschen anders, als ihr es vielleicht gewohnt seid. Denn wir sind deutschlandweit zu hören und das ist die Show zum Deutschen Radiopreis 2026.
6: Wir nehmen euch mit hinter die Kulissen der Preisverleihung heute Abend mit vielen Promis, mit Gewinnerinnen und Gewinnern, die jetzt noch gar nichts von ihrem Glück wissen.
5: Und natürlich gibt es auch Live-Musik. Heute Abend treten einige Bands und Musikerinnen und Musiker auf. Ray Garvey mit dabei, Newcomerin Tiffany Harris, Peter Maffay zusammen mit Johannes Oerding, das DJ-Duo Fast Boys mit dabei und Sahide.
6: Und Leonie war vor 4 Jahren auch live auf der Bühne beim Deutschen Radiopreis. Und wie es sich für sie angefühlt hat, ihre eigene Musik zum ersten Mal im Radio zu hören, das beschreibt sie so.
7: Das war ein sehr, sehr schönes Gefühl. Ich kann mich noch erinnern, das war zu Hause in Bayern bei meinen Eltern und ich habe es im Radio gehört und war so, oh mein Gott, Mama, Papa, alle irgendwie ganz wild gemacht und hatte Gänsehaut und auch ein bisschen Tränen in den Augen, muss ich sagen. Und auch nach wie vor jetzt ist

0: Will Smith, auch eine Herausforderung für den ein oder anderen Radiomoderator oder die Moderatorin. Großartiger Song, Stay war das. Schön, dass ihr mit dabei seid. Der Donnerstagabend, der heute ein bisschen anders klingt, als ihr es vielleicht gewohnt seid. Denn hier ist die große deutschlandweite Radioshow zum Deutschen Radiopreis 2026. Wir sind Caro Fanknowski und Jens Hartland und wir holen den Deutschen Radiopreis heute direkt zu euch nach Hause, ins Auto, zur Arbeit oder egal, wo ihr seid.
1: Und zwar wirklich deutschlandweit und sogar bis nach Mallorca. 34 Sender, eine gemeinsame Show. Wir nehmen euch mit dahin, wo ihr sonst nicht mit dabei seid, hinter die Kulissen. Wie nervös sind die Nominierten? Wie fühlt sich das an, wenn du gerade den Deutschen Radiopreis gewonnen hast? Was passiert abseits der Bühne? Und nein, ganz wichtig natürlich, wir feiern vor allem heute das, was uns alle verbindet, die Liebe zum Radio. Schön, dass ihr mit dabei seid. Radio ist ja für viele von uns so viel mehr als Musik, Nachrichten und Verkehr.
0: Manchmal reicht ja ein Song, eine Stimme oder ein einziger Satz. Und plötzlich weißt du wieder ganz genau, wo du damals warst und was du gerade gemacht hast. Und genau um diese Momente, diese ganz persönlichen Radiomomente, geht's jetzt.
2: Tatsächlich 9-11. Da war ich auf dem Weg zu einem Arzttermin und es gab kein anderes Thema mehr.
3: Mein Radiomoment war während Corona. Ich war den ersten Tag im Homeoffice. Man fühlte sich ein bisschen unsicher. Wie geht's jetzt weiter? Was kommt noch alles auf uns zu? Und als ich morgens dann das Radio angemacht habe und das Team fröhlich war wie immer, da dachte ich, jetzt doch, alles wird gut.
4: Eine der schönsten Zeiten war in den 90ern, als Dortmund dann deutscher Meister wurde, mein Bruder absoluter Fan und als wir das vom Radio verfolgt haben.
5: Ich wollte immer gerne Lieder von den Backstreet Boys aufnehmen.
0: Ja, jetzt hast du nochmal die Gelegenheit dazu. Record und Play am Kassettenrekorder gleichzeitig drücken. Für alle unter 25 fragt eure Eltern, was das bedeutet. Die Backstreet Boys, quit playing games with my heart. Und jetzt habe ich schon mal wieder vorne drauf gelabert. Es tut mir leid. Viel Spaß und schönen Abend.

0: Abend und jetzt wird's ernst. Die Verleihung des Deutschen Radiopreises 2026 ist gestartet.
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2: Und damit sage ich herzlich willkommen. Es ist der Deutsche Radiopreis 2026.
0: Ja, das wird ein spannender Abend mit Moderatorin Katrin Bauerfeind und natürlich ist Thorsten Schorn auch wieder mit dabei. Und ihr hört jetzt hier gerade die deutschlandweite Radioshow zu dieser Verleihung. Wir sind Caro und Jens und begleiten euch aus Hamburg durch den Abend.
3: Und während wir hier im Studio sitzen, flitzt unser Reporter André Schünke über den roten Teppich. Da ist es inzwischen ein bisschen leerer geworden, weil die Preisverleihung, die läuft ja jetzt. Aber kurz vor Beginn hat er noch Miss Tagesschau getroffen, Susanne Daubner.
4: Susanne, hast du heute überhaupt schon Radio gehört? Vielleicht mal ganz kurz.
5: Also du, wenn ich im Auto sitze sowieso, da gibt es gar nichts anderes. Und was ich am Radio so toll finde, dass man eben wirklich nicht abgelenkt ist. Oh, was hatten die heute an und hat die einen schlechten Tag gehabt, keine gute Nacht. Nein, es ist alles nicht wichtig. Es ist wirklich reine Information und natürlich frage ich mich manchmal auch, Mensch, finde seine Stimme cool und wie alt ist der eigentlich oder wie sieht denn der aus? Also von der Stimme her würde ich mich gerne mal mit ihm verabreden, aber ich stehe total auf Stimme, ja. Also Mann mit einer hohen Stimme oder so, das ginge gar nicht.
4: Warst du bei mir schockiert?
5: Ja, wieso? Die kommt ja von ganz unten. Also die Stimme ist doch toll.
0: Genau so. Bin ich der Einzige oder habt ihr auch das Gefühl, dass da irgendwie so ein bisschen Liebe in der Luft liegt?
3: Ein bisschen schon. Der Deutsche Radiopreis 2026 wird verliehen im Theater an der Elbe in Hamburg. Und die ersten Preise und Reaktionen der Preisträgerinnen und Preisträger, die bekommt ihr noch in dieser Stunde.
0: Jetzt hören wir uns erstmal Maroon 5 an. Wir wünschen euch einen wunderschönen guten Abend. Hier ist This Love.

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1: Ja, so schön, dass ihr mit dabei seid. Wir begleiten euch durch diesen besonderen Abend. Ihr hört die deutschlandweite Show zum Deutschen Radiopreis. Der wird ja heute Abend in Hamburg verliehen. 34 Radiostationen aus ganz Deutschland sind jetzt hier bei dieser Show mit dabei. Liebe Grüße an alle, die gerade zuhören und mit uns gemeinsam das Radio feiern.
2: Und wir gucken gleich mal auf die Outfits, was so beim Radiopreis getragen wird. Vorher gibt's aber Musik von einer Frau, an der man wirklich im Radio seit Jahren eigentlich überhaupt nicht vorbeikommt. Wollen wir auch nicht. Taylor Swift. Und die kennt den Deutschen Radiopreis sogar ziemlich gut.
1: Ja, 2014 war sie hier in Hamburg zu Gast, hat Shake It Off live auf der Bühne des Radiopreises performt. Und bei dieser Gelegenheit hat Taylor Swift auch ein bisschen Deutsch gelernt. Und sagen wir mal so, für eine Karriere als Deutschlehrerin hätte es vermutlich noch nicht ganz gereicht.
3: Ich liebe deutsches Radio.

0: nur schöne Menschen in Hamburg.
1: Das kann nur eins bedeuten. Es ist wieder soweit. Der Deutsche Radiopreis 2026 wird verliehen.
0: Ja, und wir sind ganz nah mit dabei mit der deutschlandweiten Radioshow dazu. Caro und Jens hier, schön, dass ihr mit dabei seid. Wir sind auch schick angezogen. Das ist bloß das Radioproblem. Ihr seht's halt nicht. Wir begleiten euch durch den Abend heute.
1: Ja, das ist ein ganz besonderer Abend für das Medium Radio. Im Theater an der Elbe ist die große Preisverleihung gestartet. Und mittendrin sind den ganzen Abend für euch unsere Radiopreisreporter.
0: Ja, und die sind vor allem auf dem roten Teppich unterwegs gewesen. Und ich sag mal so, da kommt gleich, eigentlich keiner an dem Mikrofon vorbei. Zum Beispiel bei der Frage, wenn dein Outfit ein Radiosong wäre, ja, welches Genre wäre das? Und die Antworten, die sind richtig gut.
2: Selbstverständlich Melodic Death Metal aus Schweden. Das ist gar keine Frage.
3: Hot Black Music.
4: Disco. Ja, Funk und Disco würde ich sagen.
5: Wahrscheinlich so ein bisschen was Klassisches im Hintergrund, aber mit modernen Interpretationen in Form von so Techno-Beat drauf. Weil mein Drip ist so ein bisschen farbig, er ist sehr klassisch gewählt mit Westen und Anzug, so. Ich fühle mich sehr schick, aber ich bin halt immer noch atzig drauf, deswegen ist das die Kombi.
3: Bruno Mars Musik.
2: Oder die Eiskönigin vielleicht. Ich muss sagen,
3: Eiskönigin, ja, das würde auch Sinn ergeben.
2: Du hast ein wunderschönes, hellblaues, langes Kleid an, du siehst toll aus.
3: Dankeschön.
2: Hab einen tollen Abend.
3: Dankeschön.
1: Also die Outfits passen schon mal perfekt zum Abend. Jetzt fehlen ja nur noch die Preisträger. Und die gibt's ja gleich bei uns. Also unbedingt dranbleiben bei der deutschlandweiten Radioshow zum Deutschen Radiopreis 2026.

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1: Und die ersten Preise sind vergeben.
2: Der Deutsche Radiopreis 2026 in der Kategorie Bestes Informationsformat geht an WDR 2, Massimo Bognani und Adrian Breder, Inside Cum-Ex, Jagd auf die Steuermafia.
3: Wow, Wahnsinn, was für eine Ehre. Also der erste große Dank geht natürlich an das großartigste Team, das hinter diesem Podcast steckt. Und immer wieder, wenn es um Cum-Ex, diesen größten deutschen Steuerskandal geht, da fällt immer ein Satz: Die Kleinen hängt man, die Großen lässt man laufen. Und ich finde, gerade für unseren Job als Journalisten ist es so wichtig, dass dieser Satz gerade für uns nicht gilt. Dass wir uns nicht abschrecken lassen, wenn ein Thema sehr groß und sehr komplex ist. Und selbst wenn es so einen furchtbaren Namen auf Latein auch noch hat. Und es ist auch wichtig, dass wir uns nicht abschrecken lassen, wenn auf der anderen Seite Politiker, Banker, Anwälte stehen, die uns unter Druck setzen. Also lasst uns weiter die dicken Bretter bohren. Das ist, glaube ich, wichtiger denn je.
1: Glückwunsch an WDR 2. Ja, es geht Schlag auf Schlag im Theater an der Elbe in Hamburg.
0: Lutz van der Horst war Laudator in der Kategorie Bestes Entertainment.
4: Der Deutsche Radiopreis 2026 für das beste Entertainment geht an NDR 2, Andreas Altenburg, Barmbek Bam, Zange versus Rode.
1: Und zack, schon sind Bjarne Mädel und Andi Altenburg schon bei unserem Reporter André Schünke.
5: Andi, das ist ja jetzt nicht dein erster Radiopreis, ne? Der wievielte ist es?
6: Der dritte.
5: Du musst schon zählen im Kopf, ne?
6: Nein.
5: Könntest.
6: Das war jetzt gespielt. Obwohl, 6 Nominierungen, 3 Radiopreise.
5: Könntest du dich an dieses Gefühl gewöhnen?
6: Ich glaube, daran gewöhnt man sich nie. Also man ist vielleicht nicht mehr so aufgeregt, aber es sind ja auch unterschiedliche Projekte, mit denen man an den Start geht. Und so ein bisschen Anerkennung hält ja auch gesund, sagt man. Und sowas, es gibt Schlimmeres, glaube ich.
5: Andi, man kann sowas aber nicht alleine machen. Vielleicht nochmal Grüße an wen noch?
6: An ganz NDR 2. Die tragen mich hier sowieso schon durch das ganze preiswürdige Jahr durch. Und natürlich auch an Bjarne und an Olli, ganz besonders, Olli Dittrich ganz besonders, die ich ja vom Film abgezwackt habe für dieses schöne Projekt. Und das sind auch wirklich Hörfunk-Koryphäen, muss man sagen. Das ist also eine ganz besondere Arbeit. Da trete ich auch gerne, was Sprechen angeht, ein bisschen in den Hintergrund.

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1: Gut eine Woche vor der Landtagswahl in Mecklenburg-Vorpommern und der Abgeordnetenhauswahl in Berlin deuten Vorwahlumfragen auf ein knappes Rennen hin. Besonders in Berlin liegen die Parteien eng beieinander. Aus Hamburg, Karl Schreiber.
2: Die Linke in Berlin liegt laut einer Infratest-DiMAP-Umfrage der ARD mit 21% knapp vor der CDU mit 20%. Dahinter landen AfD mit 18, Grüne mit 16 und SPD mit 12%. In Berlin regiert aktuell ein Bündnis aus CDU und SPD. Auch in Mecklenburg-Vorpommern bleibt es ein enges Rennen, wenn auch nicht ganz so knapp wie in Berlin. Im Schweriner Landtag käme laut der Umfrage die AfD auf 38% und die SPD auf 33%. Die anderen Parteien, CDU, Linke, Grüne und BSW, sind weit abgeschlagen.
1: Nach den Angriffen auf das Stromnetz in mehreren Bundesländern laufen die Ermittlungen. Die hat die Bundesanwaltschaft jetzt übernommen. Laut Behörde geht es um den Verdacht verfassungsfeindlicher Sabotage. Die Polizei hatte vorgestern einen Verdächtigen festgenommen. Der 48-Jährige soll in mehreren Bundesländern versucht haben, einen Kurzschluss an Hochspannungsleitungen auszulösen. In Bekennerschreiben, die vom Verdächtigen stammen sollen, werden die Taten mit Protest gegen die Kohleverstromung begründet. Heute Vormittag um 11 Uhr haben viele Smartphones in Deutschland Alarm geschlagen und Sirenen haben geheult beim bundesweiten Warntag. Bundesinnenminister Dobrindt und das zuständige Bundesamt haben kurz danach ein positives Fazit gezogen. Aus Bonn, Sebastian Tittelbach.
3: Die Warnsysteme hätten funktioniert und die Bevölkerung auf den unterschiedlichsten Wegen erreicht. Dazu gehörten auch Meldungen im Radio und Fernsehen oder Anzeigen auf digitalen Werbeflächen. Im zuständigen Bundesamt für Bevölkerungsschutz und Katastrophenhilfe in Bonn ist man überzeugt, dass so im Ernstfall Millionen von Bürgern gewarnt werden können. Die eigentliche Auswertung läuft nun an. Auf einer Internetseite des Bundesamts kann jeder eine Woche lang online angeben, wie schnell und auf welchem Weg man die Warnmeldung erhalten hat.
1: Zum ersten Mal überhaupt haben die deutschen Basketballfrauen es bei einer WM ins Halbfinale geschafft. 93-74 für Deutschland stand es am Ende gegen die Favoritinnen aus Belgien. Aus Berlin Armin Lehmann.
4: Das ist wirklich eine Sensation. Das muss man in aller Deutlichkeit sagen. Bei all den Verletzungssorgen, die das deutsche Team hatte, dann die Auftaktniederlage gegen Spanien und jetzt stehen sie im Halbfinale. Es war ein unglaubliches Spiel gegen die Belgierinnen. Von Beginn an war das deutsche Team voll da. Die Fans, die knapp 13.000 in der Halle, standen komplett hinter der deutschen Mannschaft und am Ende haben sie sich dann tatsächlich sensationell gegen die Belgierinnen durchgesetzt.
1: Ja, und im Halbfinale übermorgen geht es für Deutschland dann gegen Frankreich. Und noch zum Fußball. Jetzt gerade starten Bayern München und RB Leipzig als letzte deutsche Teams in die neue Saison der Champions League. Bayern spielt gegen Bodø Glimt aus Norwegen. Die Leipziger müssen auswärts ran bei Como in Italien.
5: Es ist ganz genau 21 Uhr und 3 Minuten und hier ist der Verkehrsservice für euch. Wir fangen an mit der A1 Bremen Richtung Osnabrück, die ist zwischen dem Dreieck Stur und Wildeshausen Nord wegen einer Nachtbaustelle gesperrt. Das Ganze dauert bis morgen früh 6 Uhr. Eine Umleitung ist eingerichtet, fahrt bitte über die A28 und die A29. A3 Nürnberg Richtung Linz, zwischen Passau Nord und Passau Süd, 6 Kilometer stockender Verkehr. A7 Hannover Richtung Kassel, zwischen Hedemünden und Lutherberg, 4 Kilometer stockender Verkehr im Baustellenbereich.
6: Die A8 Salzburg Richtung München zwischen Rosenheim und Bad Aibling. 5 Kilometer Stau an der Nachtbaustelle. A9 Nürnberg Richtung München zwischen Garching Süd und München Frottmanning Süd. 4 Kilometer Stau. Und die letzte Meldung kommt von der A516 Abzweig Oberhausen. Die ist zwischen dem Kreuz Oberhausen und Oberhausen stärker gerade wegen Bauarbeiten bis um 5 morgens gesperrt. Umleitungen sind ausgeschildert. Gute Fahrt.
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5: Einen schönen guten Abend aus Hamburg. Hier findet ja der Deutsche Radiopreis 2026 statt. Wir sind mittendrin in der Verleihung und wir beide haben uns natürlich auch in Anzug und Abendkleid geschmissen und begleiten euch durch diesen ganz besonderen Abend.
6: Ja, die ersten Gewinnerinnen und Gewinner feiern ihre Preise. Gleich gibt's mehr davon. Und wir feiern heute gemeinsam das, was uns natürlich alle verbindet. Die Liebe zum Radio.
5: Ja, normalerweise machen wir Radio bei unterschiedlichen Sendern für unterschiedliche Regionen und manchmal natürlich auch als Konkurrenten. Heute Abend machen wir gemeinsam eine Sendung für ganz Deutschland und für Mallorca. Das Inselradio ist auch dabei.
6: Es ist so toll. 2010 gab es den Deutschen Radiopreis zum ersten Mal in Hamburg. Und dieser Künstler, ja, der hat damals einen Sonderpreis bekommen, überreicht von Wladimir Klitschko.
5: Phil Collins hört ihr jetzt bei uns. Can't Stop Loving You. Macht euch einen schönen Abend.

0: die deutschlandweite Show zum Deutschen Radiopreis 2026. Der wird heute gerade hier in Hamburg verliehen und wir begleiten euch durch diesen ganz besonderen Abend.
1: Wir, das sind Caro und Jens mit einer Premiere, die es so im Radio noch nie gegeben hat. Heute Abend machen wir gemeinsam eine Sendung für ganz Deutschland, also öffentlich-rechtliche und private Sender, heute vereint. Fühlt sich auch richtig gut an. Ja. Liebe Grüße an alle, die uns jetzt gerade zuhören. Schön, dass ihr mit dabei seid.
0: Ja, und wir wollen natürlich das Medium Radio feiern. Das Schöne daran, es schafft einfach Nähe. Gutes Radio kann ich innerhalb weniger Minuten gut informieren, zum Lachen bringen, überraschen, auch berühren. Ja, und das alles, ohne dass man da auf irgendeinen Bildschirm gucken muss. Und gerade in einer Zeit, in der wir permanent irgendwo drauf gucken sollen, ist das schon eine super Kraft, finde ich.
1: Ja, und wie lange man Radio hört, also wir haben mal unseren Reporter Jan Kuhlmann losgeschickt und Jan sollte mal Pärchen fragen auf der Straße mit folgender Frage: Hörst du mehr Radio oder sprichst du mehr mit deinem Partner? Und das ist bei rausgekommen.
2: Oh, oh, oh. Ich würde sagen, das hält sich die Waage.
3: Dünnes Eis jetzt oder was?
2: Nö, doch, doch, wir erzählen viel eigentlich.
3: Was glaubst du, wie viele Stunden ihr euch tagtäglich unterhaltet?
4: Wir reden schon miteinander.
2: Meine Frau erzählt mir den ganzen Tagesablauf, was er auf Arbeit erzählt hat. Erzählst du mir nochmal zu Hause.
3: Ich bin so leicht genervt, so ein leicht genervter Unterton, den ganzen Tagesablauf.
2: Nein, das ist nicht schlimm, ich habe mich dran gewöhnt.
3: Okay, sag mal, haut mal eine Zahl raus.
2: Na, anderthalb Stunden eine Woche und am Wochenende bedeuten mehr. Am Wochenende, wenn wir beim Wohnwagen sind, bestimmt 5-6 Stunden.
3: Anderthalb Stunden unter der Woche und am Wochenende mehr. Ja. Rein rechnerisch, statistisch gesehen, hört jeder Deutsche im Schnitt 3 Stunden und 9 Minuten Radio. Jeden Tag. Toll, oder?
0: Ja, toll. Ja, wir freuen uns jetzt auf Ed Sheeran. Der ist bei der Verleihung im Jahr 2012 als Newcomer aufgetreten.

0: Heute wird nicht nur moderiert, heute wird ausgezeichnet. Und wäre schön, wenn wir ausgezeichnet moderieren würden. Aber okay, wir versuchen es mal. Hier ist die bundesweite Radioshow zum Deutschen Radiopreis 2026 aus Hamburg. Und der wird genau jetzt in diesem Moment verliehen.
1: Und es geht Schlag auf Schlag. Die nächsten Preisträger stehen fest. Verkündet von den Laudatoren Peter Maffay, Guido Maria Kretschmer und Nachrichtenfrau Pina Atalay.
2: Ein gutes Musikformat, meine Damen und Herren, liebe Freunde, kuratiert nicht einfach nur Songs. Es erzählt Geschichten, schafft Rituale und gibt Künstlerinnen und Künstlern eine Bühne, die sie sonst vielleicht nicht bekommen würden. Und das gelingt dem diesjährigen Preisträger in der Kategorie Bestes Musikformat mit Bravour. Herzlichen Glückwunsch zum Deutschen Radiopreis 26 RSA.
3: Beste Reportage. Der Deutsche Radiopreis 2026 für die beste Reportage geht an Deutschlandfunk Nova, Britta Rotz und Helena Günzel, die Lieblingsschülerin. Herzlichen Glückwunsch.
4: Fragen stellen, ja, das kann jeder und jede, aber so zu fragen, das ist eine Kunst. Der Deutsche Radiopreis 2026 für das beste Interview geht an Kiss FM. Melina Sander, Melle Meets, dieser Star.
1: Herzlichen Glückwunsch an die Kolleginnen und Kollegen von RSA, Deutschlandfunk Nova und Kiss FM.
0: Ja, und wir müssen mal sagen, also es gab sehr viele tolle Dankesreden schon heute Abend, aber eine der tollsten, die hat jetzt schon Melina Sander von Kiss FM gehalten, die Gewinnerin fürs beste Interview, und da hören wir jetzt nochmal rein.
5: Ich freue mich von Herzen, weil Deutschrap und diese Szene es einfach unglaublich verdient hat, viel, viel mehr noch in unsere gesellschaftliche Mitte zu kommen. Da sind so unglaublich tolle Menschen mit so tollen Geschichten, und ich würde mir wünschen, dass vielleicht dieser Preis und diese Auszeichnung und auch dieses Interview ein bisschen dazu beiträgt, dass der ein oder andere von euch vielleicht mit dem ein oder anderen Vorurteil, was er vielleicht jetzt nicht mehr hat, hier heute den Raum verlässt. Und ja, Mann, dieser Preis ist für Deutschrap. Ich küsse euer Herz.
0: Wir küssen auch euer Herz. Wir sind gerade in Verhandlungen mit unserer Musikredaktion, ob wir jetzt Deutschrap hier reinkriegen, irgendwie ins Programm. Wir arbeiten dran. So, der Deutsche Radiopreis 2026. Alle Gewinner, alle Highlights und die emotionalsten Momente heute Abend hier in der bundesweiten Radioshow für euch. Schönen Abend.

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1: Ja, einen schönen guten Abend. Wir begleiten euch durch diesen besonderen Abend, der anders klingt als sonst.
2: Ja.
1: Der Deutsche Radiopreis läuft und die ersten Gewinnerinnen und Gewinner halten ihre Gülle.

0: glücklichen Preise, beziehungsweise halten glücklich ihre Preise schon
1: die
0: in den
1: Preise
0: Händen.
1: Die Preise sind auch glücklich.
0: Ah, das ist toll.
1: Ja, natürlich gibt's auch Live-Musik. Gerade waren die Jungs von Fastboy auf der Bühne. Das sind ja zwei Brüder als DJ-Duo. Kommen aus Franken, leben jetzt in Berlin.
0: Ich war ja früher auch auf der DJ-Schule. Was soll ich sagen? Die beiden haben es geschafft.
1: Ja, Fastboy lieben Radio genauso wie wir und die hatten auch einen schönen Moment mit ihrem Papa, als sie sich selbst im Radio gehört haben.
2: Da sind wir gefahren mit unserem Vater, aber er konnte es nicht glauben, dass auf der Fahrt, dass da Musik lief und dann lief ein Song von uns und dann lief ein anderer Song von uns.
3: Auf einem anderen Sender.
2: Auf einem anderen Sender dann. Und er sagt, hey, ihr habt doch euren iPod angeschlossen. Ich sage, nee, Papa, wir sind im Radio, wir fahren hier gerade. Und dass da drei verschiedene Songs innerhalb der 20 Minuten kamen, auf verschiedenen Sendern, war für ihn kaum zu glauben. Und sowas kann halt auch nur Radio. Das ist halt unglaublich so.
0: Ja, unglaublich. Und jetzt wollen wir sie hören. Hier sind Fastboy, live vom Deutschen Radiopreis mit Waves.

0: Schönen guten Abend. Heute wird der Deutsche Radiopreis in Hamburg verliehen. Ihr hört die große Show dazu deutschlandweit. Caro van Knofsky und Jens Hartland hier. Und wir zwei begleiten euch durch den Abend, nehmen euch mit hinter die Kulissen und feiern mit euch zusammen das Radio.
1: Ach, es ist so schön. Und einer der Laudatoren heute Abend ist ein Mann, der normalerweise ziemlich genau weiß, was gut aussieht. Guido Maria Kretschmer, der Modedesigner, Shopping Queen Chef. Der hat schon den Preis in der Kategorie Beste Reportage übergeben und ist jetzt bei unserem Reporter André Schünke.
0: André, erste wichtige Frage. Hat Guido die Radiobranche modisch schon aufgegeben oder besteht noch Hoffnung?
2: Nee, das würde ich nicht sagen. Ich glaube, diese Non-Visualität hat natürlich auch eine Kraft. Manchmal google ich die Moderatoren, wenn die eine tolle Stimme haben. Denke ich, wie sehen die eigentlich aus? Und denke ich mir, oh, hätte ich mir ganz anders vorgestellt. Aber ich glaube, es ist auch eine große Kraft, dass man eben nicht kommt mit dem Look. Bei einigen finde ich es eigentlich fast schade. Aber ich glaube, beim Radio, wenn ich damit erlebe, ich jetzt nicht unbedingt die fashion-affinsten Leute. Es sind oft so ein bisschen eigenwillige Persönlichkeiten. Aber bis jetzt habe ich fast nur gut angezogene erlebt.
3: Warst du irgendein Outfit, was sich herausheben lässt von heute Abend?
2: Ich habe eins gesehen, wo ich dachte, oh Gott, Berlin-Mitte war das so? Die lebt aber gar nicht da. Die sagt, sie kommt aus Hamburg, dachte ich, ja, auch nicht schön. Aber ich ist noch jung gewesen. Also ich glaube, sonst fand ich alles schön, bis auf diesen einen Look. Aber ansonsten viele nette, gut angezogene Leute.
3: Susanne Daubner hat mir gerade gesagt, sie steht so ein bisschen auf Stimmen auch. Du auch?
2: Ja. Ich auch habe das sehr gern, wenn jemand schön intoniert, dunkel spricht. So, es gibt, sie hat ja auch so eine schöne Stimme, die Daubner. Ne? Nee, also ich finde, gute Stimme ist ja am Radio Pflicht. Könnte man sich zumindest vorstellen, dass es so ist. Und habe ich auch gern, wenn jemand schön, ruhig, entspannt spricht. Toll.

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0: Die Strombellas und Spirits. Einen schönen Abend wünschen wir euch am Donnerstag. Der heute wahrscheinlich ein bisschen anders klingt, als ihr den kennt. Mit Stimmen, die ihr so in der Kombination auch wahrscheinlich noch nie gehört habt. Hier ist sie, die bundesweite Radioshow zum Deutschen Radiopreis 2026. Der wird ja gerade in Hamburg verliehen. Wir beide sind Caro van Knofsky und Jens Hartland. Und wir freuen uns sehr, euch durch diesen Abend begleiten zu dürfen.
1: Ja, und wir alle haben ja mal angefangen beim Radio. Die ersten Schritte, die ersten Moderationen. Ich weiß noch, wie ich damals als Volontärin von heute auf morgen plötzlich einfach in der Morningshow gelandet bin.
0: Oh, wow.
1: Und dann den Verkehrspunkt lesen sollte. Und? Wie war es bei dir? Also, naja, es war ein bisschen holprig am Anfang. Ne? Ja,
0: ich glaube, das ist wie bei jedem Job, bei dem man neu anfängt. Ne? Der Unterschied ist nur, wenn man beim Radio arbeitet, hören im Optimalfall viele Menschen zu. Mhm. Also ich weiß noch ganz genau, wie das bei mir damals war. Ich hatte am Anfang immer, kennst du das, diese Rotlichtangst?
1: Die habe ich heute auch ein bisschen.
0: Echt jetzt? Also ja. Du hast ganz normal gesprochen, hast dich ganz normal unterhalten, dann warst du im Studio, dann ging das Mikrofon an und dann dieses rote Licht und plötzlich war die Stimme 3 Oktaven höher als normal und hat gezittert und da hast du so hoch gesprochen. Hat sich zum Glück bei mir letzte Woche gelegt.
1: Na, ein Glück. So. Ja, und genau deswegen können wir das natürlich mitführen und wir freuen uns ganz besonders mit den Newcomern der Radiobranche und fiebern da richtig mit, denn auch die haben einen Preis bekommen.
2: Der Deutsche Radiopreis 2026 für die beste Newcomerin geht an Sina Wende Bayern 1!
1: Und wie es den ganzen Abend schon so ist, von der Bühne ging es direkt mit dem Preis in der Hand natürlich zu unserem Reporter André Schünke.
3: Herzlichen Glückwunsch, Sina Wende.
4: Vielen Dank.
3: Du standst ja mit so vielen Menschen auf der Bühne, ihr habt euch bestimmt alle auch unterhalten. Glaubst du, die gönnen dir das alle?
4: Ja, also das kann ich dir auf jeden Fall sagen. Wir hatten auch vorher so eine super Stimmung untereinander, haben da hinter der Bühne schon irgendwie getanzt miteinander und waren einfach glücklich, haben Schnick, Schnack, Schnuck gespielt, um uns irgendwie runterzubringen. Und ich glaube, ja, also die Gesichter, in die ich dann auch geguckt habe, die waren alle voller Freude.
3: Hast du damit gerechnet?
4: Ich wusste vorher schon, ich glaube, diese Bundesliga-Show, die ich mache, ist halt einmalig im Vergleich zu den anderen. Deswegen, die Chancen standen nicht schlecht, aber ganz ehrlich, damit rechnet keiner, dass das passiert.
3: Was macht ihr oder was machst du denn anders in deiner Show?
4: Ich glaube, dass ich einfach bin, wie ich bin. Also so, wie ich halt ein Fußballfan bin, wenn ich im Stadion stehe, so stehe ich dann im Radio und fiebere mit und kann kaum glauben, wenn Elversberg mal wieder Gladbach aus dem Stadion schießt. Also das ist einfach der totale Wahnsinn und ich liebe das so sehr, diese Leidenschaft im Radio anderen Leuten auch rüberzubringen und das immer mit einem Lächeln auf den Lippen und ich glaube, das hört man dann.
1: Die Jury hat es auf jeden Fall gehört. Der Deutsche Radiopreis 2026 geht weiter und wir bleiben natürlich den ganzen Abend weiter dran mit der deutschlandweiten Radioshow bei 34 Sendern in Deutschland.
0: Ja, und wir haben noch ein paar Kategorien und ein paar Preise und natürlich auch ein paar Dankesreden. Und natürlich auch Live-Acts. Peter Maffay mit Johannes Oerding zusammen. Da könnt ihr euch drauf freuen.

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1: In gut einer Woche können die Menschen in Mecklenburg-Vorpommern und Berlin über ihre Landesregierungen abstimmen. Neue Vorwahlumfragen deuten auf ein knappes Rennen hin. Vor allem in Berlin liegen die Parteien vor der Wahl zum Abgeordnetenhaus eng beieinander. Aus Hamburg, Karl Schreiber.
2: Die Linke in Berlin liegt laut einer Infratest-DiMAP-Umfrage der ARD mit 21% knapp vor der CDU mit 20%. Dahinter landen AfD mit 18, Grüne mit 16 und SPD mit 12%. In Berlin regiert aktuell ein Bündnis aus CDU und SPD. Der regierende Bürgermeister Kai Wegner von der CDU hatte schon vor Wochen gesagt, dass er nicht mehr antreten wird. Auch in Mecklenburg-Vorpommern bleibt es ein enges Rennen, wenn auch nicht ganz so knapp wie in Berlin. Im Schweriner Landtag käme laut der Umfrage die AfD auf 38% und die SPD auf 33%. Die anderen Parteien, CDU, Linke, Grüne und BSW, sind weit abgeschlagen.
1: In der Schweiz hat es einen schweren Busunfall gegeben. Laut Polizei sind mehrere Menschen ums Leben gekommen, als der Reisebus im Schweizer Kanton Graubünden von der Straße abgekommen und auf die Seite gekippt ist. Genaue Opferzahlen sind noch nicht bekannt. Die Polizei spricht aber von mehreren weiteren Menschen, die verletzt wurden. Medien berichten, es handele sich um eine 48-köpfige Reisegruppe aus den Niederlanden. Deutlich weniger Menschen sind zuletzt illegal in die EU gekommen. Die Zahl der unerlaubten Übertritte sei in den ersten 8 Monaten in diesem Jahr um mehr als ein Drittel zurückgegangen, meldet die EU-Grenzschutzagentur Frontex. Sie spricht von rund 74.000 illegalen Einreisen zwischen Januar und Ende August. Wer Geld anspart, zum Beispiel auf einem Tages- oder Festgeldkonto, für den sind das gute Nachrichten. Die Europäische Zentralbank hat ihre Leitzinsen von 2,25 auf 2,5% erhöht. Viele Banken folgen in der Regel den Zinsentscheidungen der EZB. Die Zentralbank reagiert mit der Anhebung auf die steigenden Verbraucherpreise in der Eurozone. Die hohen Energiepreise seit Beginn des Iran-Kriegs haben vieles teurer gemacht. Zum ersten Mal überhaupt haben die deutschen Basketballfrauen es bei einer WM ins Halbfinale geschafft. 93-74 für Deutschland stand es am Ende gegen die Favoritinnen aus Belgien. Aus Berlin, Armin Lehmann.
3: Das ist wirklich eine Sensation. Das muss man in aller Deutlichkeit sagen. Bei all den Verletzungssorgen, die das deutsche Team hatte, dann die Auftaktniederlage gegen Spanien und jetzt stehen sie im Halbfinale. Es war ein unglaubliches Spiel gegen die Belgierinnen. Von Beginn an war das deutsche Team voll da. Die Fans, die knapp 13.000 in der Halle, standen komplett hinter der deutschen Mannschaft und am Ende haben sie sich dann tatsächlich sensationell gegen die Belgierinnen durchgesetzt.
1: Und noch zum Fußball. Bayern München und RB Leipzig sind als letzte deutsche Teams in die neue Saison der Champions League gestartet. Bayern spielt gegen Bodø Glimt aus Norwegen. Da steht es zur Halbzeit noch 0:0. Und die Leipziger müssen auswärts ran bei Como in Italien und Como führt mit 2:0.
4: Ganz genau, 22 Uhr und 3 Minuten. Der Verkehrsservice jetzt für euch. Wir starten mit der A1 Bremen Richtung Osnabrück. Zwischen den Dreieckstur und Wildeshausen Nord haben wir eine Sperrung wegen einer Nachtbaustelle bis morgen früh 6 Uhr. Umleitung ist eingerichtet. Fahrt bitte über die A28 und A29. A2 in Richtung Berlin zwischen Borg-Ost und Thiessen, 2 Kilometer Stau. A7 Hannover Richtung Kassel zwischen Hedemünden und Lutherberg, 4 Kilometer Stop and Go im Baustellenbereich. A8 Salzburg Richtung München zwischen dem Dreieck Inntal und Bad Aibling 4 Kilometer Stau.
5: Die A9 Nürnberg Richtung München zwischen Allershausen und Kreuzneufahren 2 Kilometer Stau. Die A10 östlicher Berliner Ring, Dreieck Barnim Richtung Dreieck Spreeau, ist in Höhe Berlin Hohenschönhausen wegen eines Schwerlasttransports gesperrt. Und letzte Meldung, die A516 Abzweig Oberhausen ist zwischen Kreuz Oberhausen und Oberhausen Sterkrade wegen Bauarbeiten noch bis morgen früh um 5 gesperrt. Umleitungen sind ausgeschildert. Gute Fahrt.
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5: Einen schönen Donnerstagabend, der heute vielleicht ein bisschen anders klingt, als ihr das so gewohnt seid. Hier ist die große bundesweite Radioshow zum Deutschen Radiopreis 2026. Und heute werden die Menschen ausgezeichnet, die Radio besonders machen. Vor dem Mikro und dahinter.
4: Ja, gleich erfahren wir, wer den Deutschen Radiopreis für die beste Sendung gewinnt. Vorher noch einer, der der mit dem Radiopreis schon so seine ganz eigene Geschichte hat. Robbie Williams war nämlich 2012 zu Gast beim Radiopreis, ist aufgetreten und er hat dann nicht nur gesungen, sondern auch für so einen kleinen oder großen Radiopreis-Moment gesorgt, denn er hat kurzerhand den Babybauch von Barbara Schöneberger geküsst, die damals den Abend moderierte.
5: Okay, also ungefragt Babybäuche küssen, das war 2012. Es war noch eine andere Zeit.
4: Eine andere Zeit, ja. Hier ist Robbie Williams für euch mit 4. Wir wünschen euch einen schönen Abend.

0: Und einen schönen Abend. Hier ist die bundesweite Radioshow zum Deutschen Radiopreis 2026. Der wird ja gerade in Hamburg verliehen. Und wir berichten den ganzen Abend von der Preisverleihung. Und wenn wir sagen wir, dann meinen wir uns, Caro van Knofsky und Jens Hadeland.
1: Hallo. Ja, und wenn wir eins aus Erfahrung wissen, dann ja wohl das hier. Auch im Radio läuft nicht immer alles so, wie es laufen soll. Kleiner Auszug aus unseren schönsten oder schlimmsten Pannen.
0: Erzähl also, von deiner.
1: Ich habe mal von der Moderation, also ganz am Anfang, eine Cola getrunken. Ich weiß natürlich jetzt inzwischen, dass man das nicht macht, denn klar, die Luft, die musste ja irgendwann wieder raus. Während
0: ich
1: der Moderation.
0: Ich besorge dir jetzt wirklich jetzt eine Cola für dich her.
1: Nein!
0: Okay, bei mir waren es die Nachrichten. Das war meine größte Panne auch in der Ausbildung. Da habe ich Nachrichten gemacht und ich war knapp dran, habe noch schnell die Zettel aus dem Drucker genommen, bin ins Studio gehetzt, erste Meldung vorgelesen, alles gut. Dann gucke ich aufs zweite Blatt, leer. Leeres Blatt. Blatt 3 auch leer.
1: Oh Gott.
0: Dann habe ich versucht, free zu stylen. Also ich habe versucht, das aus dem Kopf, diese Meldung aus dem Kopf zu hatte, aber sagen wir so, es waren die kürzesten Nachrichten, die da jemals über die Antenne gingen. Es war wirklich
1: ja.
0: Schön.
1: Und auch wenn es in dem Moment natürlich extrem peinlich ist, am Ende sind Radiopannen doch irgendwie auch die schönsten Momente im Radio.
0: Ja, wir haben ein paar für euch gesammelt.
2: Das Wetter in Dortmund ist nass, später am Tag ein bisschen weniger nass. Ich kann nicht Entschuldigung, scheint woanders die Temperatur. Entschuldigung, oh, gleich geht's wieder.
3: Können Sie sich das tote Hoden... Hoden. Frau Fischer, was haben Sie jetzt nur wieder gedacht? Tote Hosenkonzert anschauen.
4: Bundesweit sieht es gut aus. 4,22 Millionen Arbeitslose. Lose.
5: In Berlin können offenbar viele Leute nicht... Ich auch nicht.
1: Entschuldigung. Nochmal.
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0: Einen schönen Abend euch. Hier ist die bundesweite Radioshow zum Deutschen Radiopreis 2026 aus Hamburg, der jetzt gerade verliehen wird. Wir sind Caro van Knofske und Jens Hadland und freuen uns sehr, euch begleiten zu dürfen heute Abend.
1: Ja, und seit wenigen Minuten wissen wir, die Kollegen von Gong 96.3 haben den Preis sicher für die beste Programmaktion. Da haben Comedian Bulli Herbig und Rick Kavanian eine ganze Sendung übernommen. Ja, und obwohl Bulli nicht in Hamburg dabei sein kann, wurde er live in München überrascht bei seinem eigenen Bühnenprogramm.
0: Ja, und zwar ohne, dass er irgendwas wusste. Da kam auf einmal eine seltsame Stimme aus dem Off, aber hört selbst.
2: Was machst du? Was ist das denn jetzt? Was ist das?
3: Ja. Hä? Also Bulli, ich melde mich hier aus Hamburg. Und zwar vom Deutschen Radiopreis 2026. Und hinter mir klatscht ganz Hamburg. Ich möchte dir sagen, ihr habt gewonnen in der Kategorie Beste Sendung. Bulli und Rick übernehmen die Mike Thiel Show auf Radio Gong 96.3. Herzlichen Glückwunsch!
2: Oh mein Gott, das ist ein Hammer. Das ist ein Hammer. Oh, ganz viel Liebe nach Hamburg.
1: Ja, Überraschung geglückt, würde ich sagen.
0: Ja, und herzlichen Glückwunsch natürlich auch an die Kollegen von Antenne Münster für die beste Programmaktion. Der Deutsche Radiopreis 2026, müssen wir sagen, neigt sich so langsam aber sicher dem Ende entgegen. Aber nicht ohne die Preise in den Kategorien bester Moderator, beste Moderatorin und beste Morgensendung. Und wir sind sehr gespannt auf die Preisträgerinnen und Preisträger. Bleiben natürlich weiter dran mit dieser bundesweiten Radioshow zum Radiopreis.

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1: Ja, hallo Deutschland, euch einen schönen guten Abend. Wir haben uns zur Verleihung des Deutschen Radiopreises auch in Schale geschmissen, obwohl wir ja hier nur im Studio sitzen und uns niemand sieht, aber fürs Gefühl auf jeden Fall.
2: Klar, wir müssen es doch fühlen. Ja, und es gibt heute Abend auch richtig tolle Musik-Acts live auf der Bühne beim Deutschen Radiopreis. Dort, wo auch schon Ed Sheeran, Taylor Swift, Phil Collins, Robbie Williams aufgetreten sind, jetzt mit Ray Garvey, und ich finde, es ist so ein cooler Typ. Für ihn ist Radio auch sehr wichtig.
3: Radio ist und war immer so ein Teil von meinem Leben. Es war immer mein Zugang zu Musik, neue Musik, Momente. Wieso? Ich habe so viele Momente in meinem Leben, die ich mit Radio verbracht habe. Das ist nicht wegzudenken,

0: und würde ich auch nicht. Ich liebe Radio.
1: Ja, und wir lieben Ray Garvey und der hat so viele tolle Sachen produziert, die wir im Radio gespielt haben und ihr gehört haben. Hier ist er live von der Bühne aus dem Theater an der Elbe vom Deutschen Radiopreis. Ray Garvey mit einem Medley, das es so im Radio auch noch nie gab.

0: Es sind die Königsdisziplinen im Radio und natürlich werden sie beim Deutschen Radiopreis auch ganz am Ende gekürt. Die beste Morningshow und die beste Moderatorin oder der beste Moderator.
1: Einen schönen Donnerstagabend. Hier ist die bundesweite Radioshow zum Deutschen Radiopreis 2026. Und den ganzen Abend haben wir drauf hingefiebert. Und hier sind sie, die letzten Gewinner des heutigen Abends.
2: Deutsche Radiopreis 2026 für die beste Moderatorin geht an Evren Gezer. Hitradio FFH.
3: Der Deutsche Radiopreis 2026 in der Kategorie Beste Morgensendung geht an 1Live vom WDR, Jule Blase und Selena Pegel.
0: Also Glückwunsch an Evren Gezer von FFH in Frankfurt für die beste Moderatorin und die Kollegin von 1Live für die beste Morgensendung. Und die waren wirklich am Ende ganz überrascht, dass es da was mit dem Preis geworden ist.
4: Ist schlecht. Ja, ich habe gerade kurz drüber nachgedacht, als wir da so saßen, dass wir ganz oft gedacht haben, bei den Nominierten hier, boah, da sind zwei Frauen, wenn die gewinnen, gewinnen wir nicht. Und das zeigt irgendwie voll krass, wie doll das so im Kopf noch drin ist, so auch dieses Denken, es ist nicht Platz für uns alle. Und irgendwie sind wir dafür auch da. Ja. Wir mussten leider lange drauf warten, aber jetzt sind wir hier, zwei Frauen. Ja. Und wollen damit auch sagen, ja, es ist Platz für uns alle da.
5: Genau, lasst euch von niemandem sagen, dass ihr zu viel seid, zu weiblich seid, zu laut seid, ihr seid es nicht, versucht es einfach und wenn ihr dann noch geile Chefs und Chefinnen habt, dann purr.
1: Das ist dann der Jackpot. Frauenpower beim Deutschen Radiopreis 2026. Jule Blase und Selena Pegel von 1Live. Ja, die Preise sind damit alle vergeben, aber wir bleiben natürlich weiterhin dran. Denn jetzt geht der spannende Teil ja erst los. Die After-Show-Party.
0: Ja, wir freuen uns und feiern gemeinsam den Deutschen Radiopreis 2026. Schön, dass ihr mit dabei seid. Schönen Abend. Bye.

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0: muss man eins sagen, die Zeit mit euch vergeht wirklich richtig wie im Flug. Das geht richtig schnell. Wir wünschen euch einen schönen Donnerstagabend. Hier ist die bundesweite Radioshow zum Deutschen Radiopreis 2026 aus Hamburg. Wir stellen fest, es ist 22.49 Uhr. Alle Preise sind vergeben, alle Preise sind raus. Jetzt geht's gleich zur Aftershow-Party. Die einen trinken aus Freude, die anderen trinken aus... Weil es kostenlos ist.
1: Ja, wir danken auf jeden Fall allen, die mit dabei waren, die uns zugehört haben, das Medium Radio mit uns zusammen gefeiert haben. 34 Radiostationen waren dabei und es hat uns so dolle Spaß gemacht. Wir, das sind Jens Hadeland und Caro Fanknowski. Ja, die Kameras sind jetzt aus beim Theater an der Elbe und jetzt beginnt sie, die Aftershow-Party, da wo normalerweise keiner reinschauen kann.
0: Ja, für alle, die jetzt noch eine Stunde dranbleiben, wir haben ja unseren Reporter André Schünke auch noch zur Aftershow-Party geschickt und wir hören in der nächsten Stunde gleich mal, wie da gefeiert wird, wie heftig das wird. Allen anderen, Dankeschön fürs Zuhören. Danke, dass ihr dem Radio treu bleibt. Wir wünschen euch einen schönen Abend.
2: Yeah,

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1: In gut einer Woche können die Menschen in Mecklenburg-Vorpommern und Berlin über ihre Landesregierungen abstimmen. Neue Vorwahlumfragen deuten auf ein knappes Rennen hin. Vor allem in Berlin liegen die Parteien vor der Wahl zum Abgeordnetenhaus eng beieinander. Aus Hamburg, Karl Schreiber.
2: Die Linke in Berlin liegt laut einer Infratest-DiMAP-Umfrage der ARD mit 21% knapp vor der CDU mit 20%. Dahinter landen AfD mit 18, Grüne mit 16 und SPD mit 12%. In Berlin regiert aktuell ein Bündnis aus CDU und SPD. Auch in Mecklenburg-Vorpommern bleibt es ein enges Rennen, wenn auch nicht ganz so knapp wie in Berlin. Im Schweriner Landtag käme laut der Umfrage die AfD auf 38% und die SPD auf 33%. Die anderen Parteien, CDU, Linke, Grüne und BSW, sind weit abgeschlagen.
1: Bei einem schweren Unfall mit einem Reisebus sind in der Schweiz mehrere Menschen ums Leben gekommen. Wie viele Todesopfer es gibt, konnte die Polizei noch nicht sagen. Es soll auch mehrere Verletzte geben. Der Reisebus mit 48 Menschen an Bord war in den Niederlanden gestartet und im Schweizer Kanton Graubünden im Osten des Landes verunglückt. Die Unfallursache ist noch unklar. Zum ersten Mal war ein Staatsoberhaupt der Vereinigten Arabischen Emirate zum Staatsbesuch in Deutschland. Scheich Al-Nayan wurde von Bundespräsident Steinmeier in Berlin begrüßt. Ein Ergebnis des Besuchs ist, dass die Emirate in Deutschland 40 Milliarden Euro investieren wollen. Das Geld soll dann unter anderem in die digitale Infrastruktur fließen, zum Beispiel in Rechenzentren. An der Grenze zwischen Baden-Württemberg und Rheinland-Pfalz hatten am frühen Abend heute sicherlich einige ein mulmiges Gefühl, denn da hat für kurze Zeit die Erde gebebt. In der Region zwischen Mannheim und Worms wurde ein Beben der Stärke 3,4 gemessen. Schäden oder Verletzte wurden bislang nicht gemeldet, heißt es von der Polizei. Zum ersten Mal überhaupt haben die deutschen Basketballfrauen es bei einer WM ins Halbfinale geschafft. 93-74 für Deutschland stand es am Ende gegen die Favoritinnen aus Belgien. Aus Berlin Armin Lehmann.
3: Sie hatten immer an diese Sensation geglaubt, Deutschlands Basketballerinnen. Doch dass sie die Europameisterinnen aus Belgien derart deutlich würden schlagen können, das hatte auch das Team selbst wohl nicht erwartet. 93-74 gegen letztlich chancenlose Belgierinnen. Insgesamt 6 Deutsche, die zweistellig trafen und eine exzellente Verteidigung. Es gab viele Schlüssel für diesen Erfolg. Die Stimmung in der Berlin Arena war grandios und am Samstag treffen die DBB-Frauen jetzt im Halbfinale auf Frankreich. Es ist der bislang größte Erfolg für Deutschlands Basketballerinnen.
1: Und noch zum Fußball. Bayern München ist erfolgreich in die neue Champions-League-Saison gestartet. 5:0 haben die Münchner gegen Bodø Glimt aus Norwegen gewonnen. RB Leipzig hat dagegen verloren mit 1:4 gegen Como aus Italien.
4: Es ist genau 23:03. Hier ist der Verkehrsservice für euch. Ist noch ein bisschen was los. A1 Bremen Richtung Osnabrück. Die ist zwischen dem Dreieck Stur und Wildeshausen Nord wegen einer Nachtbaustelle bis morgen 6 Uhr gesperrt. Umleitung führt euch über die A28 und die A29. A8 Salzburg Richtung München zwischen dem Dreieck Inntal und Bad Aibling 4 Kilometer Stau.
5: Die A10 östlicher Berliner Ring, Dreieck Barnim Richtung Dreieck Spreeau, ist in Höhe Berlin-Hohenschönhausen wegen eines Schwerlasttransports gesperrt. Und die letzte Meldung von der A516 Abzweig Oberhausen, die ist zwischen Kreuz Oberhausen und Oberhausen-Sterkrade wegen Bauarbeiten bis 5 Uhr gesperrt. Umleitungen sind ausgeschildert. Gute Fahrt.
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5: Ja, heute Abend glänzt nicht nur der rote Teppich, sondern vor allem das Radio. Ja. Hier ist die große bundesweite Radioshow zum Deutschen Radiopreis 2026.
4: Wir sind ja schon den ganzen Abend mit dabei, während Menschen ausgezeichnet werden, die jeden Tag ihr Bestes für das Medium Radio geben. Die Verleihung ist inzwischen zu Ende. Die Aftershow-Party kommt aber so langsam in den Gang.
5: Und auch da sind wir natürlich weiterhin mit dabei. Wer war der Erste an der Bar, möchten wir wissen? Tummeln sich die Ersten schon in der Fotobox? Und wer feiert härter, die Radioleute oder die Stars auf der Bühne?
4: So, Antworten gibt's gleich von unserem Reporter vor Ort. André Schünke ist da in 6 Minuten.

0: Ja, wer dachte, der Glamour war schon auf dem roten Teppich, der kennt die Aftershow-Partys der Radiobranche noch nicht. 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
1: Wir sind den ganzen Abend schon dabei, Jens Hadeland und ich, Caro Fanknowski. Die Preise sind verliehen und jetzt geht's natürlich ab auf die Tanzfläche oder an die Bar. Und da ist natürlich auch schon unser Reporter André Schönke. Wer hat die hohen Schuhe schon ausgezogen? André, wer tanzt schon barfuß?
2: Also Jule Blase und Selina Pagel von 1 Live, die ja beste Morgensendung gewonnen haben. Die haben mir gerade eben im Interview gesagt, sie gehen sofort raus aus den Schuhen und gehen in die bequemen Slipper rein. Und auch Evren Getzer von Hitradio FFH, die hat gesagt, sie hat nur kurz für die Bühne einmal die schicken Schuhe angezogen. Davor und danach sofort wieder die flachen. Also hier sind schon alle tanzbereit quasi.
0: Also wie sieht es mit deinen Schuhen aus? Hast du die auch schon gewechselt oder?
2: Ich würde gerne, obwohl ich so flache Schuhe anhabe, aber wir haben lange rumgestanden hier. Ich bin aber froh, dass ich die Hose noch anhabe. Das hatten wir ja schon das Thema.
0: Okay, André, eine Frage. Wie schnell verwandeln sich eigentlich so seriöse Radiomacherinnen und Radiomacher nach Ende der Preisverleihung in Menschen, denen man besser kein offenes Mikro mehr gibt?
2: Also vor allen Dingen haben sich einige erstmal in hungrige Tiere verwandelt. Denn ich sag mal, kaum, dass der letzte Ton ausgespielt war, da gingen die Türen des Saals auf und die Leute sprinteten in Richtung Burger. Denn hier wurden Burger in so einem Papier-Servietten-Ding ausgeteilt. Ich glaube, die haben alle ganz fettige Hände jetzt erstmal, müssen Hände waschen. Und dann wird natürlich vielleicht mit dem ein oder anderen Kaltgetränk runtergespült. Und dann würde ich mal sagen, in einer Stunde würde ich hier keine Umfrage mehr machen wollen.
0: Alles klar, okay. André, vielen Dank für deine Arbeit heute. Das war sehr interessant, dass du uns immer mal mitgenommen hast in das Theater auf der anderen Seite der Elbe zur Verleihung des Deutschen Radiopreises. Und jetzt leg das Mikrofon auch mal weg, ne? Und genießt den Abend.
2: Und ich würde sagen, nächstes Jahr kriegt ihr den Preis.
0: Ja. Mal gucken. Danke, schönen Abend euch.

0: Hier ist die deutschlandweite Radioshow zum Radiopreis 2026. Ja, die Frisuren sitzen jetzt nicht mehr ganz so wie am Anfang. Lippenstift müssen wir auch mal wieder nachziehen. Krawatte, Fliege, alles ein bisschen gelockert. Ne? Jetzt wird nämlich getanzt bei der Aftershow-Party im Theater an der Elbe.
1: Ja, und wir sagen, wir haben noch ein paar Highlights für euch. Freut euch auf Johannes Oerding und Peter Maffay live gemeinsam auf der Radiopreisbühne. Hat es auch noch nicht gegeben. Und Peter Maffay sagt vorher noch, es ist wichtig, dass wir in dieser Zeit die Spaltung überwinden.
2: Wir befinden uns schon in einer sehr außergewöhnlichen Phase, die es in dieser Form vorher noch nie gegeben hat. Und deswegen macht es Sinn, nach Gemeinsamkeiten zu suchen, Spaltung zu überwinden, dialogfähig zu bleiben, wie Johannes immer sagt. All diese Dinge kann man hinaustragen und auf der Bühne artikulieren. In einem gewissen Umfang ist das immer machbar und auch meiner Ansicht nach angezeigt.
0: Hier sind Peter Maffay und Johannes Oerding zusammen mit Ein Leben lang ist nicht lang live.

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1: Wir feiern heute gemeinsam mit euch das Medium Radio anlässlich zur Verleihung des Deutschen Radiopreises heute in Hamburg. Wir sind den ganzen Abend dabei für euch. Und auch wenn wir aus unterschiedlichen Regionen senden und auch kommen, manchmal auch Konkurrenten sind. Ja, wir sind
2: eins verbindet
1: vereint.
2: Uns. Ja, es verbindet uns, die Liebe zum Radio auf jeden Fall. Radio ist für alle da. Freut euch jetzt auf Musik von Sahide. Alle unter 16 können wahrscheinlich den Text auswendig. Alle anderen schmeißen mal ganz kurz den Google-Übersetzer an. Ist auch in Ordnung. Sie war heute auch live auf der Bühne beim Deutschen Radiopreis. Sahide, hier ist sie jetzt mit Mona Lisa Motion.
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0: damit geht sie so langsam, aber sicher zu Ende. Hier unsere kleine, feine, bundesweite Radioshow zum Deutschen Radiopreis 2026. Caro van Knofsky und Jens Hadeland hier. Und wir hatten einen wirklich, das muss man sagen, fabelhaften Abend mit euch.
1: Und es war ja für uns auch eine Premiere heute.
0: Ja, das war toll.
1: Wir hatten einen richtig tollen Abend, genauso wie die ganzen Preisträger heute beim Deutschen Radiopreis. 43 Nominierte in 10 Kategorien. Also da war alles dabei. Ganz viel Spannung, Daumen drücken, Freudentränen und natürlich auch ganz viel Gänsehautmomente.
2: Mein Gänsehautmoment des Abends waren wahrscheinlich schon Peter Maffay und Johannes Oerding. Ich finde Peter Maffay als absolute Musiklegende zusammen mit Johannes Oerding auf der Bühne geil.
3: Die Laudatio von Ray Garvey auf Rick Delisle. Ja, mich fand ich irre, was er für Worte gefunden hat für so eine Legende. Großartig.
4: Ich fand sehr schön dieser Beitrag aus Münster, wo die Frau den Blumenstrauß an ihren Mann weitergegeben hat. Das hat mich irgendwie so ganz berührt.
5: Boah, also ich fand die Stimmung grundsätzlich mega gut. Es war cool, so viele Leute zu sehen, die wirklich für ihren Job brennen. Und eigentlich jede Nominierung aufs Neue war irgendwie spannend, um zu sehen, dann wer am Ende den Preis kriegt, weil irgendwie jeder einzelne Nominierte hätte es verdient gehabt, finde ich.
1: Ja, das ist wohl wahr. Es gab immer viel zu wenig Preise für so viele tolle Radiomenschen. Ja, und das war sie jetzt, die bundesweite Radioshow zum Deutschen Radiopreis.
0: Wir sagen Tschüss Deutschland, einen schönen Abend euch, eine gute Nacht und nicht vergessen, ganz wichtig, morgen wieder Radio einschalten. Denn Radio bleibt für uns natürlich das Geilste.

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1: Um 0 Uhr mit Wolfgang Berger. Die Vereinigten Arabischen Emirate wollen weitere 40 Milliarden Euro in Deutschland investieren. Das teilten die emiratische Seite und die Bundesregierung werden während des Staatsbesuchs von Präsident Bin Zayed in Deutschland mit. Aus der Nachrichtenredaktion Torben Müller.
2: Mit den 40 Milliarden Euro wird die bisherige Investitionssumme des Golfstaates in die deutsche Wirtschaft von rund 34 Milliarden Euro mehr als verdoppelt. Außerdem wurden während des Besuches den Angaben zufolge Geschäftsabschlüsse zwischen deutschen und emiratischen Unternehmen mit einem Volumen von gut 9 Milliarden Euro unterzeichnet. Beide Seiten vereinbarten die Bildung eines deutsch-emiratischen Investitionsrats. Dieser soll als Plattform zur Förderung von Investitionen und zur Stärkung des Dialogs zwischen öffentlichem und privatem Sektor dienen.
1: Vor den Wahlen in Mecklenburg-Vorpommern und in Berlin gibt es erneut eine aktuelle Umfrage. Im Schweriner Landtag käme demnach die AfD auf 38% der Stimmen, die SPD auf 33%. Die anderen Parteien sind weit abgeschlagen. In Berlin liegt die Linke mit 21% knapp vor der CDU mit 20%. Die AfD kommt unverändert auf 18, die Grünen auf 16 und die SPD auf 12%. Bei einem russischen Drohnenangriff sind in der südostukrainischen Stadt Pawluchat mindestens 4 Menschen getötet worden. Nach Informationen unseres Korrespondenten gibt es zudem etwa 60 Verletzte. In der Stadt Dnipro starben zudem 2 Menschen bei dem Beschuss einer Anlage eines US-Agrarkonzerns. In der Fußball-Champions League hat RB Leipzig sein erstes Spiel der Ligaphase mit 1:4 beim italienischen Club AC Como verloren. Der FC Bayern startete dagegen mit einem klaren 5:0-Sieg gegen Bodø Glimt aus Norwegen. Aus der Sportredaktion Jan Möller.
3: Eine Halbzeit lang fehlte den Bayern ein bisschen was. Die Zielstrebigkeit, das Glück, 0:0 stand es zur Pause gegen den Außenseiter vom Polarkreis. Aber dann Musiala kurz nach dem Seitenwechsel mit der Führung. Danach lief's bei den Münchnern. Kane, Davis und zweimal Ulisse trafen noch. 5:0, eine ganz klare Sache. Und das war es auch bei RB Leipzig in Como, wobei da der Bundesligist unterlegen war, taktisch und auch spielerisch. Als Maximovic nach einer knappen Stunde für die Leipziger traf, hatten die Italiener schon 3 Tore erzielt. Das 4. für den Champions-League-Neuling fiel dann kurz vor Schluss. 1:4 für Leipzig und Trainer Martin De Michelis, eine Enttäuschung zum Auftakt der Ligaphase.
1: Das waren die Nachrichten. Das Wetter in Deutschland meist trocken, an den Alpen etwas Regen, Tiefstwerte 15 bis 2 Grad. Tagsüber längere freundliche Abschnitte, von Nordwesten her Schauer und einzelne Gewitter, Höchstwerte 17 bis 25 Grad. Am Samstag häufig trocken bei 19 bis 28 Grad, am Sonntag im Süden länger freundlich, sonst viele Wolken und öfter Regenfälle, vereinzelt auch Gewitter, dabei 16 bis 26 Grad, 0 Uhr 3.
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4: Die A1 Bremen Richtung Osnabrück ist zwischen Dreieck Stur und Wildeshausen Nord wegen einer Nachtbaustelle bis morgen 6 Uhr gesperrt. Die Umleitung führt über A28 Dreieck Stur, A29 Kreuz Oldenburg Ost und der A1 Dreieck Aalhorner Heide. A8 Salzburg Richtung München zwischen Dreieck Inntal und Bad Aibling 4 Kilometer Stau. Die A10 östlicher Berliner Ring, Dreieck Barnim Richtung Dreieck Spreeau, ist in Höhe Berlin-Hohenschönhausen wegen eines Schwerlasttransports gesperrt. A21 Kiel Richtung Barchteheide, die Einfahrt Bad Segeberg Nord ist wegen Bauarbeiten gesperrt bis morgen 14 Uhr. Die A516 Abzweig Oberhausen ist zwischen Kreuz Oberhausen und Oberhausen Sterkrade wegen Bauarbeiten bis 5 Uhr gesperrt. Umleitungen sind ausgeschildert.
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5: Am Freitag mit Anno Wilhelm. Hallo, wir sitzen im Popnacht. Sammeltaxi, sammeln ein die kleinen Geschichten eurer Nacht. Was erlebt ihr? Letztens hatten wir hier Christian aus Thüringen, aus Meiningen. Dessen Oma ist riesiger Fan von Olaf dem Flipper. Der war früher bei den Flippers und die Oma liebt ihn, aber aus der Familie wollte nie jemand mit der Oma dahin gehen zum Konzert. Also hat Christian es gemacht, ist mit der Oma essen gegangen und dann abends zu Olaf dem Flipper. Sie war außer sich, sie war komplett aus dem Häuschen, die Oma. Und auf dem Rückweg, ganz glücklich, hat er dann angerufen hier in der Popnacht. Was erlebt ihr? Gerne mal kurz melden hier und anrufen auf der 07221 2011 oder eine WhatsApp schicken über die gleiche Nummer und einsteigen ins Popnacht-Sammeltaxi. Hits unter anderem von Holly Humberstone.
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Vorsicht auf der A45 Aschaffenburg Richtung Gießen zwischen Gambacher Kreuz und Gießener Südkreuz. Da steht ein defekter PKW. Hier ist die Popnacht am Freitag.

Hier ist die Popnacht. Am Freitag, wir sitzen im Sammeltaxi, sammeln die kleinen Geschichten eurer Nacht ein. Was erlebt ihr? Der erste, der eingestiegen ist, ist Götz. Götz fährt LKW und will sich sehr dringend bei seinem Kollegen Mike bedanken, für die, wie er schreibt, wunderschöne Zusammenarbeit. Das läuft bei den beiden so, bisschen wie ein Ballett. Wir brauchen ein bisschen Ballettmusik. Achtung, der Blumenwalzer. So, also, es läuft so. Der Götz fährt mit seinem LKW jede Nacht von Mönchengladbach nach Münster. Dort trifft er Mike, der wiederum aus Braunschweig angefahren kommt. Sie übergeben ihre Waren und dann fahren sie beide wieder entgegengesetzt. Götz nach Mönchengladbach und Mike nach Braunschweig. Es ist wie ein wunderbares, zartes, weißes Ballett. Jetzt haben wir Bilder im Kopf. Lieber Götz, passt gut auf euch auf. Und Mike, du hast die Grüße gehört. Einmal hupen Richtung Braunschweig.

Hier ist die Popnacht und das ist wichtig. Vorsicht auf der 2 Dortmund Richtung Hannover in Höhe Parkplatz Schafstrift. Da liegt eine verletzte Person auf der Fahrbahn. Mach ich gerade nochmal, weil der Parkplatz so besonders ist. Vorsicht auf der A2 Dortmund Richtung Hannover in Höhe Parkplatz Schafstrift. Da liegt eine verletzte Person auf der Fahrbahn. Und Vorsicht auf der A2 Richtung Hannover zwischen Einfahrt Rehren und Lauenau. Eine ungesicherte Unfallstelle und auch da sind Personen auf der Fahrbahn. Hier ist die Popnacht am Freitag. Wir hatten eben hier den Götz aus dem LKW, der erzählt hat, dass er eben jede Nacht nach Münster fährt mit seinem LKW, da trifft er seinen Kollegen Mike, der übernimmt die Waren und fährt die dann von Münster nach Braunschweig. Und das klappt so schön, dass sich Götz eben bedanken wollte. Das war ganz warmherzig. Jetzt schreibt hier Mike, der das gehört hat, das habe ich gerade gehört hier, der hat vollkommen recht. Das ist ein sehr schönes Arbeiten mit ihm, dafür wollte ich ihm auch mal gerne danken. Dankeschön, lieber Götz. Könnt ihr zwei vielleicht gerade nochmal zurückfahren und euch in Münster treffen, da könnt ihr euch ein bisschen umarmen. Ich glaube, das verdient diese Nacht. Das scheint ja wundervoll bei euch zu sein. Und dann hat sich hier gemeldet in der Popnacht über die 07221 2011 Katrin. Hat wieder Nachtschicht und sagt, ohne euch, ohne die Popnacht wäre es ganz schön langweilig. Ich bin hier auf der Insel Bømlo in Norwegen. Wir machen Fischtransportkisten in der Firma. Wir hatten heute technische Probleme und deswegen haben wir heute eine Nachtschicht. Oh, oh Mann. Also, wir versuchen euch die Nacht ein bisschen kürzer zu machen. Jetzt mit einem neuen Hit von Boy Loco. Closer, DJ-Duo aus Wales und England. Boy Loco neu in der Popnacht.

0: Ist halb eins. Halb eins. Es ist immer noch halb eins. Tja, jetzt sollte eigentlich der Verkehr hier kommen. Dann laden wir ihn gerade noch mal. Wo ist er denn? Hier ist er. Halb eins. Und jetzt mal gucken. Passiert was?
1: Ja. 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
2: Heute bleibt es meistens trocken. Im Westen, Nordwesten und zwischen Bayerischem Wald sowie den Alpen regnet es gelegentlich. Die Temperaturen steigen auf 16 Grad im Berchtesgadener Land und auf 25 Grad am Oberrhein. Morgen wird es Richtung Süden sonnig. Richtung Norden gibt es einige Schauer. Die Temperaturen steigen auf 19 bis 27 Grad. Die Sonntag wird wechselhafter mit zeitweisen Schauern und Gewittern.
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3: Die A1 Bremen Richtung Osnabrück ist zwischen Dreieck Stur und Wildeshausen Nord wegen einer Nachtbaustelle bis morgen 6 Uhr gesperrt. Die Umleitung führt über A28 Dreieck Stur, A29 Kreuz Oldenburg Ost und der A1 Dreieck Aalhorner Heide. A8 Salzburg Richtung München zwischen Dreieck Inntal und Bad Aibling 4 Kilometer Stau. Die A10 östlicher Berliner Ring, Dreieck Barnim Richtung Dreieck Spreeau, ist in Höhe Berlin-Hohenschönhausen wegen eines Schwerlasttransports gesperrt. Die A516 Abzweig Oberhausen ist zwischen Kreuz Oberhausen und Oberhausen-Sterkrade wegen Bauarbeiten bis 5 Uhr gesperrt. Umleitungen sind ausgeschildert.
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Hier ist die Popnacht. Am Freitag gleich gibt's den neuen Hit von Ray Garvey und Imran. Vorher gucken wir auf diesen 11. September 2026. Was wird das für ein Tag? Das wird unter anderem der Tag werden, an dem ganz viele Fußballfreunde auf eine Verhandlung beim Deutschen Fußballbund in Frankfurt gucken. Es geht da um einen Trainer, den ganz, ganz viele Menschen gerade schon in ihr kleines Herzchen geschlossen haben, nämlich den Trainer Vincent Wagner, Trainer der SV Elversberg. Elversberg im Saarland, richtiger Dorfverein, gerade aufgestiegen in die Bundesliga. Das kleinste Dorf überhaupt, das jemals in der Bundesliga mitgespielt hat. Und die haben einen Sensationsstart hingelegt. Mit 2 Siegen sind an der Tabellenspitze der Bundesliga. Ultra Euphorie bei denen. Und jetzt, am kommenden Sonntag, übermorgen beim Spiel Elversberg gegen, Achtung, Bayern München, dem größten Spiel mutmaßlich der Vereinsgeschichte, soll Vincent Wagner nicht auf der Bank sitzen, weil er am vergangenen Wochenende auf den Schiedsrichter in der Pause zugegangen ist, nach einer schwierigen Entscheidung. Ist er wirklich auf den Schiedsrichter zugegangen, hat auch nicht irgendwie rumgefuchtelt oder gemotzt. Und da hat er schon gelb für bekommen, die 2. gelbe Karte, ist vom Platz geflogen oder von der Bank geflogen und durfte dann nicht mehr zugucken und soll jetzt eben nicht dabei sein, auf der Bank am Sonntag. Dafür gab es eben die Karte und über den Einspruch gegen die Karte, die 2., wird heute nochmal verhandelt in Frankfurt. Der Trainer sagt selber, das wird wahrscheinlich eher nichts, dass sie mich eben nicht sperren, weil das war schon regelgerecht. Man darf nicht so auf den zulaufen, weil dann könnte der ja bedroht werden, aber es ist in dem Fall nicht passiert. Naja, wir werden sehen. Aber das ist wirklich eine rätselhafte Regelung, ne? Also in diesem emotionalen Sport, dass man noch nie mal irgendwie dahin latschen kann. So, rätselhafte Fußballregeln. Und ich würde sagen, ganz spontan machen wir ein kleines Quiz draus, oder? Es geht hier gleich um rätselhafte Fußballregeln. 07221 2011, wenn ihr mitspielen wollt und was gewinnen. Wichtig, wir fördern ausdrücklich den Fußball desinteressierten Nachwuchs. Wenn ihr überhaupt keine Ahnung habt oder auch keine Lust auf Fußball, trotzdem könnt ihr mitspielen. Es gibt Auswahlmöglichkeiten. Aber ihr müsstet anrufen. 07221 2011, und dann spielen wir unser rätselhafte Regeln-Quiz hier in der Popnacht am Freitag. Das hier sind Ray Garvey und Imran, neu.

0: rätselhafte Fußballregeln. Hier ist die Popnacht und heute wird in Frankfurt verhandelt, ob der Elversberger Fußballtrainer Vincent Wagner am Sonntag gegen Bayern München im größten Spiel der Vereinsgeschichte auf der Bank sitzen darf, weil der beim letzten Spiel, am letzten Wochenende, auf den Schiedsrichter zugegangen ist und dann gesperrt wurde, weil das darf man nicht. Also nur zugehen reicht so. Ne? Und viele sagen, ey, was ist das denn für eine Regel irgendwie? Das ist so ein emotionales Spiel und dann, naja. Also Schiedsrichter müssen natürlich geschützt werden, das ist ja ganz wichtig, aber der hat wirklich gar nichts gemacht. Naja, heute wird dann nochmal verhandelt und wir gucken auf rätselhafte Fußballregeln und wir gucken mit Bastian aus Waldheim in Sachsen. Hallo lieber Bastian.
1: Hi.
0: Vorneweg, du bist in Topform, weil du hast einen speziellen Schlafrhythmus. Kann man das so formulieren?
1: Das kann man so formulieren, ja.
0: Dann gehst du abends ins Bettchen normalerweise?
1: So halb sieben, sieben.
0: Halb sieben und dann bist du um Mitternacht bist wieder wach und bist in Topform und hast dann die ganze Nacht vor dir.
1: Genau.
0: Bastian, bist du Fußballanhänger?
1: Ja, Unioner, Union Berlin.
0: Union Berlin? Die Eisernen, ja, wie die genannt werden. Vielleicht kennst du diese Regel. Ich kannte sie nicht. Ich bin wirklich intensiver Fußballfan, aber die kann ich nicht. Also was passiert denn, Bastian, wenn man Fußball den Ball vom, also du hast Anstoß als Mannschaft und dann schießt du ins eigene Tor. Du lappst das Ding einfach ins eigene Tor rein. Das geht. Anpfiff, buff, rein. Was passiert denn dann? Ich gebe dir drei Auswahlmöglichkeiten. A, es gibt Gelb wegen Unsportlichkeit, weil du das nur extra gemacht haben kannst. Oder B, das gilt, das Tor gilt, gibt dann einfach ein Tor für die anderen. Oder C, es gibt Eckball für die anderen. Was ist los?
1: Ich glaube, das ist so irre, dass es gibt Eckball.
0: Das ist tatsächlich so. Gibt einen Eckball. Da kann ja ein Versehen sein irgendwie. Weißt du, du willst irgendwie zum Torwart zurückspielen. Machen die ja oft, ne? Und dann, weiß nicht, der Torwart ist gerade irgendwie pinkeln oder kriegt den Ball nicht und ist der drin. Da gibt's eine Ecke. Verrückte, ja, Welt. Komm, hast direkt was gewonnen. Der Tag, echt, ist jung. Der Tag ist sehr jung für dich. Und du kannst dich schon als Sieger fühlen.
1: Cool.
0: Glückwunsch. Dann wünsche ich dir eine gute Nacht, eine gute, erfrischte Nacht und danke fürs Dabeisein in der Popnacht.
1: Ja, ich danke dir.
0: Tschüss, Bastian.

Das große, sehnsuchtsvolle Warten auf Menschen, auf die sich erfüllende Liebe besingt Sienna Spyro in ihrem neuen Hit Great Expectation. Jetzt in der Popnacht.

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1: Um 1 Uhr mit Wolfgang Berger. Der Präsident der Vereinigten Arabischen Emirate bin Zayed hat seinen Deutschlandbesuch begonnen. Im Zuge dessen teilte die emiratische Seite mit, dass der Staat 40 Milliarden Euro in der Bundesrepublik investieren wolle. Aus Berlin Benjamin Großkopf.
2: Militärische Ehren für Al-Nahyan heute Vormittag hier in Berlin. Es ist nach Angaben des Bundespräsidialamts der erste Staatsbesuch eines Präsidenten der Vereinigten Arabischen Emirate. Das Ziel, die Bundesregierung verspricht sich mehr Chancen für deutsche Unternehmen am Golf. Rechenzentren, Energie, wahrscheinlich auch Rüstung, darum geht es. Und außerdem wichtig, Abkommen zur besseren Zusammenarbeit gegen organisierte und Cyberkriminalität.
1: Nach dem schlechten Abschneiden deutscher Schüler bei der neuen PISA-Studie geht die Diskussion über Konsequenzen weiter. Der Ministerpräsident von Rheinland-Pfalz, Schnieder, kündigte Tests für 4,5-Jährige an. Wenn Kinder in die Grundschule kämen, müssten sie Deutsch sprechen können und bestimmte Fähigkeiten beherrschen, sagte der CDU-Politiker dem Redaktionsnetzwerk Deutschland. Grünen-Chefin Brandner forderte in der Rheinischen Post, das sogenannte Kooperationsverbot in der Bildungspolitik abzuschaffen. Es sagt, dass der Bund auf die Bildungspolitik der Länder keinen Einfluss ausüben darf. Bei einem russischen Drohnenangriff sind in der südostukrainischen Stadt Pawluchrad mindestens 4 Menschen getötet worden. Nach Informationen unseres Korrespondenten gibt es zudem etwa 60 Verletzte. In der Stadt Dnipro starben zudem 2 Menschen bei dem Beschuss einer Anlage eines US-Agrarkonzerns. In der Fußball-Champions League hat RB Leipzig sein erstes Spiel der Ligaphase mit 1:4 beim italienischen Club AC Como verloren. Der FC Bayern startete dagegen mit einem klaren 5:0-Sieg gegen Bodø Glimt aus Norwegen. Aus der Sportredaktion Jan Möller.
3: Eine Halbzeit lang fehlte den Bayern ein bisschen was. Die Zielstrebigkeit, das Glück, 0:0 stand es zur Pause gegen den Außenseiter vom Polarkreis. Aber dann Musiala kurz nach dem Seitenwechsel mit der Führung. Danach lief's bei den Münchnern. Kane, Davis und zweimal Ulisse trafen noch. 5:0, eine ganz klare Sache. Und das war es auch bei RB Leipzig in Como, wobei da der Bundesligist unterlegen war, taktisch und auch spielerisch. Als Maximovic nach einer knappen Stunde für die Leipziger traf, hatten die Italiener schon 3 Tore erzielt. Das 4. für den Champions-League-Neuling fiel dann kurz vor Schluss. 1:4 für Leipzig und Trainer Martin De Michelis, eine Enttäuschung zum Auftakt der Ligaphase.
1: Soweit die Meldungen. Und das Wetter in Deutschland. Meist trocken, an den Alpen etwas Regen. Tiefstwerte 15 bis 2 Grad. Tagsüber längere, freundliche Abschnitte von Nordwesten her Schauer und einzelne Gewitter. Höchstwerte 17 bis 25 Grad. Am Samstag häufig trocken bei 19 bis 28 Grad. Sonntag im Süden länger freundlich, sonst viele Wolken und öfter Regen, Fälle vereinzelt Gewitter. Es ist 1:03 Uhr.
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4: Vorsicht bitte auf der A2 Dortmund Richtung Hannover. In Höhe Parkplatz Scharfschrift liegt eine verletzte Person auf der Fahrbahn. Die A1 Bremen Richtung Osnabrück ist zwischen Dreieck Stur und Wildeshausen Nord wegen einer Nachtbaustelle bis 6 Uhr gesperrt. Die Umleitung führt über A28 Dreieck Stur, A29 Kreuz Oldenburg Ost und der A1 Dreieck Ahlhorner Heide. A8 Salzburg Richtung München zwischen Dreieck Inntal und Bad Aibling 4 Kilometer Stau. Die A10 östlicher Berliner Ring, Dreieck Barnim Richtung Dreieck Spreeau, ist in Höhe Berlin-Hohenschönhausen wegen eines Schwerlasttransports gesperrt. Die A516 Abzweig Oberhausen ist zwischen Kreuz Oberhausen und Oberhausen-Sterkrade wegen Bauarbeiten bis 5 Uhr gesperrt. Umleitungen sind ausgeschildert.
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5: Am Freitag mit Anno Wilhelm. Wir sind immer gut erreichbar. 07221 2011. Ricardo hat sich gemeldet. Hallo, ich höre auch zu. Wir liefern Kraftstoffe zu Tankstellen auf Vancouver Island in der Spätschicht in Kanada. Grüße von Ricardo. Und nicht nur in Kanada wird gearbeitet, sondern natürlich auch hier in Deutschland. Wir wollen euch arbeitenden Menschen preisen. Wir wollen euch ehren mit der großen Verneigung. Wenn ihr also gerade im Krankenhaus arbeitet, auf der Straße unterwegs seid, auf Baustellen arbeitet, bei der Polizei dabei seid, wenn ihr bei den Rettungsdiensten arbeitet, arbeitet in den Pflegeheimen so viele Menschen, die nachts die Maschine Deutschland am Laufen halten. Wenn ihr zu denen gehört und ein bisschen unterm Kinn gekrault werden wollt, dann anrufen 07221 2011 oder wie Ricardo eine WhatsApp schicken. Gleiche Nummer 07221 2011 für die große Verneigung für betont alle, kann nicht alle Berufsgruppen aufzählen, für alle, die nachts arbeiten. 07221 2011. Hits gibt's unter anderem von Ava Max und den American Authors.
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Jetzt geht's hier in der Popnacht um die Liebe. Wenn man sich verliebt, dann ist es ja manchmal so grandios, dass man irgendwie einen Ausfallschritt machen muss, um nicht umzufallen. Da ist man betrunken vor Liebe, love drunk. Und wenn dann der Pegel wieder unten ist, wenn die Ernüchterung eintritt, wenn man wieder nüchtern ist, love sober, dann ist es hart, wenn eine Liebesgeschichte zu Ende ist. Das kann aber auch befreiend sein. So besingt es zumindest Kamrat in seinem neuen Hit Love Sober. Er sieht das dann als Chance, wieder zurück zu sich zurückzukehren. Und diesen Zustand, den besingt er jetzt hier in seinem neuen aktuellen Hit in der Popnacht. Kamrat.

0: Hier ist die Popnacht. Ja, hunderttausende Menschen arbeiten jede Nacht daran, dass es uns gut geht, dass wir uns sicher fühlen, dass wir noch zu essen haben, dass wir es warm haben zum Beispiel oder kühl an heißen Sommertagen. Zu diesen vielen Menschen gehört zum Beispiel Andi, der ist in Wanne-Eickel Taxifahrer, hat gerade einen Fahrgast zu Hause abgesetzt und ist jetzt auf dem Rückweg zum Hauptbahnhof nach Wanne-Eickel. Sieht also zu, dass Menschen nachts von A nach B kommen, ganz wichtige Funktion. Und Daniel aus Berlin ist Bestatter. Hallo, guten Abend, lieber Daniel.
1: Guten Abend, ich grüße dich.
0: Du bist ein Mensch, der die Nächte liebt, machst gerne Nachtschichten. Warum?
1: Genau, ich fahre gerne nachts, weil die Straßen einfach frei sind. Die Musik ist besser.
0: Nachts ist die Musik besser, die hört sich anders an, klar. Dunkel.
1: Ja.
0: Nächte sind was können was Magisches sein. Du bist Bestatter, du bist nachts unterwegs, weil der Tod natürlich sich nicht an Tageszeiten hält. Jetzt bist du auch gerade, hast gerade einen Einsatz. Wie läuft es dann konkret? Also Todesfall, dann kommt der Arzt und wenn nichts Außergewöhnliches ist, dann seid ihr dran, ne? Dann kommst du.
1: Genau, also bei natürlichem Tod kommt der Bereitschaftsarzt und die rufen uns dann in der Regel an oder die Angehörigen. Und dann kümmern wir uns um die Abholung, um die Einbettung.
0: Dann sag ich den würdevollen nächsten Schritt zuständig. Wie lange geht deine Schicht?
1: Meine Schicht geht bis morgen früh um 6.
0: Ja, also Berliner. Seid guten Mutes, Daniel ist da. Und hier für euch alle, die arbeiten und für dich, Daniel, der Chor, bitte nimm Kurzhaltung an. Verneigen uns vor allen Bestatterinnen und Bestattern, vor allen Menschen, die Taxi fahren, die auf den Straßen unterwegs sind, die auf Baustellen arbeiten in den Nächten, in den Stellwerken der Bahn, bei der Polizei, bei der Bundeswehr, überall, wo gearbeitet wird. Danke und Daniel, ich hoffe, du fühlst dich ausreichend und angemessen gewürdigt.
1: Danke, danke. Wir bedanken uns, Bestattungswesen Christoph.
0: Noch ein bisschen Werbung gemacht hier. Gute Nacht und danke fürs Dabeisein an der Popnacht.
1: Ciao.
0: Tschö.

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7: Halb zwei.
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8: Heute bleibt es meistens trocken. Im Westen, Nordwesten und zwischen Bayerischem Wald sowie den Alpen regnet es gelegentlich. Die Temperaturen steigen auf 16 Grad im Berchtesgadener Land und auf 25 Grad am Oberrhein. Morgen wird es Richtung Süden sonnig. In der Mitte gibt es einen Mix aus Sonnenschein und Wolken. Richtung Norden gibt es einige Schauer. Die Temperaturen steigen auf 19 bis 27 Grad.
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9: Die A1 Bremen Richtung Osnabrück ist zwischen Dreieck Stur und Wildeshausen Nord wegen einer Nachtbaustelle bis 6 Uhr gesperrt. Die Umleitung führt über A28 Dreieck Stur, A29 Kreuz Oldenburg Ost und der A1 Dreieck Ahlhorner Heide. A8 Salzburg Richtung München zwischen Dreieck Inntal und Bad Aibling 4 Kilometer Stau. Die A10 östlicher Berliner Ring, Dreieck Barnim Richtung Dreieck Spreeau, ist in Höhe Berlin-Hohenschönhausen wegen eines Schwerlasttransports gesperrt. Die A516 Abzweig Oberhausen ist zwischen Kreuz Oberhausen und Oberhausen-Sterkrade wegen Bauarbeiten bis 5 Uhr gesperrt. Umleitungen sind ausgeschildert.
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Jetzt gleich gibt's hier in der Popnacht die deutsche Übersetzung eines wirklich ergreifenden Songs, Bloodline von Alex Warren zusammen mit Jelly Roll. Alex Warren hat Bloodline für seinen Bruder geschrieben, der nach dem Tod der alkoholkranken Mutter in eine tiefe Depression gefallen ist, eine dunkle Lebensphase abgerutscht ist, allein, verloren, in Schwierigkeiten gesteckt hat. Alex Warren wollte seinem Bruder mit diesem Song zeigen, du bist nicht alleine. Es geht um das Durchbrechen von Familienmustern, also Traumata, Sucht, Missbrauch, Traumata, die über Generationen weitergegeben werden. Und dann kommt in diesem Song Jelly Roll dazu als ja der Nachbar von Alex Warren. Auch er kommt aus einer Familie mit Alkohol- und Drogenproblemen. Der auch er will Alex Bruder darin bestärken, das Schicksal dann in die eigenen Hände zu nehmen, so wie er selber das auch geschafft hat. Das ist die Geschichte von Bloodline und die deutsche Übersetzung des Songs hören wir nach Sabrina Carpenter, Man Child in der Popnacht.

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Vorsicht auf der A3 Köln Richtung Frankfurt zwischen Wiesbadener Kreuz und Raunheim. Da steht ein defekter PKW. Wir sind hier in der Popnacht immer gut erreichbar. 07221 2011, 365 Tage im Jahr. Und wenn Schaltjahr ist, sogar noch einen Tag länger, ist toll. Die Möglichkeit haben genutzt, zum Beispiel Gabi, die freut sich mal sehr über die Lyrics. Wir haben ja in dieser Stunde gehört, die Lyrics, also die deutsche Übersetzung von Alex Warren, das fasziniert Gabi immer sehr, hört sie gern zu, ja, gern dabei bleiben. Frank meldet sich ordnungsgemäß ab, hat jetzt 3 Wochen Urlaub und ist dann in der Popnacht erstmal nicht dabei. Wir werden dich vermissen als alte Stammkraft. Frank, freu dich und wir freuen uns aufs Zurückkommen. Und Christian grüßt alle Nachtarbeiter und Nachtschwärmer. Danke, hier ist die Popnacht mit Anno Wilhelm.

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1: Um 2 Uhr mit Wolfgang Berger. Die Vereinigten Arabischen Emirate wollen weitere 40 Milliarden Euro in Deutschland investieren. Das teilten die emiratische Seite und die Bundesregierung während des Staatsbesuchs von Präsident Bin Zayed in Deutschland mit. Aus der NDR Nachrichtenredaktion Torben Müller.
2: Mit den 40 Milliarden Euro wird die bisherige Investitionssumme des Golfstaates in die deutsche Wirtschaft von rund 34 Milliarden Euro mehr als verdoppelt. Außerdem wurden während des Besuches den Angaben zufolge Geschäftsabschlüsse zwischen deutschen und emiratischen Unternehmen mit einem Volumen von gut 9 Milliarden Euro unterzeichnet. Beide Seiten vereinbarten die Bildung eines deutsch-emiratischen Investitionsrats. Dieser soll als Plattform zur Förderung von Investitionen und zur Stärkung des Dialogs zwischen öffentlichem und privatem Sektor dienen.
1: Vor den Wahlen in Mecklenburg-Vorpommern und in Berlin gibt es erneut eine aktuelle Umfrage. Im Schweriner Landtag käme demnach die AfD auf 38% der Stimmen, die SPD auf 33%. Die anderen Parteien sind weit abgeschlagen. In Berlin liegt die Linke mit 21% knapp vor der CDU mit 20%. Die AfD kommt unverändert auf 18%, die Grünen auf 16% und die SPD auf 12%. Bei einem russischen Drohnenangriff sind in der südostukrainischen Stadt Pawlochrad mindestens 4 Menschen getötet worden. Nach Informationen unseres Korrespondenten gibt es zudem etwa 60 Verletzte. In der Stadt Dnipro starben zudem 2 Menschen bei dem Beschuss einer Anlage eines US-Agrarkonzerns. In der Fußball-Champions League hat RB Leipzig sein erstes Spiel der Ligaphase mit 1:4 beim italienischen Club AC Como verloren. Der FC Bayern startete dagegen mit einem klaren 5:0 Sieg gegen Bodø Glimt aus Norwegen. Aus der Sportredaktion Jan Müller.
3: Eine Halbzeit lang fehlte den Bayern ein bisschen was. Die Zielstrebigkeit, das Glück, 0:0 stand es zur Pause gegen den Außenseiter vom Polarkreis. Aber dann Musiala kurz nach dem Seitenwechsel mit der Führung. Danach lief's bei den Münchnern. Kane, Davis und zweimal Ulisse trafen noch. 5:0, eine ganz klare Sache. Und das war es auch bei RB Leipzig in Como, wobei da der Bundesligist unterlegen war, taktisch und auch spielerisch. Als Maximovic nach einer knappen Stunde für die Leipziger traf, hatten die Italiener schon 3 Tore erzielt. Das 4. für den Champions-League-Neuling fiel dann kurz vor Schluss. 1:4 für Leipzig und Trainer Martin De Michelis, eine Enttäuschung zum Auftakt der Ligaphase.
1: Das waren die Nachrichten. Das Wetter in Deutschland. Meist trocken, an den Alpen etwas Regen, Tiefstwerte 15 bis 2 Grad. Tagsüber längere freundliche Abschnitte, von Nordwesten her Schauer und einzelne Gewitter, Höchstwerte 17 bis 25 Grad. Am Samstag häufig trocken bei 19 bis 28 Grad. Sonntag im Süden länger freundlich, sonst viele Wolken und öfter Regenfälle, vereinzelt Gewitter bei 16 bis 26 Grad. Es ist 2:03 Uhr.
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4: Die A1 Bremen Richtung Osnabrück ist zwischen Dreieck Stur und Wildeshausen Nord wegen einer Nachtbaustelle bis 6 Uhr gesperrt. Die Umleitung